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1: Meist gering bewölkt geht es durch die Nacht. Die Temperaturen gehen dabei auf Werte um 14 Grad in Lonzen und in Eschweiler zurück. 10 Grad werden es in Hürtchenwald und in Burgreuland. Sonnenaufgang am Montag um 6.22 Uhr. Mit viel Sonne starten wir in die neue Woche. Herrlich sommerlich bei Höchstwerten zwischen 21 und 25 Grad. Im Radio 700 Wettertrend dann am Dienstag zunächst überall freundlich und trocken. Gegen Abend sind örtlich Wärmegewitter möglich, vor allem in der Eifel bei 23 bis 27 Grad. Der Mittwoch startet erst freundlich mit viel Sonne, am Nachmittag erneut Chancen auf Wärmegewitter bei 24 bis 28 Grad. Weiter sommerlich.
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2: Ich bin David Riemer. AOK-Chefin Reimann hat die telefonische Krankschreibung als gutes Mittel verteidigt. Gerade in Zeiten von Infektionswellen, so könnten Ansteckungen vermieden und medizinisches Personal geschützt werden. Eine missbräuchliche Nutzung könne die AOK nicht feststellen, sagte Reimann den Funke-Zeitungen. Die schwarz-rote Koalition will die Möglichkeit zur telefonischen Krankschreibung abschaffen. Das politische Berlin erwacht, die Sommerpause ist zu Ende. Unter anderem steht das erste Treffen der CDU-Spitze auf dem Programm. Bundeskanzler und Parteichef Merz ist aus seinem Urlaub zurück und leitet heute die Sitzung des CDU-Präsidiums.
3: Man kann im Sinne von Merz nur hoffen, dass er sich gut erholt hat in den letzten 3 Wochen, denn es dürfte direkt anstrengend werden. Da ist die Unzufriedenheit in den eigenen Reihen mit Merz' Führungsstil, da sind seine katastrophalen persönlichen Umfragewerte und da sind die schwachen Umfragen aus CDU-Sicht vor den Landtagswahlen im Herbst. Und da ist auch noch der Koalitionspartner SPD, mit dem es auch nicht rund läuft. Aus Berlin Uli Reitinger.
2: Zwischen Deutschland und Italien verschärft sich ein Streit über den Umgang mit Bootsflüchtlingen aus dem Mittelmeer. Rom will aus Deutschland keinen einzigen illegalen Einwanderer zurücknehmen, solange deutsche Hilfsorganisationen im Mittelmeer unterwegs sind. Das verkündete der italienische Vizeregierungschef Salvini am Wochenende. Die Bundesregierung verweist hingegen auf bestehende EU-Regelungen.
4: Italiens rechte Dreierkoalition von Ministerpräsidentin Giorgia Meloni begründet ihre Haltung damit, dass deutsche Hilfsorganisationen seit Jahren auf dem Mittelmeer immer wieder Bootsflüchtlinge an Bord nehmen, um sie dann in italienische Häfen zu verschiffen. Angeblich kamen auf diese Weise allein seit Jahresbeginn 2200 Migranten ins Land. Rom verlangt nun, dass diese Zahl mit der Zahl der möglichen Rückkehrer aus Deutschland verrechnet wird und besteht auf einem Ausgleich aus Berlin. Aus Rom, Christoph Saturn.
2: Die Europäische Union hat der von Russland angegriffenen Ukraine zum Nationalfeiertag fortgesetzte Hilfe zugesichert. Man werde die Ukraine weiter so lange und so umfassend wie nötig unterstützen. Das sagte Ratspräsident Costa vor der geplanten Teilnahme an Feierlichkeiten in der Hauptstadt Kiew heute. Gleichzeitig drohte er Kreml-Chef Putin mit neuen Sanktionen gegen dessen Land. Man werde den Druck erhöhen, bis Russland das Töten beendet, so Costa.
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1: Meist gering bewölkt geht es durch die Nacht. Die Temperaturen gehen dabei auf Werte um 14 Grad in Nonsen und in Eschweiler zurück. 10 Grad werden es in Hürtchenwald und in Burgreuland. Sonnenaufgang am Montag um 6.22 Uhr. Mit viel Sonne starten wir in die neue Woche. Herrlich sommerlich bei Höchstwerten zwischen 21 und 25 Grad. Im Radio 700 Wettertrend dann am Dienstag zunächst überall freundlich und trocken. Gegen Abend sind örtlich Wärmegewitter möglich, vor allem in der Eifel bei 23 bis 27 Grad. Der Mittwoch startet erst freundlich mit viel Sonne, am Nachmittag erneut Chancen auf Wärmegewitter bei 24 bis 28 Grad. Weiter sommerlich.
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2: Ich bin David Riemer. Die CDU-Spitze kommt heute unter Leitung von Parteichef Merz zu ihren ersten regulären Beratungen nach der Sommerpause zusammen. Vor der Auszeit hatte es heftige Kritik an Personalentscheidungen des Kanzlers gegeben. Nach dem Rücktritt von Unionsfraktionschef Spahn hatte Merz 8 Personalwechsel in Regierung, Partei und Fraktion in die Wege geleitet. Bei der Sitzung soll sich zeigen, ob sich die Wogen inzwischen geglättet haben. Mit den weiter ungelösten Spannungen im Nahen Osten liegen die Benzinpreise in Deutschland nur knapp unter ihrem Rekordhoch. Superbenzin der Sorte E10 kostete laut ADAC zuletzt im bundesweiten Tagesdurchschnitt 2,17 Euro je Liter. Damit fehlen nur wenige Cent zum Allzeithoch aus dem März 2022.
3: Diesel ist zwar noch etwas weiter vom Allzeitrekord entfernt, hat aber zuletzt ebenfalls preislich ordentlich zugelegt. Laut ADAC zeichnet sich schon ab, 2026 könnte das bisher teuerste Tankjahr überhaupt werden. Nicht nur der Iran-Krieg treibt die Preise hoch, auch das aktuelle Niedrigwasser am Rhein erhöht die Transportkosten. Staatliche Entlastungsmaßnahmen wie zuletzt der Tankrabatt sind aktuell nicht geplant. Ursula Winkler, Nachrichtenredaktion.
2: Wie gefährlich ist die AfD? Braucht es eine Brandmauer oder gar ein Parteiverbot? Darüber sind sich die Deutschen laut einer aktuellen Umfrage des INSA-Instituts im Auftrag von Bild sehr uneins.
4: Haben Sie Angst vor der AfD? Auf diese Frage antworten in der Umfrage 49% mit Nein, 42% mit Ja. Überdurchschnittlich hoch ist die Angst bei Älteren. Dass die AfD rechtsextrem ist, bejaht dabei übrigens mehr als die Hälfte der Befragten. Es haben also offenbar auch Menschen keine Angst vor der AfD, obwohl sie glauben, dass sie rechtsextrem ist. Bei den Ostwahlen könnte es bei AfD-Erfolgen darum gehen, ob andere Parteien mit ihr zusammenarbeiten. 39% sind in der INSA-Umfrage dafür. Knapp 50% plädieren dagegen für eine Brandmauer. Aus Berlin, Ronny Tochau.
2: Zum Fußball. Die Bundesligisten Mönchengladbach, Mainz und Freiburg sind mit klaren Siegen in die zweite Runde des DFB-Pokals eingezogen. Der in die zweite Liga abgestiegene FC Heidenheim und der FC St. Pauli dagegen erlebten Blamagen. Die Ergebnisse: Schott Mainz, Gladbach 0:5, Krischow Mainz 0:9, Düsseldorf Freiburg 1:5, Braunschweig Union Berlin 2:4, Lübeck Paderborn ebenfalls 2:4, Essen St. Pauli 2:0 und Jeddelo Heidenheim 5:2.
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1: Die neue Woche startet mit Sonnenschein und lockeren Wolkenfeldern. Die Temperaturen erreichen Höchstwerte um 23 Grad in Olpen und in Stolberg und 20 Grad in St. Veit und in Schleiden. Am Abend und in der Nacht sind nur wenige Wolken unterwegs. Es wird ideal kühl zum Durchlüften bei 13 bis 9 Grad. Auch am Dienstag zunächst überall freundlich und trocken. Im Tagesverlauf ziehen Quellwolken auf, die gegen Abend zum Teil auch mal Gewitter mit dabei haben können. Vor allem in der Eifel sind Wärmegewitter möglich. Bei Höchstwerten zwischen 22 und 25 Grad.
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2: Ich bin David Riemer. AOK-Chefin Reimann hat die telefonische Krankschreibung als gutes Mittel verteidigt. Gerade in Zeiten von Infektionswellen, so könnten Ansteckungen vermieden und medizinisches Personal geschützt werden. Das sagte sie den Funke-Zeitungen. Eine missbräuchliche Nutzung könne die AOK nicht feststellen. Die schwarz-rote Koalition will die Möglichkeit zur telefonischen Krankschreibung abschaffen. Das politische Berlin erwacht, die Sommerpause ist zu Ende. Unter anderem steht das erste Treffen der CDU-Spitze auf dem Programm. Bundeskanzler und Parteichef Merz ist aus seinem Urlaub zurück und leitet heute die Sitzung des CDU-Präsidiums.
3: Man kann im Sinne von Merz nur hoffen, dass er sich gut erholt hat in den letzten 3 Wochen, denn es dürfte direkt anstrengend werden. Da ist die Unzufriedenheit in den eigenen Reihen mit Merz' Führungsstil. Da sind seine katastrophalen persönlichen Umfragewerte. Und da sind die schwachen Umfragen aus CDU-Sicht vor den Landtagswahlen im Herbst. Und da ist auch noch der Koalitionspartner SPD, mit dem es auch nicht rund läuft. Morgen trifft sich die schwarz-rote Bundesregierung im Schloss Neu-Hardenberg in Brandenburg. Eine Arbeitsklausur, wie es heißt. Ausdrücklich kein Krisentreffen. Aus Berlin, Uli Reitinger.
2: Gesundheitsminister Linnemann hat sich gegen die geplanten Einsparungen bei den Rentenansprüchen pflegender Angehörige ausgesprochen. Das machte er bei der Bild am Sonntag deutlich. Unterstützung bekommt er dafür von den gesetzlichen Krankenkassen und der Stiftung Patientenschutz.
4: Wer seine Angehörigen pflegt, soll künftig weniger Rente als bisher bekommen. Das sehen die bisherigen Sparpläne vor. Diesen Punkt will Linnemann ändern. Er nennt die Pflegenden die Alltagshelden Deutschlands. Patientenschützer loben bereits das Ende eines politischen Irrwegs. Auch der Spitzenverband der gesetzlichen Kassen nennt die Kürzungen für Pflegende einen falschen Ansatz. Es brauche zur Finanzierung eine bessere Lösung, als weiter die Beitragszahler der Pflegeversicherung zur Kasse zu bitten, sagte Vorstandschef Blatt. Aus Berlin Ursula Winkler.
2: Wegen schwerer Brände im US-Bundesstaat Nevada haben die Behörden 42.000 Menschen zur Evakuierung aufgefordert. Weitere 45.000 sollten sich darauf vorbereiten oder ihre Häuser bereits verlassen. Die Flammen bei Reno haben sich auf mehr als 6.000 Hektar ausgebreitet. Das entspricht einer Fläche von mehr als 8.000 Fußballfeldern. 6 Personen wurden verletzt. Das Feuer sei von Menschen verursacht worden, erklärten die Einsatzkräfte. Details nannten sie allerdings nicht.
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Hallo und herzlich willkommen. Sie hören einen Beitrag der Stiftung Missionswerk Werner Heukelbach zum Thema Glauben und Leben. Kleider machen Leute, sagt man. Und wenn wir ehrlich sind, dann ist tatsächlich das Bild, das wir von jemandem haben, davon geprägt, wie sein äußeres Erscheinungsbild ist. Bei diesem Thema hat Siegfried Lefering einmal näher hingeschaut. Fakt ist, einer schaut vorbei an allem Äußeren, mitten ins Herz. Naja, wenn Sie neugierig geworden sind, dann bleiben Sie dran. Es lohnt sich.

Eigentlich ist es doch egal, welche Klamotten man anhat, sagen manche. Ja, wenn es nur darum ginge, eine gute Körpertemperatur zu halten, wäre es egal. Doch wir wissen, es geht um mehr. Natürlich gibt es Menschen, die ziehen an, was sie wollen, und es steht ihnen. Naja, zumindest meinen sie es. Und keiner wagt, das Gegenteil zu behaupten. Dabei lässt sich über Mode ja bekanntlich trefflich streiten. Und bei den meisten Teenagern und Jugendlichen gibt es eine Phase, in der dieser Streit auch gern heraufbeschworen wird. Und so beschäftigen wir uns täglich damit. Was ziehe ich heute an? Manche Männer sollen diese Frage ja dadurch beantwortet haben, dass ihre Frauen am Abend zuvor die Klamotten für sie bereitlegen. Wem das nicht vergönnt ist, der muss sich selbst überlegen, was heute passt für die Arbeit, für das Treffen mit den Kollegen, für die Feier im Verein. Geschmackvoll sollte es sein. Sauber sollte es sein. Wie peinlich, wenn man nach einem Treffen feststellen muss, dass die Mittagssuppe ihre Spuren hinterlassen hat. Kleidung ist eben nicht nur nützlich, um sich vor Kälte oder einem Sonnenbrand zu schützen, sondern auch vor den Blicken anderer. Letzteres scheint nicht immer gewollt zu sein. Gerade mit Kleidung oder vor allem spärlicher Kleidung kann man die Blicke auf sich ziehen. Wenn sich etwa die Damen der Schöpfung auf dem roten Teppich bei der Berlinale den Besuchern und insbesondere den Fotografen zeigen. Sie wissen es, sich in Szene zu setzen, sich zu präsentieren. Sie wissen, wie sie gesehen werden möchten. Und nicht wenige schauen hin, auch gerade die, die nie in diese Szene kommen werden. Was steckt dahinter? Ist es die Sehnsucht, selbst anziehend zu wirken? Aufmerksamkeit zu bekommen? Beachtung zu finden?

Ja, wir möchten Beachtung finden. Und auch unsere Kleidung muss dazu beitragen. Wir drücken durch unsere Kleidung aus, wer wir sind. Mehr oder weniger gelungen. Manchmal kann es auch gezielt und geschäftstüchtig eingesetzt werden. Wenn ich etwa im guten Anzug etwas reklamiere, wird dem in vielen Fällen mehr Aufmerksamkeit geschenkt, als wenn ich eher unauffällig oder gar schäbig gekleidet bin. Wir hinterlassen mit unserer Kleidung einen Eindruck. Ja, wir machen Eindruck. Merken Sie, wir können mit dem Äußeren spielen, der Mode folgen oder nicht. Wir können wirken und etwas bewirken, unsere Bedeutung unterstreichen oder eben nicht. Doch eine Gefahr besteht. Wir konzentrieren uns auf das Äußere und vergessen das Innere. Schlimmer noch, wir könnten es mit dem Inneren verwechseln. Kennen Sie das auch? Sie begegnen einem Menschen und nicht zuletzt wegen seiner Kleidung machen Sie sich Ihr Bild. Sie schätzen den Menschen ein, stellen sich auf ihn ein. Wer will von sich sagen, dass das keinen Eindruck auf ihn mache? Doch bei näherem Hinsehen, vor allem beim näheren Kennenlernen, merken Sie, wen Sie wirklich vor sich haben. Da sind es die inneren Werte, die überzeugen, oder eben auch nicht. Sie finden einen eher unauffällig gekleideten Menschen sympathisch, ja schön. Umgekehrt kann ein adrett gekleideter Mensch uns völlig enttäuschen. Und dann haben wir uns vom Äußeren täuschen lassen. Kann es da nicht sein, dass auch wir selbst uns täuschen? Unser Äußeres mit dem Inneren verwechseln? Unseren Erfolg für Qualität halten? Unser Auftreten für Inhaltsreiches? Unser Image für Charakter? Es ist uns wichtig, eine saubere Weste zu haben. So soll jeder von uns denken. Es mag uns sogar bis zu einem gewissen Punkt gelingen. Doch an einem Punkt wird es uns auf keinen Fall gelingen, wenn wir uns im Licht Gottes sehen. Da kann der unbequeme Prophet Jesaja sogar sagen, wir alle sind von Unrecht befleckt. Selbst unsere allerbesten Taten sind unrein wie ein schmutziges Kleid. Ich kann mir vorstellen, dass Sie das weit von sich weisen. Doch halten Sie es einmal kurz aus, darüber nachzudenken.

Wie ein schmutziges Kleid, sagte Jesaja. Sogar das, was wir für gelungen halten. Wie kann das sein? Ich denke an eine Frau in Afrika, die sich alle Mühe gegeben hatte, ihre weiße Wäsche zu reinigen. Voll zufrieden hängte sie ihre Wäsche auf. Perfekt weiß. Doch über Nacht fiel auf jenem Berg, der ihrem Haus gegenüber stand, Schnee. Das hatte sie noch nie erlebt. Und sie war schockiert. Auf dem Hintergrund des glänzenden Schnees wirkte ihre Wäsche schmuddelig. Ihr Weiß überzeugte sie nicht mehr. Es liegt offensichtlich daran, womit wir unsere weiße Weste vergleichen. Im Vergleich mit anderen mögen wir sehr wohl gut davonkommen. Und es hat sich erwiesen, dass man damit besser durchs Leben kommt. Doch sollten andere Menschen unser Vergleichsmaßstab sein? Lassen Sie es mich noch auf eine andere Weise verdeutlichen. Stellen Sie sich eine Säule vor, die vom Fußboden bis zur Zimmerdecke reicht. Es ist eine besondere Säule. Sie besteht aus Menschen. Und zwar sind sie so angeordnet, dass die Guten oben sind und die Bösen unten. Nun die Frage, wo befinden Sie sich? Wenn Sie ein bisschen Bescheidenheit haben, werden Sie sich wahrscheinlich nicht ganz oben, aber doch in der oberen Hälfte platzieren. Wenn es eine Chance gibt, vor Gott zufriedenstellend zu leben, dann müssten doch die Oberen, die der Zimmerdecke am nächsten sind, dazuzählen, oder? Doch das Überraschende ist, dass der Maßstab gar nicht die Zimmerdecke ist. Der Maßstab ist der Himmel. Wir können uns zwar untereinander vergleichen und da gibt es gravierende Unterschiede. Doch im Vergleich mit Gott gibt es einen himmelsweiten Unterschied. Die Bibel spricht davon, dass alle Menschen gesündigt haben und in ihrem Leben die Herrlichkeit Gottes nicht mehr zum Ausdruck kommt. Es ist tatsächlich so, wie es jener afrikanischen Frau mit ihrer Wäsche vor dem Schnee erging. Heißt das nun, dass wir resignieren müssen? Wir müssen nicht. Sie müssen nicht. Der alte Prophet Jesaja schreibt, eure Verbrechen sind rot wie Blut, und doch können sie weiß werden wie Schnee. Gott hat ein Mittel dafür.

weiß wie Schnee. Offensichtlich ist es derselbe Gott, an dem wir gemessen werden, der auch diese Reinheit hervorbringt. Er fordert sie nicht nur, er gibt sie auch. Das ist das Erstaunliche, wenn man beginnt zu entdecken, was die Botschaft von Jesus Christus wirklich bedeutet. Er hat nicht nur ein Leben gelebt, an dem wir uns orientieren sollen. Er ist ebenso gekommen, um das Problem unserer Schuld, das Problem des beschmutzten Kleides zu lösen. Dafür genügte es nicht, für die Menschen zu leben und ihnen Gutes zu tun. Dafür war es nötig, zu sterben. Und zwar an unserer Stelle zu sterben. Als er sich ans Kreuz nageln ließ, nahm er all unseren Schmutz auf sich. Er nimmt die Schuld von uns Menschen und nimmt sie auf sich. Und er beseitigt sie. So hat es Gott gewollt. So hat es Gott akzeptiert. So bietet Gott uns eine saubere Kleidung an. So bietet er uns ein neues Leben an. Was uns bleibt, ist, darauf zu vertrauen, ihm zu glauben und dieses Angebot anzunehmen. Um dieses Vertrauen wirbt er. Vertrauen Sie nicht auf Ihre weiße Weste. Vertrauen Sie darauf, dass Jesus Christus alles für Sie getan hat, damit Ihre Schuld beseitigt wird. So sehr, dass Sie weiß werden wie Schnee.

0: wollen Sie sich die weiße Weste holen, die Gott Ihnen schenken will? Es geht um die Vergebung Ihrer Schuld und ein völlig neues Leben. Möchten Sie mehr über Gott und den Glauben an Jesus Christus erfahren? Oder wollen Sie etwas loswerden? Schreiben Sie uns ganz einfach per Mail an radio@heukelbach.org oder per Post an die Stiftung Missionswerk Werner Heukelbach in 51700 Bergneustadt. Mein Name ist Christian Kaspari und ich sage Tschüss, bis morgen früh.
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Ein Löwenzahn, wie schön. Der lästige Löwenzahn, eigentlich ein Wunder. Warum gilt die Pflanze als Unkraut? Wir haben die bei uns im Garten. Das sind einzelne Wunder des Schöpfers. Das kräftige Goldgelb der Blüten leuchtet den Betrachtern entgegen. Das satte Grün der Blätter, die so kunstvoll gegliedert daherkommen, erfreut das Herz. Ich sah ein Exemplar, wie es sich in einer engen Mauerritze behauptete. Tief im Erdreich verwurzelt, sieht die Pflanze ihr Leben, wie es die erlösten Christen tun, in Gottes Reich und Garten. Dass Christus durch den Glauben in euren Herzen wohnt und ihr in der Liebe eingewurzelt und gegründet seid. Epheserbrief, Kapitel 3, Vers 17. Hat der Löwenzahn Wurzeln geschlagen, wächst er heran und blüht. Der Blütenstand ist eine Scheinblüte, in der viele Zungenblüten zu einem kegelförmigen, leuchtend gelben Gebilde zusammengefasst sind. Die schlanken Früchte sind mit Flugschirmen ausgestattet. Sie werden durch den Wind, das Pusten, verbreitet, die Pusteblumen. An einzelnen kleinen Fallschirmen hängt je ein Samenkörnlein. Da es im Reich Gottes keine Zufälle gibt, hat der Schöpfer vorher genau geplant, wer wann wo landen soll. Erlöste Christen sind die Gleitschirmspringer Gottes. Sie fliegen, ja leben, wie auf Adlers Flügeln geborgen. An den vorhergesehenen Stellen landen sie und tragen den ewig kostbaren Inhalt, das lebenschaffende Wort Gottes, weiter. Später oder früher wird es seine Sprengkraft entfalten und die verheißene Erlösung in Menschenherzen vollbringen. Jeder Samen trägt die Möglichkeit in sich, zu einer wunderschönen Pflanze heranzuwachsen. Am Abend vor einer OP lese ich in der Andacht: Meine Kraft ist in den Schwachen mächtig. Ein Satz in einer Predigt spricht mich total an. Ein Moslem verlässt den Koran, weil die Botschaft von Jesus, dem gekreuzigten Gottessohn, ihn für ewig gerettet hat. Die Bibel in diesem Powerbuch steckt Dynamik. Es birgt die Kraft, die Leben und Welt verändert. Und zwar radikal, an die Wurzeln gehend, lateinisch radix. Die Bibel, also Gottes heiliges schöpferisches Wort, ist stabil, gibt Profil und macht mobil. Das liegt daran, wir haben einen großartigen Gott, dem alle Ehre gebührt. Christen nennt man deshalb auch Hoffnungsträger für diese kaputte Welt. So bleibt es eine Freude, als Christ sein Leben zu führen. Blümlein in Gottes Paradiesesgarten, über das sich die Mitmenschen freuen. Herr, wie sind deine Werke so groß und viel? Du hast sie alle weise geordnet, und die Erde ist voll deiner Güte. Psalm 104, Vers 24. 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
13: Die neue Woche startet mit Sonnenschein und lockeren Wolkenfeldern. Die Temperaturen erreichen Höchstwerte um 23 Grad in Eupen und in Stolberg und 20 Grad in St. Veit und in Schleiden. Am Abend und in der Nacht sind nur wenige Wolken unterwegs. Es wird ideal kühl zum Durchlüften bei 13 bis 9 Grad. Auch am Dienstag zunächst überall freundlich und trocken. Im Tagesverlauf ziehen Quellwolken auf, die gegen Abend zum Teil auch mal Gewitter mit dabei haben können. Vor allem in der Eifel sind Wärmegewitter möglich. Bei Höchstwerten zwischen 22 und 25 Grad.
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15: Ich bin Uli Reitinger. Die CDU-Spitze kommt heute unter Leitung von Parteichef Merz zu ihren ersten regulären Beratungen nach der Sommerpause zusammen. Vor der Auszeit hatte es heftige Kritik an Personalentscheidungen des Kanzlers gegeben. Nach dem Rücktritt von Fraktionschef Spahn hatte Merz 8 Personalwechsel in Regierung, Partei und Fraktion in die Wege geleitet. Für Verärgerung sorgte vor allem die Art und Weise der Ablösung von Verkehrsminister Schnieder. Die Möglichkeit zur telefonischen Krankschreibung will die schwarz-rote Koalition abschaffen. Kritik kommt von AOK-Chefin Carola Reimann. Sie verteidigt die telefonische Krankschreibung in den Zeitungen der Funke Mediengruppe als gutes Mittel.
16: Laut der AOK-Chefin können telefonische Krankschreibungen Ansteckungen vermeiden und medizinisches Personal schützen. Eine missbräuchliche Nutzung kann sie nicht feststellen. Auch die geplante Pflicht zur Vorlage einer Arbeitsunfähigkeitsbescheinigung ab dem ersten Krankheitstag hält Reimann für unsinnig. Eine solche Pflicht binde Kapazitäten, die für die Versorgung nicht zur Verfügung stünden. Aus Berlin, David Riemer.
15: Wer im Restaurant, Café oder an der Ladentheke mit Karte zahlen will, bekommt immer öfter Trinkgeldempfehlungen auf dem Kartenlesegerät angezeigt. Verbraucherzentralen kritisieren das.
17: Verbraucherschützer kritisieren vor allem, dass die Tasten für einen eigenen Betrag oder kein Trinkgeld auf den Kartenterminals oft schlechter sichtbar sind, während die Vorschläge wie 10, 15 oder 20% Trinkgeld farblich hervorstechen. Viele Kunden würden sich dadurch gedrängt fühlen, dabei würden die meisten von sich aus gerne Trinkgeld geben. Gleichzeitig beobachtet die Gastronomiegewerkschaft aber auch, dass Kartenzahler häufig gar kein Trinkgeld geben. Deswegen sei so ein System praktisch. Fiona Reinhardt, Nachrichtenredaktion.
15: Zum Sport. Die Bundesligisten Mönchengladbach, Mainz, Freiburg, Union Berlin und Paderborn sind in die zweite Runde des DFB-Pokals eingezogen. Rot-Weiß Essen und der Regionalligist Jeddelo 2 sorgten für Überraschungen. Die Ergebnisse im Einzelnen. Schott Mainz gegen Gladbach 0:5, Grieschow Mainz 0:9, Düsseldorf-Freiburg 1:5, Braunschweig-Union Berlin 2:4, Phoenix Lübeck-Paderborn 2:4, Essen St. Pauli 2:0, Jeddelo 2 gegen Heidenheim 5:2, Westfalia Rhinern gegen Dynamo Dresden 0:6, Balingen gegen Magdeburg 0:4, Jena Darmstadt 1:2 und Fürth gegen Bochum 1:2.
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20: Mit mir, Tobias Reuter, geht es hinein in den Montag hier bei Radio 700.
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0: Mischung.
1: Am Samstag, da war Bundeskanzler Merz im Waldbrandgebiet und besuchte den Hürtschen Wald. Während er dankende Worte für die Arbeit der Einsatzkräfte fand, starten Demonstranten nicht an Kritik zum Krisenmanagement des Kanzlers. Julia Thomas und Haki Heinen berichten.
2: Seit Donnerstag heißt es Feuer aus im Hürtschen Wald. Auch die Nachlöscharbeiten nach dem Waldbrand sind beendet. Knapp 400 Hektar Wald und Natur sind dem Feuer zum Opfer gefallen. Bundeskanzler Friedrich Merz besuchte am Samstag das Waldbrandgebiet. Deutlich wehrte er sich gegen den Vorwurf, nicht früh genug die Rettungskräfte besucht und unterstützt zu haben.
3: Wir haben in der Tat am vorletzten Wochenende mehrfach miteinander telefoniert. Und ich habe angeboten, hierher zu kommen, aber sie haben gesagt, kommen Sie danach. Und dann habe ich gesagt, so schnell wie möglich komme ich gern, um mir das anzuschauen, was hier passiert ist, aber auch anzuschauen, was wir hier gemeinsam daraus lernen können.
2: Lobende Worte fand Merz für die unermüdliche Arbeit der eingesetzten Feuerwehr und Rettungskräfte. Durch sie sei noch größerer Schaden verhindert worden und die Häuser der rund 1800 Bewohner von Gai konnten erhalten werden. Dafür dankte Merz allen Beteiligten.
3: Ich will zunächst einmal den Einsatzkräften wirklich sehr herzlich danken. Und ich hatte die Gelegenheit, gerade das schon zu tun, auf dem kurzen Weg durch den Wald. Aber ich will es hier noch einmal tun, der Feuerwehr, der Bundeswehr, dem THW, allen Blaulichtorganisationen, die mitgeholfen haben, aber auch der Landwirtschaft und der Forstwirtschaft. Ohne die Zusammenarbeit zwischen allen diesen Beteiligten wäre das nicht so glimpflich ausgegangen.
2: Nun muss die Brandursache analysiert werden. Außerdem hat der größte Waldbrand in der NRW-Geschichte aufgezeigt, was bei einem Einsatz in dieser Dimension gut läuft und was noch verbessert werden muss. Der Kanzler wünscht sich, dass diese Erfahrungen schnellstens aufgearbeitet werden.
3: Wir werden auswerten, was hier gut gelaufen ist, aber wir werden auch auswerten, was noch fehlt. Auf dem Weg hierher zum Beispiel die Frage diskutiert, wie ist es mit den Kommunikationsverbindungen? Die sind noch nicht so gut, wie sie sein müssten. Das müssen wir noch verbessern. Und wir werden am nächsten Dienstag und am nächsten Mittwoch im Bundeskabinett genau über diese Themen miteinander reden. Wie können wir in Zukunft besser vorbereitet, noch besser vorbereitet sein auf solche Großschadensereignisse?
2: Das alleine wird nicht reichen, denn eines scheint spätestens mit diesem Waldbrand deutlich geworden zu sein. Der Klimawandel hat Mitteleuropa mit voller Wucht erfasst.
3: Wir müssen damit rechnen, dass die Zahl häufiger wird, zahlreicher, dass wir häufiger solche Ereignisse haben. Das ist Klimawandel und ich will allen Leugnern des Klimawandels sagen, schauen Sie sich das genau an, was hier passiert ist. Das ist der Klimawandel. Wir werden alles tun, um den Klimawandel zurückzudrängen, aber wir müssen auch mit dem Klimawandel leben. Und darauf vorbereitet zu sein, ist eine Aufgabe des Bundes, der Länder, der Gemeinden. Aber es ist vor allem dankenswerterweise noch einmal möglich, diesem Phänomen gemeinsam zu begegnen, weil wir diese großartigen Organisationen in Deutschland haben.
2: Der Besuch des Bundeskanzlers wurde von den Rettungskräften mit einem Blaulichtkonzert der Martinshörner quittiert. Doch es gab auch reichlich Kritik. Mehr als 100 Demonstranten protestierten gegen den Merz-Besuch. Sie warfen ihm vor, zu spät zu kommen und sich nicht ausreichend gekümmert zu haben. Statt eines warmherzigen Empfangs skandierten die Demonstranten während der Rede des Kanzlers Rufe wie Widerstand, Merz zurück ins Sauerland. Der Landrat des Kreises Düren, Ralf Nolten, fand dafür klare Worte.
4: Diejenigen, die jetzt hier rufen und pfeifen, denen möchte ich das eine mitgeben. Nehmen Sie doch die negative Energie raus, machen Sie eine positive Energie raus, treten Sie dem THW bei, der Feuerwehr oder dem DRK, dann haben wir alle was davon.
2: Die Flammen sind gelöscht. Nun beginnt im Hürtschenwald das große Aufräumen und Aufarbeiten. Wie umfangreich die politischen Dimensionen der Brände der letzten Tage sind, wird die Zeit zeigen.

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1: Die neue Woche startet mit Sonnenschein und lockeren Wolkenfeldern. Die Temperaturen erreichen Höchstwerte um 23 Grad in Olpen und in Stolberg und 20 Grad in St. Veit und in Schleiden. Am Abend und in der Nacht sind nur wenige Wolken unterwegs. Es wird ideal kühl zum Durchlüften bei 13 bis 9 Grad. Auch am Dienstag zunächst überall freundlich und trocken. Im Tagesverlauf ziehen Quellwolken auf, die gegen Abend zum Teil auch mal Gewitter mit dabei haben können. Vor allem in der Eifel sind Wärmegewitter möglich. Bei Höchstwerten zwischen 22 und 25 Grad.
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2: Ich bin Dieter Spieth. Auch am 11. Tag nach dem Ausbruch des Feuers im Hohen Venn dauern die Löscharbeiten weiter an. Nach jüngsten Angaben der Wallonischen Region sind offenbar 3.366 Hektar Natur ein Raub der Flammen geworden. Der Umfang des Gebiets beträgt rund 27 Kilometer. Allerdings nicht alle Bereiche in dieser Zone von rund 30 Quadratkilometern abgebrannt. Einige Bereiche blieben verschont. Die Universität Lüttich kündigte am Wochenende an, eine Taskforce einzusetzen, um die Ursachen des Brandes zu untersuchen, die ökologischen Folgen zu analysieren und langfristige Schutzkonzepte zu entwickeln. Logistische Basis vor Ort soll Morigi werden. Wegen des Fennbrandes konnte die Radveranstaltung Beauvélo de Ravel am Samstag nicht wie geplant an der Wesertalsperre in Olpen stattfinden. Die Behörden weisen aktuell darauf hin, dass das Betreten des Hohen Fenns weiter strikt verboten ist. Außerdem konnte ein verletztes Reh gerettet und in eine Auffangstation gebracht werden. Der Eifelkreis Bitburg-Brüm hat eine Investorenvereinbarung unterzeichnet, um die Übernahme des insolventen St. Josef Krankenhauses in Brüm zu ermöglichen. Laut dem Kreis sei damit ein entscheidender Schritt zur Zukunftssicherung der Klinik geglückt. Die Vereinbarung bietet die vertragliche Grundlage für die geplante Übernahme der Gesellschaft durch den Kreis im laufenden Insolvenzverfahren. Ziel sei es, den Krankenhausbetrieb auch langfristig zu sichern. Am 7. September muss noch der Kreistag der Vereinbarung zustimmen. Der wirtschaftliche Übergang ist für den 1. Oktober geplant. Dann könnten auch die Arbeitsplätze an der Klinik erhalten bleiben. Ein detaillierter Wirtschafts- und Finanzplan für das Krankenhaus soll dann im Herbst erarbeitet werden. Aachen ist von heute an um gleich zwei Großbaustellen reicher. Die Adenauer Allee wird wegen dringender Bauarbeiten nach langer Planung in gleich zwei Abschnitten gesperrt. Einmal ab der Erzberger Allee sowie im Bereich an der Tunnelrampe. Der überörtliche Verkehr wird weiträumig umgeleitet. Auch die Busse mehrerer Linien der ASEAG müssen einen anderen Weg nehmen und erhalten Ersatzhaltestellen. Staus und Behinderung sind während der Bauzeit nicht auszuschließen. Die Stadt Aachen hatte den Umbaustart nach hinten verlegt, um die Verkehrsströme zur Reit-WM nicht in Stocken zu bringen. Zum Sport. Gestern Abend ist in der Aachener Sörs die Reit-WM mit einer feierlichen Abschlusszeremonie zu Ende gegangen. Noch einmal kamen Medaillengewinner, Pferde und Nationen im Hauptstadion zusammen. Die Wettkämpfe waren von Emotionen, einem hohen Leistungsniveau und schwierigen Wetterbedingungen geprägt. Am letzten Wettkampftag belegte Daniel Deuser bei den Sprung-Einzelwettbewerben als bester Deutscher auf Othello Platz 6. Gold holt sich der Schweizer Steve Gürtat auf Dynamex. In der ersten Runde des Mittelrhein-Pokals kam es zu folgenden Ergebnissen mit Clubs aus unserer Region. Der 1. FC Düren schlägt Teveren auswärts 0:2. Kreuzau gewinnt gegen die DJK Brand mit 2:1. Weiden schlägt die Sportfreunde Düren mit 2:0. Alemannia Aachen holt sich einen souveränen 0:7 Auswärtssieg beim FC Rhein-Süd-Köln. Der SV Frauenberg unterliegt dem FC Wegberg Beek mit 0:3. Und die TuS Mechernich blieb bei Klodwig Zülpich mit 0:7 ohne jede Chance. Der SV Eilendorf schied beim FV Bad Honnef auswärts mit 3:1 aus. Erst in der Verlängerung unterlag die JSG Erft Euskirchen gegen Dynamo Erkelenz daheim knapp mit 4:5. 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
1: Der am häufigsten gebrauchte Satz, in dem das Wort Zeit vorkommt, ist wohl dieser: Ich habe keine Zeit. Doch wie unsinnig dieser Satz ist, zeigt sich schon daran, dass wir uns einfach Zeit für bestimmte Dinge nehmen müssen. Zeit zum Essen, Zeit zum Schlafen und Zeit für Schule und Arbeit. Wir können das nicht ungestraft übergehen. Es geht gar nicht darum, ob wir Zeit haben, sondern es geht darum, wofür wir uns die Zeit nehmen. Für das Notwendige müssen wir Zeit haben. Nicht nur das, die meisten nehmen sich auch Zeit für das, was ihnen irgendwie wichtig ist. Menschen, aber auch Dinge und Hobbys. Jesus erzählt einmal von jemandem, der viele Gäste zu einem Festessen eingeladen hatte. Als der Tag gekommen war, ließ er seine Gäste noch einmal erinnern: Kommt, es ist alles bereit. Doch einer nach dem anderen entschuldigt sich. Der eine hatte geschäftlich zu tun, der andere war frisch verheiratet und so fort. Für sie war klar, sie haben keine Zeit. Keine Zeit für den Gastgeber. Jesus erzählt diese Geschichte nicht ohne Grund. So ergeht es Gott. Seine Menschen haben keine Zeit für ihn, keine Zeit, um an Gott zu denken. Nie scheint dafür die Zeit passend zu sein. Erst ist man zu klein, um an Gott zu denken, dann zu verspielt, um an Gott zu denken. Später ist man zu verliebt, um an Gott zu denken, und zu beschäftigt, um an Gott zu denken. Am Ende ist man zu gebrechlich, um an Gott zu denken, zu alt, um an Gott zu denken. Und irgendwann ist es zu spät, um an Gott zu denken. Meinen auch Sie, keine Zeit für Gott zu haben, weil alles andere sich nach vorne drängt? Wenn Sie meinen, dass es einmal eine günstige Zeit geben wird, geben Sie sich einer Selbsttäuschung hin. Sie müssen sich diese Zeit nehmen. Und es gibt viele gute Gründe dafür. Ich will einen nennen. Gott nimmt sich Zeit für Sie, weil Sie ihm wichtig sind. Mehr noch, Gott nimmt sich eine Ewigkeit für Sie, weil Sie ihm äußerst wichtig sind. Das mag für Sie unvorstellbar sein, aber es war schon immer Gottes Absicht, seinen Sohn Jesus Christus in diese Welt zu schicken, um Ihnen zu zeigen, wie wichtig Sie ihm sind. Als Jesus auf dieser Erde war, nahm er sich Zeit für die Menschen, denen er begegnete. Auch wenn man ihn weiterdrängte, nahm er sich Zeit für die Menschen in ihrer Not. Obwohl andere es für unwichtig hielten, Jesus nahm sich Zeit für Kinder. Es ist die Liebe, die sich Zeit nimmt. Es ist die Liebe Gottes, die sich Zeit für sie nimmt. Und diese Zeit ist jetzt. Die Bibel sagt: Siehe, jetzt ist die wohlangenehme Zeit. Siehe, jetzt ist der Tag des Heils. Wenn es um ihr Leben geht, wenn es um ihr ewiges Schicksal geht, dann zählt die Gegenwart. Die Zeit, die Gott ihnen gibt, ist das Heute. Die Bibel sagt: Heute, wenn ihr seine Stimme hört, verhärtet eure Herzen nicht. Sagen Sie diesen Termin nicht ab. Verschließen Sie Ihr Herz nicht. Verschieben Sie es nicht, Gott zu begegnen. Gott wartet auf Sie. Heute.
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4: Die neue Woche startet mit Sonnenschein und lockeren Wolkenfeldern. Die Temperaturen erreichen Höchstwerte um 23 Grad in Olpen und in Stolberg und 20 Grad in St. Veit und in Schleiden. Am Abend und in der Nacht sind nur wenige Wolken unterwegs. Es wird ideal kühl zum Durchlüften bei 13 bis 9 Grad. Auch am Dienstag zunächst überall freundlich und trocken. Im Tagesverlauf ziehen Quellwolken auf, die gegen Abend zum Teil auch mal Gewitter mit dabei haben können. Vor allem in der Eifel sind Wärmegewitter möglich. Bei Höchstwerten zwischen 22 und 25 Grad.
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5: Ich bin Uli Reitinger. AOK-Chefin Carola Reimann hat die telefonische Krankschreibung als gutes Mittel verteidigt, gerade in Zeiten von Infektionswellen. So könnten Ansteckungen vermieden und medizinisches Personal geschützt werden, sagte sie den Zeitungen der Funke Mediengruppe. Eine missbräuchliche Nutzung könne die AOK nicht feststellen. Die schwarz-rote Koalition will die Möglichkeit zur telefonischen Krankschreibung abschaffen. Die Sprengstoffdrohne auf dem Flughafen Leipzig-Halle hat nicht nur Politiker und Beamte der Sicherheitsbehörden aufgeschreckt, auch die Bevölkerung macht sich ernsthafte Sorgen. Laut einer YouGov-Umfrage für die dpa ist eine Mehrheit von 63% der Bundesbürger mit Blick auf diesen Vorfall besorgt.
6: Die Drohne war im Sicherheitsbereich des Flughafens zwischen ukrainischen Frachtmaschinen entdeckt worden. Der Generalbundesanwalt ermittelt. Viele glauben, dass Russland dahinter steckt, aber sicher ist das nicht. Die YouGov-Umfrage zeigt, 4 von 5 Befragten halten Deutschland bei der Abwehr feindlicher Drohnen an solch kritischen Stellen wie Flughäfen für schlecht vorbereitet. Dabei hatte die Bundesregierung zuletzt einige Maßnahmen ergriffen. Sie schuf bei der Bundespolizei eine eigene Drohnenabwehreinheit und eröffnete ein Technologiezentrum für Drohnensicherheit in Sachsen-Anhalt. Ursula Winkler, Nachrichtenredaktion.
5: Die Sommerpause ist vorbei. Die CDU-Spitze kommt heute unter Leitung von Parteichef Merz zu ihren ersten Beratungen nach dem Urlaub zusammen. Bei den letzten Gremiensitzungen im Juli hatte es heftige Kritik an den Personalentscheidungen des Kanzlers gegeben. Nach dem Rücktritt von Fraktionschef Spahn hatte Merz 8 Personalwechsel in Regierung, Partei und Fraktion in die Wege geleitet. Für Verärgerung in der CDU hatte vor allem die Art und Weise der Ablösung von Verkehrsminister Schnieder gesorgt. Zum Sport. Der niedersächsische Regionalligist SSV Jeddelo 2 hat für die bislang größte Überraschung in der ersten DFB-Pokalrunde gesorgt. Das Amateurteam besiegte Bundesliga-Absteiger Heidenheim mit 5:2. Heidenheim-Trainer Frank Schmidt sagte nachher:
7: Für uns eine ganz schwere Situation, die wir so in der Form noch nicht hatten. Jetzt liegen wir auf dem Boden, müssen zu Recht die Kritik auf uns einprasseln lassen, müssen das alles verarbeiten. Aber die Aufgabe ist es, 180 Grad ins Positive zu drehen.
5: Die zweite Überraschung des Sonntags schaffte Drittligist Rot-Weiß Essen mit dem 2:0 gegen Bundesliga-Absteiger St. Pauli. Ansonsten setzten sich gestern die Favoriten durch.
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0: In dieser Stunde blickt unser Wetterexperte Andy Holz auf das Wetter. Außerdem gibt es die Veranstaltungstipps von Lukas Blasius und die regionalen Nachrichten wie immer um 5:05.
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1: Widder. In Sachen Fitness und guter Laune machen Sie jetzt keinem etwas vor. Allerdings neigen Sie dazu, sich zu sehr zu verausgaben.
2: Stier.
1: Es kann nicht schaden, sich intensiv um einen Flirt zu bemühen. Vielleicht wird ja mehr draus.
2: Zwillinge.
1: Es kommt einiges anders als erwartet. Stellen Sie sich locker und flexibel auf unvorhersehbare Ereignisse ein.
2: Krebs.
1: In dieser Woche begleitet Liebesgöttin Venus Sie auf Schritt und Tritt. So fällt es Ihnen leicht, Ihren Partner zu verführen.
2: Löwe.
1: Die Arbeit macht zwar Spaß, doch zerrt sie ganz schön an Ihren Nerven. Versuchen Sie locker zu bleiben.
2: Jungfrau.
1: Uranus im eigenen Zeichen hat Sie in letzter Zeit sehr großzügig gemacht. Seien Sie vorsichtig bei falschen Freunden.
2: Waage.
1: Sie sind in letzter Zeit ziemlich schusselig und lassen öfters mal was liegen. Achten Sie darauf, dass Sie Ihre Sinne beisammen halten.
2: Skorpion.
1: Kommunikation ist Ihnen wichtig. Trauen Sie sich, heute auch unangenehme Themen anzusprechen.
2: Schütze.
1: Wenn sich Routine anbahnt, sollten Sie dagegen aktiv werden. Mit der Hilfe von Venus schaffen Sie das mit Leichtigkeit.
2: Steinbock.
1: Sie erhalten heute eine wichtige Nachricht. Achten Sie darauf, auch wirklich erreichbar zu sein.
2: Wassermann.
1: Sie sehnen sich nach ein paar lieben Worten. Schauen Sie sich mal um, wer welche für Sie übrig haben könnte. Die Lösung liegt näher, als Sie glauben.
2: Fische.
1: Der Tag könnte ein wenig langweilig für die verwöhnten Fische werden. Zeigen Sie Eigeninitiative.

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1: Nach einem wechselhaften Samstag mit Aprilwetter gab es am Sonntag dann freundlicheres Wetter mit einem netten Mix aus Sonne und Wolken. Aber die Temperaturen waren eher kühl und erreichten in vielen Teilen der Eifel nicht einmal die 20-Grad-Marke. Am Montag liegt Hochsteffen nördlich von uns und sorgt dafür, dass die Woche freundlich startet. Es geht ziemlich kühl in den Tag, lokal mit unter 5 Grad, speziell im hohen Venn, örtlich auch mit Nebel. Und dann folgt dann ein schöner und sonniger Tag mit ein paar leichten Bewölkungen und es bleibt trocken beim meist schwachen bis mäßigen Nordostwind. Dazu liegen die Höchstwerte meistens so bei 18 Grad im hohen Venn und im Zitterwald. 19 Grad sind es in Simmerath und Hellenthal, 20 Grad sind es in Schmidt, Vossenack und Rötschen, 21 Grad in Malmedy und Raren und rund um Aachen sind es 22 Grad. Am Dienstag gibt es etwas Sonnenschein, aber auch immer wieder Wolken und im Tagesverlauf steigt dann noch das Schauer- und Gewitterrisiko an. Und dazu bewegen sich die Temperaturen in den Schauern meistens so bei Werten um oder leicht unter 20 Grad. Mit was Sonnenschein sind es in Aachen bis zu 25 Grad. Am Mittwoch und am Donnerstag gibt es dann in schwülwarmer Luft erstmal oft Sonnenschein und im Tagesverlauf kann es immer wieder teils kräftige Schauer oder Gewitter geben und die Temperaturen liegen allgemein bei 24 bis 28 Grad. Und zum Freitag und zum letzten Augustwochenende wird es allgemein wechselhaft bleiben und die Temperaturen gehen wieder zurück.
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1: Die neue Woche startet mit Sonnenschein und lockeren Wolkenfeldern. Die Temperaturen erreichen Höchstwerte um 23 Grad in Olpen und in Stolberg und 20 Grad in St. Veit und in Schleiden. Am Abend und in der Nacht sind nur wenige Wolken unterwegs. Es wird ideal kühl zum Durchlüften bei 13 bis

0: 9 Grad. Auch am Dienstag zunächst überall freundlich und trocken. Im Tagesverlauf ziehen Quellwolken auf, die gegen Abend zum Teil auch mal Gewitter mit dabei haben können. Vor allem in der Eifel sind Wärmegewitter möglich, bei Höchstwerten zwischen 22 und 25 Grad.
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2: Ich bin Dieter Spät. Auch am 11. Tag nach dem Ausbruch des Feuers im Hohen Venn dauern die Löscharbeiten weiter an. Nach jüngsten Angaben der Wallonischen Region sind offenbar 3.366 Hektar Natur ein Raub der Flammen geworden. Der Umfang des Gebiets beträgt rund 27 Kilometer. Allerdings nicht alle Bereiche in dieser Zone von rund 30 Quadratkilometern abgebrannt. Einige Bereiche blieben verschont. Die Universität Lüttich kündigte am Wochenende an, eine Taskforce einzusetzen, um die Ursachen des Brandes zu untersuchen, die ökologischen Folgen zu analysieren und langfristige Schutzkonzepte zu entwickeln. Logistische Basis vor Ort soll Morigi werden. Wegen des Fennbrandes konnte die Radveranstaltung Beauvélo de Ravel am Samstag nicht wie geplant an der Wesertalsperre in Eupen stattfinden. Die Behörden weisen aktuell darauf hin, dass das Betreten des Hohen Venns weiter strikt verboten ist. Außerdem konnte ein verletztes Reh gerettet und in eine Auffangstation gebracht werden. Der Eifelkreis Bitburg-Brüm hat eine Investorenvereinbarung unterzeichnet, um die Übernahme des insolventen St. Josef Krankenhauses in Brüm zu ermöglichen. Laut dem Kreis sei damit ein entscheidender Schritt zur Zukunftssicherung der Klinik geglückt. Die Vereinbarung bietet die vertragliche Grundlage für die geplante Übernahme der Gesellschaft durch den Kreis im laufenden Insolvenzverfahren. Ziel sei es, den Krankenhausbetrieb auch langfristig zu sichern. Am 7. September muss noch der Kreistag der Vereinbarung zustimmen. Der wirtschaftliche Übergang ist für den 1. Oktober geplant. Dann könnten auch die Arbeitsplätze an der Klinik erhalten bleiben. Ein detaillierter Wirtschafts- und Finanzplan für das Krankenhaus soll dann im Herbst erarbeitet werden. Aachen ist von heute an um gleich zwei Großbaustellen reicher. Die Adenauer Allee wird wegen dringender Bauarbeiten nach langer Planung in gleich zwei Abschnitten gesperrt. Einmal ab der Erzberger Allee sowie im Bereich an der Tunnelrampe. Der überörtliche Verkehr wird weiträumig umgeleitet. Auch die Busse mehrerer Linien der ASEAG müssen einen anderen Weg nehmen und erhalten Ersatzhaltestellen. Staus und Behinderung sind während der Bauzeit nicht auszuschließen. Die Stadt Aachen hatte den Umbaustart nach hinten verlegt, um die Verkehrsströme zur Reit-WM nicht in Stocken zu bringen. Zum Sport. Gestern Abend ist in der Aachener Sörs die Reit-WM mit einer feierlichen Abschlusszeremonie zu Ende gegangen. Noch einmal kamen Medaillengewinner, Pferde und Nationen im Hauptstadion zusammen. Die Wettkämpfe waren von Emotionen, einem hohen Leistungsniveau und schwierigen Wetterbedingungen geprägt. Am letzten Wettkampftag belegte Daniel Deuser bei den Sprung-Einzelwettbewerben als bester Deutscher auf Othello Platz 6. Gold holt sich der Schweizer Steve Gürtat auf Dynamex. In der ersten Runde des Mittelrhein-Pokals kam es zu folgenden Ergebnissen mit Clubs aus unserer Region. Der 1. FC Düren schlägt Teveren auswärts 0:2. Kreuzau gewinnt gegen die DJK Brand mit 2:1. Weiden schlägt die Sportfreunde Düren mit 2:0. Alemannia Aachen holt sich einen souveränen 0:7 Auswärtssieg beim FC Rhein-Süd-Köln. Der SV Frauenberg unterliegt dem FC Wegberg-Beek mit 0:3. Und die TuS Mechernich blieb bei Chlodwig Zülpich mit 0:7 ohne jede Chance. Der SV Eilendorf schied beim FV Bad Honnef auswärts mit 3:1 aus. Erst in der Verlängerung unterlag die JSG Erft Euskirchen gegen Dynamo Erkelenz daheim knapp mit 4:5. 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
1: Die Künstlerin Beata Glatthaar präsentiert die Ausstellung Kunst und Leben Vedic Art Retreat. Heute und in den nächsten Tagen jeweils ab 9 Uhr im Schloss Schmidtheim in Dahlem. Letzter Tag der Nisperter Kirmes in Eupen, organisiert von der örtlichen Schützenbruderschaft. Um 17 Uhr findet zunächst auf der Schützenwiese das Riesenvogelschießen statt. Um 20 Uhr folgt das Kirmesknochenbegräbnis. Der Kirmesknochen wird dabei mit einem Umzug zum Festzelt auf den Marienplatz gebracht. Dort sorgt dann DJ Mike Nüchtern für gute Stimmung. Ebenfalls heute geht die Kirmes in Hauset zu Ende. Für Spätaufsteher ist um 14 Uhr Frühshoppen in der Mehrzweckhalle. Zum Abschluss findet ab 19 Uhr das Manuel-Locht-Gedenkspiel mit den Fußballclubs FC Gutschluck Hauset, BSV Rakete Einerten und Grün-Weiß Inferno statt. Heute Abend darf wieder in geselliger Runde gespielt werden, ab 18 Uhr beim Spieleabend in der Uraltscholl in Montschau-Mitzenich. Vorletzter Tag bei der Kirmes in Elsenborn. Rund um den Kiosk ist dort ab dem Nachmittag buntes Kirmestreiben. Noch bis Freitag ist zu den Öffnungszeiten im Rathaus Herzogenrath die Wanderausstellung Klima im Wandel zu sehen. Sie behandelt die Folgen des Klimawandels sowie die Möglichkeiten zur Klimaanpassung. In der Würselener Innenstadt hat die Würselener Sandkiste geöffnet. Mit Sand und Förmchen und einer Sommerlounge mit kulinarischen Angeboten. In der Dürener Innenstadt ist ein Sommerstrand aufgeschüttet. Auch hier kann man buddeln oder Beachvolleyball spielen oder sich in der Cocktailbar erfrischen. Immer einen Besuch wert ist Vogelsang IP in Schleiden. Die Ausstellung Bestimmung Herrenmensch entführt sie in dunkelste Kapitel der deutschen Vergangenheit. Aktuell wird sie von den drei Sonderausstellungen Auch du gehörst dem Führer, Visionen der Macht und Butterbrot ein Jahr Gefängnis begleitet. Die Schau Wildnisträume befasst sich mit der vielfältigen Flora und Fauna im Nationalpark Eifel. Außerdem finden täglich Ranger-Touren und Geländeführungen statt. Geöffnet ist von 10 bis 18 Uhr. Die Kulturgeschichte des Rheinlandes lässt sich bei einem Besuch im LVR-Freilichtmuseum in Mechernich-Kommern entdecken. Derzeit werden dort unter anderem die Sonderausstellungen Via Rheinländer sowie Grässliche Glückseligkeit, Faszination Kitsch gezeigt. Neu ist die Ausstellung Haus alt, mach neu. Ebenfalls neu ist eine Schau, die sich mit dem Thema Geburten im ländlichen Raum vor mehr als 100 Jahren beschäftigt. Derzeit wird auch die Wanderausstellung Netzwerk Börde gezeigt. Geöffnet ist täglich von 11 bis 17 Uhr. Und das beliebte Open-Air-Kino Schauburg liefert auf der romantischen Kulisse von Burg Stolberg 10 Filme in 10 Tagen. Heute läuft Für immer ein Teil von dir. Filmstart ist um 20.30 Uhr. 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
13: Die neue Woche startet mit Sonnenschein und lockeren Wolkenfeldern. Die Temperaturen erreichen Höchstwerte um 23 Grad in Olpen und in Stolberg und 20 Grad in St. Veit und in Schleiden. Am Abend und in der Nacht sind nur wenige Wolken unterwegs. Es wird ideal kühl zum Durchlüften bei 13 bis 9 Grad. Auch am Dienstag zunächst überall freundlich und trocken. Im Tagesverlauf ziehen Quellwolken auf, die gegen Abend zum Teil auch mal Gewitter mit dabei haben können. Vor allem in der Eifel sind Wärmegewitter möglich. Bei Höchstwerten zwischen 22 und 25 Grad.
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14: Ich bin Uli Reitinger. Die Sommerpause ist zu Ende. Im politischen Berlin geht heute der Betrieb wieder los. Bundeskanzler Merz leitet am Vormittag die Sitzung des CDU-Präsidiums. Nach diesem parteiinternen Termin steht morgen dann schon eine Klausur der schwarz-roten Koalition, also mit der SPD, an.
15: Der Rücktritt von Jens Spahn als Unionsfraktionschef, der quasi Rauswurf von Verkehrsminister Patrick Schnieder und weitere Personalentscheidungen hatten im Juli für ordentlich Wirbel auch innerhalb der CDU gesorgt. Jetzt wird sich zeigen, ob sich die Wogen geglättet haben. Wirklich Zeit für weitere Personaldebatten ist auch nicht. Schon in knapp 2 Wochen steht die erste Landtagswahl in Sachsen-Anhalt an. Auch der Mittelstandsverband fordert von Kanzler Merz jetzt Führungsstärke und einen klaren Fokus auf die anstehenden Reformen. Diana Kramer, Nachrichtenredaktion.
14: Die Krankenkasse AOK hat die telefonische Krankschreibung als gutes Mittel verteidigt, gerade in Zeiten von Infektionswellen. So könnten Ansteckungen vermieden und medizinisches Personal geschützt werden, sagte AOK-Chefin Reimann den Funke-Zeitungen. Eine missbräuchliche Nutzung könne ihre Kasse nicht feststellen. Die schwarz-rote Koalition will die Möglichkeit zur telefonischen Krankschreibung abschaffen. Europa muss sich wegen der starken Erwärmung des Kontinents künftig auf besonders viele Extremwetterereignisse einstellen. Deren Häufigkeit werde mit der Erwärmung weiter zunehmen, sagt Stefan Rahmsdorf vom Potsdam-Institut für Klimafolgenforschung der Rheinischen Post.
16: Dieser Sommer könnte das neue Normal werden. Was früher alle 500 Jahre vorkam, das tritt heute schon alle 50 Jahre auf, sagt der Experte. Also zum Beispiel sinnflutartiger Regen, ausgedörrte Felder, und er fordert, runter mit den Emissionen auf null, damit es nicht noch schlimmer wird. Ungewöhnlich heftig erwärmt sich gerade auch der Pazifik. Das Wetterphänomen El Niño schlägt zu. So stark wie noch nie, vermuten Forscher. Claudia Wächter, Nachrichtenredaktion.
14: Zum Fußball: in der ersten Runde des DFB-Pokals hat es gestern 2 Überraschungen gegeben. Die beiden Bundesliga-Absteiger sind rausgeflogen. Der SFC Heidenheim mit 2:5 gegen den niedersächsischen Regionalligisten SSV Jeddelo 2. Und der FC St. Pauli unterlag bei Drittligist Rot-Weiß Essen mit 0:2. Bei den anderen Spielen gab es keine Überraschungen. So setzten sich gestern alle Erstligisten durch. Also Freiburg, Union Berlin, Mönchengladbach, Paderborn und Mainz sind eine Runde weiter.
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19: Zu einer weiteren Stunde der Frührevue am Montagmorgen begrüßt Sie Tobias Reuter.
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0: In dieser Stunde blickt Andi Holz nochmal auf das Wetter in unserem Hirtschenwaldwetter. Und Jochen Spät, der hat das Gesundheitswetter für Sie.
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Der Montagmorgen hier bei Radio 700. Ich bin Tobias Reuter und spiele Ihnen die besten Schlager und Oldies auch zum Start in die neue Woche in der richtigen Mischung.

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2: In den Morgenstunden ist es ein wenig kühler und feucht und das begünstigt rheumatische Beschwerden wie Gelenk und Knochen sowie Glieder- und Narbenschmerzen. Auch Herz und Kreislauf können jetzt witterungsbedingt wieder Probleme bereiten. Außerdem kann das Wetter für hohen Blutdruck sorgen. Schauen wir auf die Pollensaison, die neigt sich allmählich dem Ende entgegen, aber noch sind in starker Konzentration Gänsefuß- und Wegerichpollen in der Luft. In mäßiger Belastung haben wir eine weitere Konzentration von Nesselpollen und in schwacher Konzentration, da sind auch noch Beifuß, Ampfer und Gräserpollen in der Luft. Ihnen allen einen angenehmen Start ins Wochenende.
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1: Die neue Woche startet mit Sonnenschein und lockeren Wolkenfeldern. Die Temperaturen erreichen Höchstwerte um 23 Grad in Olpen und in Stolberg und 20 Grad in St. Veit und in Schleiden. Am Abend und in der Nacht sind nur wenige Wolken unterwegs. Es wird ideal kühl zum Durchlüften bei 13 bis 9 Grad. Auch am Dienstag zunächst überall freundlich und trocken. Im Tagesverlauf ziehen Quellwolken auf, die gegen Abend zum Teil auch mal Gewitter mit dabei haben können. Vor allem in der Eifel sind Wärmegewitter möglich. Bei Höchstwerten zwischen 22 und 25 Grad.
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2: Ich bin Dieter Speth. Auch am 11. Tag nach dem Ausbruch des Feuers im Hohen Venn dauern die Löscharbeiten weiter an. Nach jüngsten Angaben der Wallonischen Region sind offenbar 3.366 Hektar Natur ein Raub der Flammen geworden. Der Umfang des Gebiets beträgt rund 27 Kilometer. Allerdings nicht alle Bereiche in dieser Zone von rund 30 Quadratkilometern abgebrannt. Einige Bereiche blieben verschont. Die Universität Lüttich kündigte am Wochenende an, eine Taskforce einzusetzen, um die Ursachen des Brandes zu untersuchen, die ökologischen Folgen zu analysieren und langfristige Schutzkonzepte zu entwickeln. Logistische Basis vor Ort soll Morigi werden. Wegen des Fennbrandes konnte die Radveranstaltung Beauvélo de Ravel am Samstag nicht wie geplant an der Weser-Talsperre in Olpen stattfinden. Die Behörden weisen aktuell darauf hin, dass das Betreten des Hohen Venns weiter strikt verboten ist. Außerdem konnte ein verletztes Reh gerettet und in eine Auffangstation gebracht werden. Der Eifelkreis Bitburg-Brüm hat eine Investorenvereinbarung unterzeichnet, um die Übernahme des insolventen

0: Josef-Krangenhauses in Prüm zu ermöglichen. Laut dem Kreis sei damit ein entscheidender Schritt zur Zukunftssicherung der Klinik geglückt. Die Vereinbarung bietet die vertragliche Grundlage für die geplante Übernahme der Gesellschaft durch den Kreis im laufenden Insolvenzverfahren. Ziel sei es, den Krankenhausbetrieb auch langfristig zu sichern. Am 7. September muss noch der Kreistag der Vereinbarung zustimmen. Der wirtschaftliche Übergang ist für den 1. Oktober geplant. Dann könnten auch die Arbeitsplätze an der Klinik erhalten bleiben. Ein detaillierter Wirtschafts- und Finanzplan für das Krankenhaus soll dann im Herbst erarbeitet werden. Aachen ist von heute an um gleich zwei Großbaustellen reicher. Die Adenauer Allee wird wegen dringender Bauarbeiten nach langer Planung in gleich zwei Abschnitten gesperrt. Einmal ab der Erzberger Allee sowie im Bereich an der Tunnelrampe. Der überörtliche Verkehr wird weiträumig umgeleitet. Auch die Busse mehrerer Linien der ASEAG müssen einen anderen Weg nehmen und erhalten Ersatzhaltestellen. Staus und Behinderung sind während der Bauzeit nicht auszuschließen. Die Stadt Aachen hatte den Umbaustart nach hinten verlegt, um die Verkehrsströme zur Reit-WM nicht in Stocken zu bringen. Zum Sport. Gestern Abend ist in der Aachener Sörs die Reit-WM mit einer feierlichen Abschlusszeremonie zu Ende gegangen. Noch einmal kamen Medaillengewinner, Pferde und Nationen im Hauptstadion zusammen. Die Wettkämpfe waren von Emotionen, einem hohen Leistungsniveau und schwierigen Wetterbedingungen geprägt. Am letzten Wettkampftag belegte Daniel Deuser bei den Sprung-Einzelwettbewerben als bester Deutscher auf Othello Platz 6. Gold holt sich der Schweizer Steve Gürtat auf Dynamex. In der ersten Runde des Mittelrhein-Pokals kam es zu folgenden Ergebnissen mit Clubs aus unserer Region. Der 1. FC Düren schlägt Teveren auswärts 0:2. Kreuzau gewinnt gegen die DJK Brandt mit 2:1. Weiden schlägt die Sportfreunde Düren mit 2:0. Alemannia Aachen holt sich einen souveränen 0:7 Auswärtssieg beim FC Rhein-Süd Köln. Der SV Frauenberg unterliegt dem FC Wegberg Beek mit 0:3. Und die TuS Mechernich blieb bei Chlodwig Zülpich mit 0:7 ohne jede Chance. Der SV Eilendorf schied beim FV Bad Honnef auswärts mit 3:1 aus. Erst in der Verlängerung unterlag die JSG Erft Euskirchen gegen Dynamo Erkelenz daheim knapp mit 4:5. 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

Wie wird dieser Montag wettertechnisch, besser gesagt der Wochenstart? Das weiß gleich hier wieder in wenigen Minuten unser Wetterexperte Andy Holz. 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
2: Nach einem wechselhaften Samstag mit Aprilwetter gab es am Sonntag dann freundlicheres Wetter mit einem netten Mix aus Sonne und Wolken. Aber die Temperaturen waren eher kühl und erreichten in vielen Teilen der Eifel nicht einmal die 20-Grad-Marke. Am Montag liegt Hochsteffen nördlich von uns und sorgt dafür, dass die Woche freundlich startet. Es geht ziemlich kühl in den Tag, lokal mit unter 5 Grad, speziell im hohen Venn, örtlich auch mit Nebel. Und dann folgt dann ein schöner und sonniger Tag mit ein paar leichten Bewölkungen und es bleibt trocken bei einem meist schwachen bis mäßigen Nordostwind. Dazu liegen die Höchstwerte meistens so bei 18 Grad im hohen Venn und im Zitterwald. 19 Grad sind es in Simmerath und Hellenthal, 20 Grad sind es in Schmidt, Vossenack und Rötschen, 21 Grad in Malmedy und Raren und rund um Aachen sind es 22 Grad. Am Dienstag gibt es etwas Sonnenschein, aber auch immer wieder Wolken und im Tagesverlauf steigt dann noch das Schauer- und Gewitterrisiko an. Und dazu bewegen sich die Temperaturen in den Schauern meistens so bei Werten um oder leicht unter 20 Grad. Mit was Sonnenschein sind es in Aachen bis zu 25 Grad. Am Mittwoch und am Donnerstag gibt es dann in schwülwarmer Luft erstmal oft Sonnenschein und im Tagesverlauf kann es immer wieder teils kräftige Schauer oder Gewitter geben und die Temperaturen liegen allgemein bei 24 bis 28 Grad. Und zum Freitag und zum letzten Augustwochenende wird es allgemein wechselhaft bleiben und die Temperaturen gehen wieder zurück.
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17: Die neue Woche startet mit Sonnenschein und lockeren Wolkenfeldern. Die Temperaturen erreichen Höchstwerte um 23 Grad in Eupen und in Stolberg und 20 Grad in St. Veit und in Schleiden. Am Abend und in der Nacht sind nur wenige Wolken unterwegs. Es wird ideal kühl zum Durchlüften bei 13 bis 9 Grad. Auch am Dienstag zunächst überall freundlich und trocken. Im Tagesverlauf ziehen Quellwolken auf, die gegen Abend zum Teil auch mal Gewitter mit dabei haben können. Vor allem in der Eifel sind Wärmegewitter möglich. Bei Höchstwerten zwischen 22 und 25 Grad.
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18: Ich bin Uli Reitinger. Die Pläne zur telefonischen Krankschreibung stoßen weiter auf Kritik. Die Chefin der AOK, Carola Reimann, will an der Möglichkeit, sich per Telefon krankschreiben zu lassen, festhalten. Gerade während der Infektionswellen könnten Ansteckungen vermieden und medizinisches Personal geschützt werden, sagte sie den Zeitungen der Funke Mediengruppe.
19: Die AOK-Chefin ist sich sicher, es gibt nicht mehr Blaumacher durch die telefonische Krankschreibung. Die Bundesregierung will dagegen die telefonische Krankschreibung abschaffen. Außerdem soll ab dem ersten Krankheitstag eine Arbeitsunfähigkeitsbescheinigung vorgelegt werden. Grund? Kanzler Merz will so die Krankheitstage in den Unternehmen verringern. Claudia Wächter, Nachrichtenredaktion.
18: Heute erwacht das politische Berlin aus der Sommerpause. Auch der Kanzler ist wieder da. Friedrich Merz leitet heute die Sitzung des CDU-Präsidiums. Es ist die erste Sitzung der CDU-Spitzen seit den personellen Maßnahmen, die Merz im Juli einigen innerparteilichen Ärger eingebracht hatten. Morgen kommen die Union und die SPD im brandenburgischen Neu-Hardenberg zu einer Regierungsklausur zusammen. Wer im Restaurant, Café oder an der Ladentheke mit Karte zahlen will, bekommt immer häufiger Trinkgeldempfehlungen auf dem Kartenlesegerät angezeigt. Verbraucherzentralen kritisieren das. Sie fürchten, dass Kunden manipuliert werden.
20: Verbraucherschützer kritisieren vor allem, dass die Tasten für einen eigenen Betrag oder kein Trinkgeld auf den Kartenterminals oft schlechter sichtbar sind, während die Vorschläge wie 10, 15 oder 20% Trinkgeld farblich hervorstechen. Viele Kunden würden sich dadurch gedrängt fühlen, dabei würden die meisten von sich aus gerne Trinkgeld geben. Gleichzeitig beobachtet die Gastronomiegewerkschaft aber auch, dass Kartenzahler häufig gar kein Trinkgeld geben. Deswegen sei so ein System praktisch. Gäste dürften aber auf keinen Fall zum Trinkgeldgeben gedrängt werden und das Trinkgeld müsse auch wirklich beim Personal ankommen. Fiona Reinhardt, Nachrichtenredaktion.
18: Und noch zum Fußball. Im DFB-Pokal hat es gestern in der ersten Runde zwei Überraschungen gegeben. Zwei Bundesliga-Absteiger haben gepatzt und sind ausgeschieden. Der 1. FC Heidenheim unterlag beim niedersächsischen Viertligisten SSV Jedelo 2 mit 2:5. Und der FC St. Pauli verlor bei Drittligist Rot-Weiß Essen mit 0:2. Ansonsten gab es keine Überraschungen. So setzten sich alle fünf Erstligisten, die gestern im Einsatz waren, auch durch. Freiburg, Union Berlin, Mönchengladbach, Paderborn und Mainz stehen in Runde 2.
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22: Die besten Schlager und Oldies in der richtigen Mischung hier zum Start in die neue Woche und in den Montag. Ja, und das jetzt mit der vierten und letzten Stunde der Frührevue. Am Mikrofon für Sie bis 10, Tobias Reuter.
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1: Widder. In Sachen Fitness und guter Laune machen Sie jetzt keinem etwas vor. Allerdings neigen Sie dazu, sich zu sehr zu verausgaben.
2: Stier.
1: Es kann nicht schaden, sich intensiv um einen Flirt zu bemühen. Vielleicht wird ja mehr draus.
2: Zwillinge.
1: Es kommt einiges anders als erwartet. Stellen Sie sich locker und flexibel auf unvorhersehbare Ereignisse ein.
2: Krebs.
1: In dieser Woche begleitet Liebesgöttin Venus Sie auf Schritt und Tritt. So fällt es Ihnen leicht, Ihren Partner zu verführen.
2: Löwe.
1: Die Arbeit macht zwar Spaß, doch zehrt sie ganz schön an Ihren Nerven. Versuchen Sie locker zu bleiben.
2: Jungfrau.
1: Uranus im eigenen Zeichen hat Sie in letzter Zeit sehr großzügig gemacht. Seien Sie vorsichtig bei falschen Freunden.
2: Waage.
1: Sie sind in letzter Zeit ziemlich schusselig und lassen öfters mal was liegen. Achten Sie darauf, dass Sie Ihre Sinne beisammen halten.
2: Skorpion.
1: Kommunikation ist Ihnen wichtig. Trauen Sie sich, heute auch unangenehme Themen anzusprechen.
2: Schütze.
1: Wenn sich Routine anbahnt, sollten Sie dagegen aktiv werden. Mit der Hilfe von Venus schaffen Sie das mit Leichtigkeit.
2: Steinbock.
1: Sie erhalten heute eine wichtige Nachricht. Achten Sie darauf, auch wirklich erreichbar zu sein.
2: Wassermann.
1: Sie sehnen sich nach ein paar lieben Worten. Schauen Sie sich mal um, wer welche für Sie übrig haben könnte. Die Lösung liegt näher, als Sie glauben.
2: Fische.
1: Der Tag könnte ein wenig langweilig für die verwöhnten Fische werden. Zeigen Sie Eigeninitiative.

0: Aufwänger. Und hier kommen sie, unsere Energiespartipps.
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2: OLEDen sind kleine Energiesparer mit Seilzug und erstaunlich großer Wirkung. Tagsüber sollten sie geöffnet bleiben, damit die Sonne den Raum auf natürliche Weise aufwärmt. Abends dann wieder herunterlassen. So haltet ihr die gewonnene Wärme deutlich länger im Haus. Morgens wandern sie erneut nach oben, um frische, gratis Heizenergie hereinzulassen. Wer es bequemer mag, setzt auf Zeitschaltuhren oder smarte Steuerung, die das ganze Haus automatisch übernehmen. Wichtig ist außerdem, dass auch Vorhänge zuzuziehen sind. Das bringt oft mehr, als man denkt. Und wer diesen Rhythmus einmal verinnerlicht hat, merkt schnell, wie viel gemütlicher sich selbst kühle Tage anfühlen. Also, meine Lieben, spielt mal ruhig Rouladen-DJ, Licht ein, Kälte raus und die Rechnung bleibt cool.
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1: Die neue Woche startet mit Sonnenschein und lockeren Wolkenfeldern. Die Temperaturen erreichen Höchstwerte um 23 Grad in Olpen und in Stolberg und 20 Grad in St. Veit und in Schleiden. Am Abend und in der Nacht sind nur wenige Wolken unterwegs. Es wird ideal kühl zum Durchlüften bei 13 bis 9 Grad. Auch am Dienstag zunächst überall freundlich und trocken. Im Tagesverlauf ziehen Quellwolken auf, die gegen Abend zum Teil auch mal Gewitter mit dabei haben können. Vor allem in der Eifel sind Wärmegewitter möglich. Bei Höchstwerten zwischen 22 und 25 Grad.
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2: Ich bin Dieter Speth. Wie geht es weiter mit dem Freitagsmarkt auf dem Eupener Wertplatz? In den letzten Jahren ist die Zahl der Kunden dort immer weiter rückläufig, vor allem in den Wintermonaten. Um die Attraktivität wieder zu steigern, hat die Stadt eine Online-Umfrage gestartet. Bis Ende November sollen die Gründe für das Kundenverhalten abgefragt werden. Aus den Ergebnissen sollen konkrete Handlungen abgeleitet werden. Dabei ist nicht nur die Meinung der Menschen aus Eupen und Kettenis gefragt, so die zuständige Chefin Joelle Birnbaum-Köttgen. Insgesamt werden in der Umfrage 19 Fragen gestellt, ob das Konzept des großen Wochenmarktes freitags auf dem Wertplatz und des kleinen Marktes mittwochs in der Unterstadt erhalten bleibt, wird geprüft. Auch eine Verlegung auf andere Tage oder eine Zusammenlegung der Märkte sei denkbar, so die Chefin. Aktuell wird die Stadt aber beide Marktkonzepte weiter unterstützen. Bei dem heftigen Unwetter vom Freitagabend ist es in Eupen auch zu einem Blitzanschlag im Rathaus gekommen. Dadurch kam es auch zu technischen Ausfällen. Nach Angaben des Geschäftsführers des Rates für Stadtmarketing, Alain Brock, seien zwei Touchscreen-Säulen im Inneren der Tourist-Info sowie ein öffentlicher Outdoor-Infobildschirm direkt vor dem Gebäude beschädigt worden. Sie sind derzeit außer Betrieb. Kurzzeitig ließ sich auch die Eingangstür zur Tourist-Info nicht mehr steuern. Zur genauen Höhe des technischen und finanziellen Schadens liegen derzeit noch keine Angaben vor. Nach dem starken Regen vom Freitagabend musste die Feuerwehr in der DG zu mehreren Einsätzen ausrücken. In Eupen war ein Keller überflutet worden. Dort mussten die Einsatzkräfte abpumpen. In Balen war zeitweilig eine Straße überflutet. Auch die Feuerwehren der Zone Westerhönje-Eplateau waren im Einsatz, verletzt wurde aber niemand. Der bekannte Fennwolfsrüde Akela ist tot. Das Tier, das durch eine genetische Kennung genau identifiziert werden kann, wurde bei Plankenheim tot aufgefunden. Die Todesursache soll nun pathologisch geklärt werden. Der Kadaver war bereits am 14. Mai entdeckt worden. Genuntersuchungen sorgten nun für letzte Gewissheit, dass es sich um Akela handelt. Der Rüde war erstmals 2018 in NRW nachgewiesen worden und galt als prägendes Tier für die Wolfspopulation in der Eifel. Im Hohen Fenn bildete er ab 2000

0: 20 Anrudeln mit Wölfin Maxima und bekam mehrmals Nachwuchs. Maxima starb bereits 2024 bei einem Verkehrsunfall. Zuletzt war Akela lebend im Bereich von Mechenich nachgewiesen worden. 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

0: Es geht nochmal raus in den Garten.
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2: Im Spätsommer sollten Obstbäume dringend ausgelichtet werden. Die Kronen sind oft dicht und nicht mehr frei genug. Das behindert die Gehölze, erklärt Gärtnermeister Karl-Josef Schmitz.
3: Es ist einfach so, dass unsere Pflanzen auch teilweise sehr, sehr stark gewachsen sind und gerade unsere Obstbäume. Und hier müssen wir dafür Sorge tragen, dass die Früchte erreichbar sind und dass sie auch noch die letzte Sonne bekommen. Und dann sollte man diesen Strauch oder Baum etwas auslichten.
2: Auslichten heißt aber auch Vorsicht walten lassen. Zu viel wegzuschneiden ist da auch ein Fehler.
3: Das sind ja meistens die Wasserschosse, die sehr steil auch im Baum die Krone einfach zu dicht machen. Und diese Sprosse, diese Triebe, können Sie jetzt entfernen. Achten Sie darauf, dass hierbei keine Stumpen stehen bleiben, sondern wir möchten ja einen lockeren Baum haben und dann sollte man diese Zweige halt entfernen. Gerade auch bei Weinreben ist es wichtig, die Reben freizulegen. Auch hier sollte man darauf achten, dass man diese Zweige entfernt, so dass die Früchte die letzte Sommersonne noch nutzen können und somit die Süße in den Beerenfrüchten ansteigt.
2: Ein Sommerschnitt lohnt sich also immer. Er ist nun bei den verschiedensten Obstbaumarten fällig.
3: Im Allgemeinen ist das also dieser Sommerschnitt durchzuführen bei Kirsche, Pflaume und Apfel- und Birnbäumen.
2: Also ran an die Obstbaumschere. Zur Belohnung warten auf Sie spätestens bei der nächsten Ernte wieder viele leckere Früchte. Wenn das kein Anreiz ist?
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0: Die neue Woche startet mit Sonnenschein und lockeren Wolkenfeldern. Die Temperaturen erreichen Höchstwerte um 23 Grad in Olpen und in Stolberg und 20 Grad in St. Vith und in Schleiden. Am Abend und in der Nacht sind nur wenige Wolken unterwegs. Es wird ideal kühl zum Durchlüften bei 13 bis 9 Grad. Auch am Dienstag zunächst überall freundlich und trocken. Im Tagesverlauf ziehen Quellwolken auf, die gegen Abend zum Teil auch mal Gewitter mit dabei haben können. Vor allem in der Eifel sind Wärmegewitter möglich. Bei Höchstwerten zwischen 22 und 25 Grad.
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17: Ich bin Uli Reitinger. Die Möglichkeit zur telefonischen Krankschreibung will die schwarz-rote Koalition abschaffen. Kritik daran kommt von AOK-Chefin Carola Reimann. Sie verteidigt die telefonische Krankschreibung in den Zeitungen der Funke Mediengruppe, gerade in Zeiten von Infektionswellen, als gutes Mittel.
18: Laut der AOK-Chefin können telefonische Krankschreibungen Ansteckungen vermeiden und medizinisches Personal schützen. Eine missbräuchliche Nutzung kann sie nicht feststellen. Auch die geplante Pflicht zur Vorlage einer Arbeitsunfähigkeitsbescheinigung ab dem ersten Krankheitstag hält Reimann für unsinnig. Eine solche Pflicht binde Kapazitäten, die für die Versorgung nicht zur Verfügung stünden. Aus Berlin, David Riemer.
17: Die Sommerpause ist zu Ende. Im politischen Berlin geht heute der Betrieb wieder los. Bundeskanzler Merz leitet am Vormittag die Sitzung des CDU-Präsidiums. Nach diesem parteiinternen Termin steht morgen dann auch schon die Klausur der schwarz-roten Koalition, also mit der SPD, auf dem Programm.
19: Der Rücktritt von Jens Spahn als Unionsfraktionschef, der quasi Rauswurf von Verkehrsminister Patrick Schnieder und weitere Personalentscheidungen hatten im Juli für ordentlich Wirbel auch innerhalb der CDU gesorgt. Jetzt wird sich zeigen, ob sich die Wogen geglättet haben. Wirklich Zeit für weitere Personaldebatten ist auch nicht. Schon in knapp 2 Wochen steht die erste Landtagswahl in Sachsen-Anhalt an. Auch der Mittelstandsverband fordert von Kanzler Merz jetzt Führungsstärke und einen klaren Fokus auf die anstehenden Reformen. Diana Kramer, Nachrichtenredaktion.
17: Die Folgen der extremen Hitze und wochenlangen Trockenheit kosten die deutsche Wirtschaft nach Schätzungen von Greenpeace mindestens 36 Milliarden Euro. Das entspreche 0,8 bis 0,9% der deutschen Wirtschaftsleistung, teilte Greenpeace mit. Die Naturschutzorganisation berechnete dazu die wirtschaftlichen Schäden unter anderem durch Ernteausfälle, Waldbrände und durch die Gesundheitskosten aufgrund der Hitze. Die Volkswagen-Belegschaft geht laut einer internen Umfrage hart mit der Außendarstellung des Unternehmens durch den Vorstand ins Gericht. Wegen der desaströsen Kommunikation nach außen durch den Vorstand seien die Mitarbeiter und deren Familien verunsichert und verängstigt, heißt es in einem Internetartikel, der der dpa vorliegt. Neben der Kritik an der Kommunikation brachten die Beschäftigten vor allem Angst um ihre Arbeitsplätze zum Ausdruck. Zehntausende Jobs stehen bei VW auf dem Spiel.
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22: Montagvormittag auf ein neues. Na, dann starten wir doch mal in die nächste Rendezvous-Woche mit Ultravox und zuvor Gigi Anderson. Und mein Name ist Barbara Müller. Schönen guten Morgen.
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0: Na ja, hat hoffentlich keine Tränen in den Augen. Dancing with Tears in My Eyes haben wir gerade gehört mit Ultravox. Ich sag nochmal willkommen zum Rendezvous am Montagvormittag. Wir sind 3 Stunden lang zusammen bis 13 Uhr und ich habe ein volles Programm vor mir. Gleich starten wir mit einem Buchtipp nach Ingrid Peters.
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0: Ihr erster Roman Paradise Garden wurde direkt zum Bestseller und mit einem Preis für das beste Debüt ausgezeichnet. Nun kommt das zweite Buch von Autorin Elena Fischer, Wirf einen Schatten. Darin erzählt sie eine Geschichte von Trennung und Einsamkeit, aber auch von Neuanfang und Hoffnung.
1: Josef lebt einsam und zurückgezogen auf einem Hof in den Bergen. Seine Frau hat ihn verlassen, um mit dem gemeinsamen Sohn in die Stadt zu ziehen. Während er mit seinem Schicksal hadert, wird eine unerwartete Begegnung zu einem Wendepunkt, erklärt Autorin Elena Fischer.
2: Dann landet Birdie bei ihm. Die ist 20, die ist auf der Flucht vor ihrer Familie, verletzt und geschwächt. Sie ist sehr eigensinnig, meinungsstark. Und ja, zwischen den beiden entsteht dann eine Freundschaft. Und beide beginnen sich langsam zu öffnen und geben ihrem Leben eine neue Richtung.
1: Dass ihr neuer Roman Anfang der 1960er Jahre spielt, hat ganz spezielle Gründe. Neben der melancholischen Stimmung inmitten der Berge wollte Elena Fischer besonders einen bestimmten Zeitgeist abbilden.
2: Weil Josef eben 45 ist und weil ich wollte, dass er den Zweiten Weltkrieg miterlebt hat, habe ich mich dann fürs Jahr 63 entschieden. Und das ist ja auch so eine Zwischenzeit. Die piefigen 50er, die sind vorbei und die leise Ahnung, was 68 dann passieren wird, die liegt ja schon in der Luft. Jedenfalls bei den drei Frauen des Romans.
1: Wirf einen Schatten, macht nachdenklich, ist sehr einfühlsam geschrieben und zeigt, dass es sich auch in schweren Zeiten lohnt, hoffnungsvoll zu bleiben.
2: Es geht um die Frage, welches Leben wir leben wollen. Es geht auch um Männlichkeit und Vaterschaft. Es war spannend für mich zu sehen, wo die Ursprünge dieser falsch verstandenen Männlichkeit liegen, die uns ja bis heute das Leben schwer machen. Und es geht um Liebe in all ihren Formen und natürlich auch um die Solidarität unter den drei Frauen und um die Kraft von Poesie.

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1: Heute Mittag kommt überall die Sonne zum Vorschein und nur lockere Wolkenfelder ziehen durch. Die Temperaturen erreichen Höchstwerte um 23 Grad in Raren und in Aachen. 20 Grad sind es in Malmedy und in Hellental. Am Abend und in der Nacht sind nur wenige Wolken am Himmel unterwegs. Meist bleibt es trocken und kühl bei 13 bis 9 Grad. Am Dienstag Sonnenschein und lockere Wolkenfelder im munteren Wechsel. Ab dem Nachmittag ziehen Quellwolken auf und die haben gegen Abend örtlich Schauer- und Wärmegewitter dabei. Die höchste Chance auf Regen besteht dabei in der Eifel bei 22 bis 26 Grad.
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2: Ich bin Dieter Speth. Wie geht es weiter mit dem Freitagsmarkt auf dem Eupener Wertplatz? In den letzten Jahren ist die Zahl der Kunden dort immer weiter rückläufig, vor allem in den Wintermonaten. Um die Attraktivität wieder zu steigern, hat die Stadt eine Online-Umfrage gestartet. Bis Ende November sollen die Gründe für das Kundenverhalten abgefragt werden. Aus den Ergebnissen sollen konkrete Handlungen abgeleitet werden. Dabei ist nicht nur die Meinung der Menschen aus Eupen und Kettenis gefragt, so die zuständige Chefin Joelle Birnbaum-Köttgen. Insgesamt werden in der Umfrage 19 Fragen gestellt, ob das Konzept des großen Wochenmarktes freitags auf dem Wertplatz und des kleinen Marktes mittwochs in der Unterstadt erhalten bleibt, wird geprüft. Auch eine Verlegung auf andere Tage oder eine Zusammenlegung der Märkte sei denkbar, so die Chefin. Aktuell wird die Stadt aber beide Marktkonzepte weiter unterstützen. Bei dem heftigen Unwetter vom Freitagabend ist es in Eupen auch zu einem Blitzanschlag im Rathaus gekommen. Dadurch kam es auch zu technischen Ausfällen. Nach Angaben des Geschäftsführers des Rates für Stadtmarketing, Alain Brock, seien zwei Touchscreen-Säulen im Inneren der Touristinfo sowie ein öffentlicher Outdoor-Infobildschirm direkt vor dem Gebäude beschädigt worden. Sie sind derzeit außer Betrieb. Kurzzeitig ließ sich auch die Eingangstür zur Touristinfo nicht mehr steuern. Zur genauen Höhe des technischen und finanziellen Schadens liegen derzeit noch keine Angaben vor. Nach dem starken Regen vom Freitagabend musste die Feuerwehr in der DG zu mehreren Einsätzen ausrücken. In Eupen war ein Keller überflutet worden. Dort mussten die Einsatzkräfte abpumpen. In Balen war zeitweilig eine Straße überflutet. Auch die Feuerwehren der Zone Westerhönje-Plateau waren im Einsatz, verletzt wurde aber niemand. Der bekannte Fennwolfsrüde Akela ist tot. Das Tier, das durch eine genetische Kennung genau identifiziert werden kann, wurde bei Plankenheim tot aufgefunden. Die Todesursache soll nun pathologisch geklärt werden. Der Kadaver war

0: bereits am 14. Mai entdeckt worden. Genuntersuchungen sorgten nun für letzte Gewissheit, dass es sich um Akela handelt. Der Rüde war erstmals 2018 in NRW nachgewiesen worden und galt als prägendes Tier für die Wolfspopulation in der Eifel. Im Hohen Venn bildete er ab 2020 ein Rudel mit Wölfin Maxima und bekam mehrmals Nachwuchs. Maxima starb bereits 2024 bei einem Verkehrsunfall. Zuletzt war Akela lebend im Bereich von Mechernich nachgewiesen worden. 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

Also ich muss ja sagen, ich bin schon so ein kleines bisschen aufgeregt, denn am kommenden Samstag feiert nämlich der in diesem Jahr gestartete Schlagerkalender ein erstes kleines Jubiläum. Ja, ja, wir feiern nämlich die 25. Sendung und da gab es schon einige Highlights, auf die wir so ein bisschen zurückschauen können. Und, naja, wir wollen auch einen kleinen Blick hinter die Kulissen gewähren. Mein Kollege Uwe Lorenz und ich, wir feiern zusammen am Samstag von 16 bis 18 Uhr im Schlagerkalender. Ich freue mich auf jeden Fall drauf und das wird bestimmt eine spannende Sendung. Da verraten wir dann einiges, wie es zum Beispiel dazu kommt, wie so eine Sendung entsteht und so weiter. Naja, das und mehr am kommenden Samstag.

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2: In den Morgenstunden ist es ein wenig kühler und feucht und das begünstigt rheumatische Beschwerden wie Gelenk und Knochen sowie Glieder- und Narbenschmerzen. Auch Herz und Kreislauf können jetzt witterungsbedingt wieder Probleme bereiten. Außerdem kann das Wetter für hohen Blutdruck sorgen. Schauen wir auf die Pollensaison, die neigt sich allmählich dem Ende entgegen, aber noch sind in starker Konzentration Gänsefuß- und Wegerichpollen in der Luft. In mäßiger Belastung haben wir eine weitere Konzentration von Nesselpollen und in schwacher Konzentration, da sind auch noch Beifuß, Ampfer und Gräserpollen in der Luft. Ihnen allen einen angenehmen Start ins Wochenende.
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Und das war die erste Rendezvous-Stunde. Gleich gibt's hier das Neueste aus aller Welt. Und dann in der zweiten Stunde wartet schon der Autodoktor. Ich sag, bis gleich.

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15: Heute Mittag kommt überall die Sonne zum Vorschein und nur lockere Wolkenfelder ziehen durch. Die Temperaturen erreichen Höchstwerte um 23 Grad in Raren und in Aachen. 20 Grad sind es in Malmedy und in Hellenthal. Am Abend und in der Nacht sind nur wenige Wolken am Himmel unterwegs. Meist bleibt es trocken und kühl bei 13 bis 9 Grad. Am Dienstag Sonnenschein und lockere Wolkenfelder im munteren Wechsel. Ab dem Nachmittag ziehen Quellwolken auf und die haben gegen Abend örtlich Schauer- und Wärmegewitter dabei. dabei. Die höchste Chance auf Regen besteht dabei in der Eifel bei 22 bis 26 Grad.
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16: Ich bin Uli Reitinger. Ernteausfälle, Brände und Niedrigwasser sorgen für enorme Schäden. Die extreme Hitze und Trockenheit in diesem Sommer kosten die deutsche Wirtschaft nach Schätzungen von Greenpeace 36 Milliarden Euro. Mindestens, sagt die Umweltschutzorganisation.
17: Bei brütender Hitze schalten viele von uns einen Gang zurück. Wir sind weniger produktiv. Und allein das verursacht Schäden von mehr als 10 Milliarden Euro, sagt Greenpeace. Und dann sind da die Bauern, die weniger ernten, Wälder werden zu Asche. Eine Katastrophe für die Menschen und die Volkswirtschaft, nennen die Umweltschützer diesen Sommer und fordern die Regierung auf, nun schnell zu handeln. Denn, Zitat, ein Weiter-so können wir uns nicht mehr leisten. Claudia Wächter, Nachrichtenredaktion.
16: Der Urlaub ist vorbei, das politische Berlin nimmt heute wieder die Arbeit auf. Der Herbst soll im Zeichen umfassender Reformen stehen, die Schwarz-Rot bereits vor der Sommerpause angeschoben hat. Bevor ab morgen das Bundeskabinett zu einer Arbeitsklausur in Neu-Hardenberg in Brandenburg zusammenkommt, trifft sich heute in Berlin die CDU-Spitze unter Leitung von Parteichef und Bundeskanzler Merz.
18: Am Wochenende hat Kanzler Merz erklärt, er wolle bei der Kabinettsklausur morgen die Regierung auf die zügige Umsetzung der Reformen einschwören. Dafür muss Merz aber erstmal heute seine eigene Partei geschlossen halten. In der CDU grummelt es. Manche sind verärgert über die aus ihrer Sicht schlecht gemachte Kabinettsumbildung im Sommer. Und ostdeutsche CDU-Ministerpräsidenten sägen an zentralen Rentenreformbeschlüssen der Regierung. Dazu die schlechten Umfragewerte. Merz muss ab heute wohl gegen das verbreitete Gefühl anarbeiten, er könne es als Kanzler einfach nicht. Aus Berlin, Ronny Thorau.
16: AOK-Chefin Reimann hat die telefonische Krankschreibung als gutes Mittel verteidigt, gerade in Zeiten von Infektionswellen. So könnten Ansteckungen vermieden und medizinisches Personal geschützt werden, sagte sie den Zeitungen der Funke Mediengruppe. Eine missbräuchliche Nutzung könne die AOK nicht feststellen. Die Schwarz-Rote Koalition will die Möglichkeit zur telefonischen Krankschreibung abschaffen. Das Kinojahr 2026 könnte sich zum stärksten seit der Pandemie entwickeln. Im ersten Halbjahr wurden rund 47,5 Millionen Tickets verkauft und mehr als 500 Millionen Euro Umsatz gemacht. Das teilte die Filmförderungsanstalt mit. Die meisten Menschen lockte in diesem Jahr bislang der Animationsstreifen der Super Mario Galaxy Film in die Kinos. Dahinter folgt die Michael Jackson Biografie Michael.
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21: Brian Adams und Smokey sind die Ersten in dieser Stunde und Barbara Müller begrüßt Sie nochmal ganz herzlich. Schönen guten Morgen.
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Na, da sind wir doch gut gestartet in die zweite Sendestunde. Der Montagvormittag nimmt seinen Lauf unter anderem gleich mit dem Autodoktor nach der nächsten Musik. Ja, dann haben wir die Regionalnachrichten um 5:30, den Veranstaltungskalender. Und ich habe auch noch einen Veranstaltungstipp für Sie. Also, dranbleiben lohnt sich garantiert.

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2: Wollen auch Sie schnurlos glücklich sein? Während in vielen Neuwagen die Möglichkeit der kabellosen Verbindung praktisch mitgeliefert wird, bringen nicht alle älteren Modelle diesen Luxus ab Werk mit. Hier versprechen Wireless-Adapter Abhilfe. Doch können die tatsächlich alles so gut wie die bordeigenen Möglichkeiten? Genau das hat die Zeitschrift Auto, Motor und Sport getestet und darüber spreche ich jetzt mit Dirk Gulde. Herr Gulde, wie fällt denn Ihr Urteil aus? Sind diese Adapter eine gute und bequemere Alternative zur kabelgebundenen Verbindung mit dem Smartphone?
3: Also ich glaube, da muss man erstmal erklären, was das überhaupt für Geräte sind. Das sind Adapter, die es ermöglichen, bei vorhandenem Android Auto oder Apple CarPlay in meinem Auto, dieses auch kabellos zu betreiben. Ich nehme den Adapter und stecke den in meine USB-Buchse im Auto, da wo ich normalerweise mein Handy mit dem Kabel verbinden würde. Und dieser Adapter, der suggeriert dem Fahrzeug sozusagen, dass da ein Handy eingesteckt ist, obwohl das Handy eigentlich kabellos per Bluetooth und per WLAN verbunden ist. Und da muss ich sagen, also insgesamt das Fazit fällt schon positiv aus. Die Geräte funktionieren im Großen und Ganzen schon ganz gut.
2: Worauf sollte ich denn beim Kauf unbedingt achten? Welche Ausstattungsfeatures sollten mit dabei sein?
3: Ja, also was uns wichtig war, ist, dass die Adapter beide Handy-Betriebssysteme unterstützen, also Apple CarPlay und Android Auto, dass je nachdem, wenn mal jemand mitfährt, der ein anderes Handy hat, dass der das dann auch noch benutzen kann oder wenn man selber mal seine Handymarke wechseln sollte. Und was wir auch sehr, sehr praktisch finden, ist, wenn man mehrere Handys koppeln kann mit dem Adapter, dann kann zum Beispiel auch der Beifahrer sein Handy koppeln oder wenn ich mit meinem Partner oder meiner Partnerin mein Auto tausche, dann werden eben die Handys automatisch erkannt beim Einsteigen.
2: Und was zeichnet die Testsieger bzw. die anderen guten bis sehr guten Geräte darüber hinaus aus? Was können die, was andere nicht hinbekommen?
3: Also die allerbesten Geräte, das waren zwei an der Zahl, die hatten eine Umschalttaste, wo ich zwischen zwei gekoppelten Handys hin und her schalten kann. Also wenn ich zum Beispiel immer mit zwei Handys unterwegs bin, mein privates Handy und mein Firmenhandy beispielsweise, dann kann ich mich im Auto entscheiden, mit welchem Gerät ich mich gerade verbinde, per Knopfdruck. Und ja, die guten Adapter hatten auch noch Zusatzadapter dabei. Und zwar, es gibt ja den großen USB-Anschluss, den klassischen USB-Anschluss und den etwas kleineren, neueren, den USB-C. Und die besseren Geräte hatten da auch Kabeladapter dafür.
2: Kommen wir zu den Kosten. Was muss ich denn für ein gutes Gerät hinlegen?
3: Also kurioserweise hatte der Preis gar keine Aussagekraft über die Qualität der Adapter. Die Testsieger, die beiden, die haben so um die 40 Euro gekostet, einmal knapp drunter, einmal knapp drüber, während das allerschlechteste Gerät im Test 70 Euro gekostet hat. Und wir hatten auch noch ein brauchbares Gerät mit 25 Euro. Also der Preis ist nicht der Faktor.
2: Und das Testfazit? Ich würde sagen, das fällt demnach solide bis gemischt aus, oder?
3: Ja, am Ende gemischt kann man wirklich so sagen, aufgrund von einer Eigenschaft. Und zwar erhöhen die Adapter den Stromverbrauch des Smartphones sehr, sehr stark, weil das Smartphone ja eben die ganze Zeit eine WLAN-Verbindung zu dem Adapter aufrecht erhalten muss. Und wenn ich dann auch gleichzeitig noch navigiere mit Google oder Musik höre über Spotify oder über irgendeinen anderen Streaming-Dienst, dann ist mein Handyprozessor schon ganz schön am Arbeiten. Das heißt also ironischerweise, wenn ich so einen Wireless-Adapter auf einer langen Fahrt nutze, dann geht mein Handy-Akku sehr schnell leer oder wird schnell leer. Das heißt, auf einer langen Fahrt bin ich dann doch wieder auf ein Kabel angewiesen.
2: Dirk Gulde von der Zeitschrift Auto, Motor und Sport. Besten Dank.
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1: Heute Mittag kommt überall die Sonne zum Vorschein und nur lockere Wolkenfelder ziehen durch. Die Temperaturen erreichen Höchstwerte um 23 Grad in Raren und in Aachen. 20 Grad sind es in Malmedy und in Hellental. Am Abend und in der Nacht sind nur wenige Wolken am Himmel unterwegs. Meist bleibt es trocken und kühl bei 13 bis 9 Grad. Am Dienstag Sonnenschein und lockere Wolkenfelder im munteren Wechsel. Ab dem Nachmittag ziehen Quellwolken auf und die haben gegen Abend örtlich Schauer- und Wärmegewitter dabei. Die höchste Chance auf Regen besteht dabei in der Eifel bei 22 bis 26 Grad.
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2: Ich bin Dieter Speth. Wie geht es weiter mit dem Freitagsmarkt auf dem Eupener Wertplatz? In den letzten Jahren ist die Zahl der Kunden dort immer weiter rückläufig, vor allem in den Wintermonaten. Um die Attraktivität wieder zu steigern, hat die Stadt eine Online-Umfrage gestartet. Bis Ende November sollen die Gründe für das Kundenverhalten abgefragt werden. Aus den Ergebnissen sollen konkrete Handlungen abgeleitet werden. Dabei ist nicht nur die Meinung der Menschen aus Eupen und Kettenis gefragt, so die zuständige Chefin Joelle Birnbaum-Köttgen. Insgesamt werden in der Umfrage 19 Fragen gestellt, ob das Konzept des großen Wochenmarktes freitags auf dem Wertplatz und des kleinen Marktes mittwochs in der Unterstadt erhalten bleibt, wird geprüft. Auch eine Verlegung auf andere Tage oder eine Zusammenlegung der Märkte sei denkbar, so die Chefin. Aktuell wird die Stadt aber beide Marktkonzepte weiter unterstützen. Bei dem heftigen Unwetter vom Freitagabend ist es in Eupen auch zu einem Blitzanschlag im Rathaus gekommen. Dadurch kam es auch zu technischen Ausfällen. Nach Angaben des Geschäftsführers des Rates für Stadtmarketing, Alain Brock, seien zwei Touchscreen-Säulen im Inneren der Touristinfo sowie ein öffentlicher Outdoor-Infobildschirm direkt vor dem Gebäude beschädigt worden. Sie sind derzeit außer Betrieb. Kurzzeitig ließ sich auch die Eingangstür zur Touristinfo nicht mehr steuern. Zur genauen Höhe des technischen und finanziellen Schadens liegen derzeit noch keine Angaben vor. Nach dem starken Regen vom Freitagabend musste die Feuerwehr in der DG zu mehreren Einsätzen ausrücken. In Eupen war ein Keller überflutet worden. Dort mussten die Einsatzkräfte abpumpen. In Balen war zeitweilig eine Straße überflutet. Auch die Feuerwehren der Zone Westerhönje-Plateau waren im Einsatz, verletzt wurde aber niemand. Der bekannte Fennwolfsrüde Akela ist tot. Das Tier, das durch eine genetische Kennung genau identifiziert werden kann, wurde bei Plankenheim tot aufgefunden. Die Todesursache soll nun pathologisch geklärt werden. Der Kadaver war bereits am 14. Mai entdeckt worden. Genuntersuchungen sorgten nun für letzte Gewissheit, dass es sich um Akela handelt. Der Rüde war erstmals 2018 in NRW nachgewiesen worden und galt als prägendes Tier für die Wolfspopulation in der Eifel. Im Hohen Fenn bildete er ab 2020 ein Rudel mit Wölfin Maxima und bekam mehrmals Nachwuchs. Maxima starb bereits 2024 bei einem Verkehrsunfall. Zuletzt war Akela lebend im Bereich von Mechernich nachgewiesen worden. 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

0: 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Die Künstlerin Beata Glatthaar präsentiert die Ausstellung Kunst und Leben Vedic Art Retreat. Heute und in den nächsten Tagen jeweils ab 9 Uhr im Schloss Schmidtheim in Dahlem. Letzter Tag der Nisperter Kirmes in Eupen, organisiert von der örtlichen Schützenbruderschaft. Um 17 Uhr findet zunächst auf der Schützenwiese das Riesenvogelschießen statt. Um 20 Uhr folgt das Kirmesknochenbegräbnis. Der Kirmesknochen wird dabei mit einem Umzug zum Festzelt auf den Marienplatz gebracht. Dort sorgt dann DJ Mike Nüchtern für gute Stimmung. Ebenfalls heute geht die Kirmes in Hauset zu Ende. Für Spätaufsteher ist um 14 Uhr Frühshoppen in der Mehrzweckhalle. Zum Abschluss findet ab 19 Uhr das Manuel-Locht-Gedenkspiel mit den Fußballclubs FC Gut Schluck-Hauset, BSV Rakete Einatten und Grün-Weiß Inferno statt. Heute Abend darf wieder in geselliger Runde gespielt werden, ab 18 Uhr beim Spieleabend in der Uraltscholl in Monschau-Mitzenich. Vorletzter Tag bei der Kirmes in Elsenborn. Rund um den Kiosk ist dort ab dem Nachmittag buntes Kirmestreiben. Noch bis Freitag ist zu den Öffnungszeiten im Rathaus Herzogenrath die Wanderausstellung Klima im Wandel zu sehen. Sie behandelt die Folgen des Klimawandels sowie die Möglichkeiten zur Klimaanpassung. In der Würselener Innenstadt hat die Würselener Sandkiste geöffnet. Mit Sand und Förmchen und einer Sommerlounge mit kulinarischen Angeboten. In der Dürener Innenstadt ist ein Sommerstrand aufgeschüttet. Auch hier kann man buddeln oder Beachvolleyball spielen oder sich in der Cocktailbar erfrischen. Immer einen Besuch wert ist Vogelsang IP in Schleiden. Die Ausstellung Bestimmung Herrenmensch entführt sie in dunkelste Kapitel der deutschen Vergangenheit. Aktuell wird sie von den drei Sonderausstellungen Auch du gehörst dem Führer, Visionen der Macht und Butterbrot ein Jahr Gefängnis begleitet. Die Schau Wildnisträume befasst sich mit der vielfältigen Flora und Fauna im Nationalpark Eifel. Außerdem finden täglich Ranger-Touren und Geländeführungen statt. Geöffnet ist von 10 bis 18 Uhr. Die Kulturgeschichte des Rheinlandes lässt sich bei einem Besuch im LVR Freilichtmuseum in Mechernich-Kommern entdecken. Derzeit werden dort unter anderem die Sonderausstellungen Via Rheinländer sowie Grässliche Glückseligkeit, Faszination Kitsch gezeigt. Neu ist die Ausstellung Haus alt, mach neu. Ebenfalls neu ist eine Schau, die sich mit dem Thema Geburten im ländlichen Raum vor mehr als 100 Jahren beschäftigt. Derzeit wird auch die Wanderausstellung Netzwerk Börde gezeigt. Geöffnet ist täglich von 11 bis 17 Uhr. Und das beliebte Open-Air-Kino Schauburg liefert auf der romantischen Kulisse von Burg Stolberg 10 Filme in 10 Tagen. Heute läuft Für immer ein Teil von dir. Filmstart ist um 20.30 Uhr. Einfach eine Mail schicken an veranstaltungen@radio700.eu und schon ist auch Ihr Event im Kalender auf dem Sender.
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Und da wären wir schon wieder an einem Stundenende angekommen, nämlich am zweiten sogar schon. Ja, gleich gibt's hier das Neueste aus aller Welt und dann geht's schon auf in die Mittagspause für viele von uns. Ich sag einfach bis gleich und freue mich, wenn Sie dranbleiben.

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21: Heute Mittag kommt überall die Sonne zum Vorschein und nur lockere Wolkenfelder ziehen durch. Die Temperaturen erreichen Höchstwerte um 23 Grad in Raren und in Aachen. 20 Grad sind es in Malmedy und in Hellental. Am Abend und in der Nacht sind nur wenige Wolken am Himmel unterwegs. Meist bleibt es trocken und kühl bei 13 bis 9 Grad. Am Dienstag Sonnenschein und lockere Wolkenfelder im munteren Wechsel. Ab dem Nachmittag ziehen Quellwolken auf und die haben gegen Abend örtlich Schauer- und Wärmegewitter dabei. Die höchste Chance auf Regen besteht dabei in der Eifel bei 22 bis 26 Grad.
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22: Ich bin Uli Reitinger. Die Folgen der extremen Hitze und wochenlangen Trockenheit kosten die deutsche Wirtschaft nach Schätzungen von Greenpeace mindestens 36 Milliarden Euro. Greenpeace berechnete dazu die wirtschaftlichen Schäden unter anderem durch Ernteausfälle, Waldbrände und durch die Gesundheitskosten aufgrund der Hitze. Die Organisation fordert die Bundesregierung auf ihrer Kabinettsklausur mit dem gebotenen Ernst auf die Klimakrise zu reagieren. Die geplante Abschaffung der telefonischen Krankschreibung stößt weiter auf Kritik. Die Chefin der AOK, Carola Reimann zum Beispiel, will an der Regelung festhalten. Gerade während der Infektionswellen könnten Ansteckungen vermieden und medizinisches Personal geschützt werden, sagte sie den Zeitungen der Funke Mediengruppe.
23: Die AOK-Chefin ist sich sicher, es gibt nicht mehr Blaumacher durch die telefonische Krankschreibung. Auch während der Corona-Pandemie sei das nämlich nicht der Fall gewesen, sagt sie. Die Bundesregierung will dagegen die telefonische Krankschreibung abschaffen. Außerdem soll ab dem ersten Krankheitstag eine Arbeitsunfähigkeitsbescheinigung vorgelegt werden. Grund? Kanzler Merz will so die Krankheitstage in den Unternehmen verringern. Claudia Wächter, Nachrichtenredaktion.
22: Schwerer Busunfall in den Niederlanden auf der A28 nordöstlich von Amsterdam ist am frühen Morgen ein Reisebus verunglückt. Mehrere Insassen wurden zum Teil schwer verletzt. An Bord waren nach Polizeiangaben vor allem Schüler aus Deutschland.
24: Der Bus war am frühen Morgen auf der A28 bei Zwolle, das ist rund 100 Kilometer im Nordosten von Amsterdam, auf einen Kleintransporter geprallt. Warum? Das wird zurzeit noch untersucht. Der Bus raste dann durch die Leitplanke und landete auf der Gegenfahrbahn. Die Feuerwehr musste das Dach des Busses aufschneiden, um Schüler und Lehrer herauszuholen. Sie kommen alle aus Schleswig-Holstein und die meisten haben wohl nur leichte Schnittverletzungen durch Glassplitter. Die beiden Fahrer wurden ins Krankenhaus eingeliefert. Aus Amsterdam, Bettina Fisser.
22: Die EU hat zum Unabhängigkeitstag der Ukraine neue Rüstungshilfen im Wert von 6,1 Milliarden Euro genehmigt. Die Mittel seien für Flugabwehrsysteme, Raketen, Munition und Radaranlagen vorgesehen, teilte die EU-Kommission mit. Die Genehmigung erfolge vor dem Hintergrund einer Verschärfung der russischen Angriffe mit Raketen und Drohnen.
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3: Wir starten gleich mal mit zwei Coverversionen in Deutsch gesungen von Roland Kaiser. So bist du im Original von Carly Simon, You're So Vain. Und Hotel California in der deutschen Version mit Stefan Hallberg. Und Barbara Müller sagt Mahlzeit und herzlich willkommen.
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0: Und damit sind wir schon in der dritten Stunde gelandet. Ich hoffe, es geht Ihnen gut, liebe Hörerinnen und Hörer. Und vielleicht können Sie ja ein bisschen die Mittagspause genießen mit uns. Gleich geht es um das Thema Herzgesundheit nach der nächsten Musik. Und die kommt von den Supremes.
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0: Herz-Kreislauf-Erkrankungen gehören weltweit zu den häufigsten Todesursachen und verursachen bei uns in Deutschland etwa 40% aller Sterbefälle. Viele Risikofaktoren lassen sich im Alltag durch regelmäßige Bewegung positiv beeinflussen. Wie Physiotherapie dabei helfen kann, erfahren wir im folgenden Beitrag.
1: Bewegung ist einer der wichtigsten Bausteine für ein gesundes Herz. Trotzdem fällt es vielen schwer, regelmäßig aktiv zu sein, weiß Andreas Fründ von Physio Deutschland.
2: Was nicht gebraucht wird, verkümmert. Letztlich nicht nur die Muskeln, sondern auch das Herz- und Gefäßsystem. Wir haben uns angewöhnt, im Alltag Bewegung zu sparen. Fahren lieber Auto statt Fahrrad, Treppe statt Fahrstuhl wäre ja zum Beispiel ein Konzept. Die Deutsche Gesellschaft für Prävention und Rehabilitation, die sagt, 5-mal die Woche 30 bis 45 Minuten moderater Sport. Ich nenne das einfach Laufen ohne zu schnaufen.
1: Mit ein bisschen Krafttraining zusätzlich erreichen wir schon viel. Tückisch ist nämlich, dass Herz-Kreislauf-Erkrankungen oft lange unbemerkt bleiben. Bluthochdruck oder ein schlecht eingestellter Diabetes Typ 2 werden häufig unterschätzt. Deshalb spielen Vorsorge und regelmäßige Gesundheitschecks eine wichtige Rolle.
2: Die Physiotherapie unterstützt Menschen hin zur Aktivität. Wir sind ja die Bewegungsspezialisten sozusagen. Wir erarbeiten ja mit den Patienten Wege weg von der Therapie auf der Behandlungsbank hin zur Aktivierung.
1: Und dann ist es wichtig, eine Aktivität zu finden, die Freude macht und auch langfristig in den Alltag passt. Unterstützung durch Familie, Freunde oder passende Angebote kann zusätzlich motivieren.
2: Ich finde es wichtig, dass man sich Verbündete sucht. Das Tempo sollte man so wählen, dass man sich gut unterhalten kann. Auf jeden Fall sollte man zum Start Screening-Angebote wahrnehmen. Zum Beispiel Sport mit Herz, wie wir es im Herz- und Diabeteszentrum angeboten haben. Gibt aber auch andere Anbieter. Das sollte man auf jeden Fall wahrnehmen, um Risiken auszuschließen.
1: Und das Tolle ist, die Angebote werden von den Krankenkassen häufig unterstützt.

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0: Die Sonne zum Vorschein und nur lockere Wolkenfelder ziehen durch. Die Temperaturen erreichen Höchstwerte um 23 Grad in Raren und in Aachen. 20 Grad sind es in Malmedy und in Hellental. Am Abend und in der Nacht sind nur wenige Wolken am Himmel unterwegs. Meist bleibt es trocken und kühl bei 13 bis 9 Grad. Am Dienstag Sonnenschein und lockere Wolkenfelder im munteren Wechsel. Ab dem Nachmittag ziehen Quellwolken auf und die haben gegen Abend örtlich Schauer- und Wärmegewitter dabei. Die höchste Chance auf Regen besteht dabei in der Eifel bei 22 bis 26 Grad.
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2: Ich bin Ina Pleier. In der Zeitung De Standard ist am Wochenende ein Augenzeugenbericht über die ersten Minuten des Brandes im Hohen Venn veröffentlicht worden. Vier Radfahrer aus Gent wollen demnach wenige Minuten nach Ausbruch des Feuers in der Nähe des Brandherdes gewesen sein. Zu diesem Zeitpunkt seien sie von einem Feldbrand ausgegangen, der sich auf eine Größe von 40 mal 20 Metern ausgebreitet hatte. Der Rauch sei schon ab Drossin wahrnehmbar gewesen. Ein erster Versuch, telefonisch die Leitstelle zu erreichen, sei wegen der schlechten Netzabdeckung im Venn gescheitert. Drei Minuten später klappte es doch. Zu diesem Zeitpunkt seien schon Feuerwehrfahrzeuge ausgerückt gewesen. Erst einige Stunden später sei den Radlern in ihrem Hotel in Malmedy klar geworden, welche Ausmaße der Brand bereits angenommen hatte, hieß es in dem Bericht weiter. Mit einer Woche Verspätung wegen des Fennbrandes werden am morgigen Dienstag die Bauarbeiten auf dem Eubener Schilsweg beginnen. Wie die Stadt mitteilte, hatten die Zeitpläne verändert werden müssen, um den Einsatz der Feuerwehren nicht zu behindern. Morgen wird zunächst mit der Erneuerung des Kreisverkehrs am Knoten von N67 und N68 begonnen. Auch in angrenzenden Straßen finden Sanierungen statt. Am kommenden Freitag sollen die Arbeiten nun abgeschlossen sein. Die aktuell geltenden Umleitungen bleiben weiter bestehen. Nach dem Großbrand in Hürtchenwald bleibt das betroffene Gebiet auf unbestimmte Zeit weiter gesperrt. Darauf weist der Landesbetrieb Wald und Holz jetzt hin. Betroffen sind die Bereiche zwischen Großhau, Gai und der L25. Dort hatten die Flammen viele Bäume so schwer geschädigt, dass sie inzwischen instabil wurden und umzustürzen drohen. Auch die Waldwege seien dort stark in Mitleidenschaft gezogen worden. Erst nach der Prüfung der Standsicherheit der Bäume und der Festigkeit der Wege bestehe keine Lebensgefahr mehr. Ein Nachbericht zum Besuch von Bundeskanzler Friedrich Merz im Hürtchenwald sowie eine erste Bilanz zu den entstandenen Schäden hören Sie in ausführlichen Beiträgen in unserer Sendung Feierabend ab 16 Uhr hier bei Radio 700. Nach einem Überfall auf eine Bäckerei in Neuskirchen vom Donnerstagmittag sucht die Kreispolizei nach möglichen Zeugen. Ersten Erkenntnissen zufolge hatte der Räuber zunächst als Kunde in der Bäckerei Brötchen verlangt, sich dann aber selbstständig am Getränkeautomaten bedienen wollen. Als die Mitarbeiter dort Getränke entnehmen wollten, ging der Täter zur Kasse und nahm Bargeld mit. Dabei soll er ein Messer in der Hand gehalten haben. Anschließend sei er unerkannt geflüchtet. Die Ermittlungen dauern an. 101 Absolventen haben die Fortbildungsprüfungen bei der Industrie- und Handelskammer Aachen erfolgreich bestanden. Bei einer Feierstunde am Donnerstag wurden die Leistungen gewürdigt und die Abschlussurkunden überreicht. Die Berufsfortbildung eröffne viele Perspektiven, so die IHK. So bekommen Start-ups mehr Aufmerksamkeit. In einigen Bereichen werden aber auch bestehende Betriebe durch die Absolventen übernommen. Dies sei nicht nur der nächste Karriereschritt, sondern oft der Beginn für eine Verantwortung im eigenen Unternehmen, so der Berufsbildungsausschuss der IHK Aachen. Bis 2030 stehen deutschlandweit rund 186.000 Familienunternehmen zur Übergabe an. Auf große Resonanz stieß gestern die dritte Auflage des Citylaufs in Eschweiler. Der Marathonclub Eschweiler organisiert das Laufevent. Die Teilnehmer konnten über Distanzen von 5 und 10 Kilometern wählen. Außerdem fanden Kinder- und Jugendläufe statt. Insgesamt waren rund 500 Starter eingeschrieben. Trotz mitunter regnerischem Wetters waren zahlreiche Zuschauer an die Laufstrecke gekommen. Die Organisatoren zogen eine zufriedenstellende Bilanz. 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

0: Seit Freitag werden jeden Abend tolle Kinofilme unter freiem Himmel gezeigt. Burg Stolberg hat sich dazu wieder in die Schauburg verwandelt. Noch bis kommenden Sonntag können Sie ein romantisches Kinovergnügen erleben. Julia Thomas berichtet.
1: Wer es mag, im Kino einen Film anzuschauen und dabei Popcorn oder Chips zu knabbern, der muss dafür bei schönem Wetter nicht in den Saal eines Lichtspielhauses. Kino gibt es 10 Tage lang, auch unter freiem Himmel. Jeden Abend, wenn die Sonne untergeht. Und immer mit einem spannenden, aktuellen Angebot. Und das vor der romantischen Kulisse von Burg Stolberg. Schauburg heißt dieses Angebot, das in diesem Jahr bereits zum 7. Mal an den Start geht. Maria Matusek vom Stadtmarketing Stolberg organisiert das Open-Air-Kino. Sie ist von der Atmosphäre und dem besonderen Ambiente jedes Jahr aufs Neue begeistert.
2: Es ist natürlich sehr romantisch bei uns auf der Burg und wir starten ja erst mit den Filmen um 21 Uhr, weil wegen der Sonneneinstrahlung wir das vorher nicht machen können. Man sitzt auf dem oberen Burghof und hat rund um sich die alten Gemäuer mit einer riesengroßen Leinwand von 6 Meter mal 8 Meter und ist schon eine ganz tolle Atmosphäre, wenn man dann dabei einen Film gucken kann. Wir haben natürlich auch Getränke, wir haben Popcorn und ja, und man trifft sich schon vorher um 7 Uhr, da ist schon der Einlass und viele kommen schon vorher, sichern sich die Plätze und ist auf jeden Fall immer eine sehr tolle Atmosphäre bei uns auf der Stolberger Burg.
1: Das Besondere ist auch das Filmangebot. Aktuelle Blockbuster wechseln mit Dauerbrennern aus diesem und dem vergangenen Jahr und einigen Klassikern, die auch regionalen Bezug haben.
2: Highlight ist natürlich der Film Michael von dem Leben von Michael Jackson. Der Film Der Teufel trägt Prada Nummer 2, der ist auch schon leider ausverkauft. Und dann haben wir natürlich Nürnberg und da sind wir ganz stolz, dass ein Stolberger Schauspieler in diesem Film mitwirkt, nämlich Tom Keune. Monsieur Robert kennt keinen Pardon, ist natürlich auch ein Schauspieler, der immer diese französischen Komödien macht, die bei uns im Open-Air-Kino natürlich immer besonders gut laufen.
1: Das gesamte Filmprogramm hören Sie tagesaktuell auch bei uns bei Radio 700 oder Sie schauen ins Internet. Dort können Sie auch direkt Tickets buchen. Der Preis von 11 Euro pro Karte ist seit dem Start der Schauburg nie verändert worden.
2: Tickets gibt es in der Bücherstube in Stolberg. Tickets gibt es natürlich auch über www.stolberg.de/openair. Da kann man die Tickets bei Apollo Kino auf der Homepage kaufen und natürlich haben wir immer noch Restkarten an der Abendkasse.
1: Wer einen unvergesslichen Filmabend an einem ganz besonderen Ort erleben möchte, der sollte bis zum 30. August bei der Schauburg vorbeischauen. Gänsehaut ist hier garantiert.

So, der Studiotisch ist wieder aufgeräumt. Das heißt, mein Kollege Jochen Späth, der kann hier gleich ganz wunderbar mit dem Treffpunkt starten und Sie durch den Nachmittag begleiten, liebe Hörerinnen und Hörer. Das war es von meiner Seite aus. Ich wünsche Ihnen eine gute Woche. Sage Tschüss, bis bald. Barbara Müller ist raus und weg. Tschüss.

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6: Heute Mittag kommt überall die Sonne zum Vorschein und nur lockere Wolkenfelder ziehen durch. Die Temperaturen erreichen Höchstwerte um 23 Grad in Raren und in Aachen. 20 Grad sind es in Malmedy und in Hellental. Am Abend und in der Nacht sind nur wenige Wolken am Himmel unterwegs. Meist bleibt es trocken und kühl bei 13 bis 9 Grad. Am Dienstag Sonnenschein und lockere Wolkenfelder im munteren Wechsel. Ab dem Nachmittag ziehen Quellwolken auf und die haben gegen Abend örtlich Schauer- und Wärmegewitter dabei. Die höchste Chance auf Regen besteht dabei in der Eifel bei 22 bis 26 Grad.
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7: Ich bin Uli Reitinger. Ernteausfälle, Brände und Niedrigwasser sorgen für enorme Schäden. Die extreme Hitze und Trockenheit in diesem Sommer kosten die deutsche Wirtschaft nach Schätzungen von Greenpeace 36 Milliarden Euro. Mindestens, sagt die Umweltschutzorganisation.
8: Bei brütender Hitze schalten viele von uns einen Gang zurück. Wir sind weniger produktiv. Und allein das verursacht Schäden von mehr als 10 Milliarden Euro, sagt Greenpeace. Und dann sind da die Bauern, die weniger ernten, Wälder werden zu Asche. Eine Katastrophe für die Menschen und die Volkswirtschaft, nennen die Umweltschützer diesen Sommer und fordern die Regierung auf, nun schnell zu handeln. Denn, Zitat, ein Weiter-so können wir uns nicht mehr leisten. Claudia Wächter, Nachrichtenredaktion.
7: Die Europäische Union hat neue Rüstungshilfen für die Ukraine im Wert von 6,1 Milliarden Euro genehmigt. Die Mittel seien für Flugabwehrsysteme, Raketen, Munition und Radaranlagen vorgesehen, teilte die EU-Kommission mit. Die Zusage aus Brüssel erreichte Kiew am 35. Unabhängigkeitstag der Ukraine, der heute mit internationalen Gästen begangen wird.
9: Präsident Zelensky nutzte seine Rede zum Unabhängigkeitstag für eine Kampfansage an Kreml-Chef Putin. Die Ukraine werde weiter um ihre Souveränität kämpfen, sagte Zelensky in Kiew. Die Welt müsse zusammenstehen, um Russland in die Knie zu zwingen. Zelensky forderte auch mehr Unterstützung für sein Land. Verlangt hatte er allein gestern von der EU 30 Milliarden Euro für die Verteidigung des Landes. Aus Moskau, Ulf Mauder.
7: Bei einem Busunfall in den Niederlanden mit Schülern aus Deutschland an Bord sind 8 Menschen verletzt worden, davon einige schwer. Der Bus mit österreichischem Kennzeichen war nach Polizeiangaben am frühen Morgen auf der A28 rund 100 Kilometer nordöstlich von Amsterdam auf einen Kleintransporter geprallt. Danach raste der Bus durch die Leitplanke und landete auf der Gegenfahrbahn. Die Ursache ist noch unklar. Bei Unfällen sind im vergangenen Jahr in Deutschland fast 6 Millionen Liter wassergefährdende Stoffe in die Umwelt ausgetreten. Das waren rund 9% weniger als im Vorjahr, teilt das Statistische Bundesamt mit. Die Gesamtzahl solcher Unfälle sank auf den niedrigsten Stand seit 2010. Mehr als 40% der ausgetretenen Stoffe konnten nicht wiedergewonnen werden und verblieben dauerhaft in der Umwelt. Bei dem Großteil der Stoffe handelte es sich um Gärreste, Jauche und Gülle.
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6: Der Montagnachmittag bei Radio 700. Schön, dass Sie mit dabei sind.

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1: Kurz nach eins, Sie hören den Treffpunkt bei Radio 700 am Montagnachmittag. Wir haben viele tolle musikalische Geburtstagskinder vom Wochenende und von heute für Sie den Veranstaltungskalender, die Zeitreise und natürlich auch einige Hinweise auf unser Programm der kommenden Tage. Das alles in den nächsten drei Stunden.
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Wir kommen zu unserem ersten musikalischen Geburtstagskind und dazu einer Frau, die in ihrer Heimat in Illinois schon immer versucht hat, erfolgreich Dance- und Disco-Musik zu machen. In den 70er Jahren hat das allerdings in den USA so gar nicht funktioniert. Sie wechselte nach Großbritannien, lernte einen neuen Produzenten kennen und High Energy landete in den internationalen Charts. 1984 war das ihr größter Hit. Zwei Jahre später gab es weitere große Erfolge, wie zum Beispiel Reflections oder How Many Hearts, die dann allerdings schon nur noch in den Dance-Charts, und eine Rückkehr in die Hitparaden ganz nach vorne blieb ihr für immer verwehrt. 2024 ist sie von uns gegangen, jetzt hätte sie ihren 73. Geburtstag gefeiert. Wir erinnern an die unvergessene Evelyn Thomas.

Ende der 90er Jahre waren sie die Mitbegründer der sogenannten Boygroup Area und sie waren damals die allergrößten ihrer Zunft. Mit Titeln wie As Long As You Love Me oder Quit Playing Games und viele andere mehr begeisterten sie ein Millionenpublikum und brachten vor allem die Teenager-Mädels zum Schwärmen. Howie Doro gehörte da sicherlich auch mit dazu. Seine Karriere hatte vorher schon auf der Musicalbühne begonnen. Er war damals schon einer der ältesten Vertreter der Boygroup-Formation und kam erst mit 25 Lenzen zu dieser Formation. Allerdings mit großem Erfolg. Heute feiert er daher auch seinen 53. Geburtstag, beziehungsweise, wenn wir ehrlich sind, das hat er am Wochenende schon getan. Und wir hören Musik von den Backstreet Boys.

0: munteren Wechsel. Ab dem Nachmittag ziehen Quellwolken auf und die haben gegen Abend örtlich Schauer- und Wärmegewitter dabei. Die höchste Chance auf Regen besteht dabei in der Eifel bei 22 bis 26 Grad.
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2: Ich bin Ina Pleier. In der Zeitung De Standard ist am Wochenende ein Augenzeugenbericht über die ersten Minuten des Brandes im Hohen Venn veröffentlicht worden. Vier Radfahrer aus Gent wollen demnach wenige Minuten nach Ausbruch des Feuers in der Nähe des Brandherdes gewesen sein. Zu diesem Zeitpunkt seien sie von einem Feldbrand ausgegangen, der sich auf eine Größe von 40 mal 20 Metern ausgebreitet hatte. Der Rauch sei schon ab Drossin wahrnehmbar gewesen. Ein erster Versuch, telefonisch die Leitstelle zu erreichen, sei wegen der schlechten Netzabdeckung im Venn gescheitert. Drei Minuten später klappte es doch. Zu diesem Zeitpunkt seien schon Feuerwehrfahrzeuge ausgerückt gewesen. Erst einige Stunden später sei den Radlern in ihrem Hotel in Malmedy klar geworden, welche Ausmaße der Brand bereits angenommen hatte, hieß es in dem Bericht weiter. Mit einer Woche Verspätung wegen des Fennbrandes werden am morgigen Dienstag die Bauarbeiten auf dem Eubener Schilsweg beginnen. Wie die Stadt mitteilte, hatten die Zeitpläne verändert werden müssen, um den Einsatz der Feuerwehren nicht zu behindern. Morgen wird zunächst mit der Erneuerung des Kreisverkehrs am Knoten von N67 und N68 begonnen. Auch in angrenzenden Straßen finden Sanierungen statt. Am kommenden Freitag sollen die Arbeiten nun abgeschlossen sein. Die aktuell geltenden Umleitungen bleiben weiter bestehen. Nach dem Großbrand in Hürtchenwald bleibt das betroffene Gebiet auf unbestimmte Zeit weiter gesperrt. Darauf weist der Landesbetrieb Wald und Holz jetzt hin. Betroffen sind die Bereiche zwischen Großhau, Gai und der L25. Dort hatten die Flammen viele Bäume so schwer geschädigt, dass sie inzwischen instabil wurden und umzustürzen drohen. Auch die Waldwege seien dort stark in Mitleidenschaft gezogen worden. Erst nach der Prüfung der Standsicherheit der Bäume und der Festigkeit der Wege bestehe keine Lebensgefahr mehr. Ein Nachbericht zum Besuch von Bundeskanzler Friedrich Merz im Hürtchenwald sowie eine erste Bilanz zu den entstandenen Schäden hören Sie in ausführlichen Beiträgen in unserer Sendung Feierabend ab 16 Uhr hier bei Radio 700. Nach einem Überfall auf eine Bäckerei in Euskirchen vom Donnerstagmittag sucht die Kreispolizei nach möglichen Zeugen. Ersten Erkenntnissen zufolge hatte der Räuber zunächst als Kunde in der Bäckerei Brötchen verlangt, sich dann aber selbstständig am Getränkeautomaten bedienen wollen. Als die Mitarbeiter dort Getränke entnehmen wollten, ging der Täter zur Kasse und nahm Bargeld mit. Dabei soll er ein Messer in der Hand gehalten haben. Anschließend sei er unerkannt geflüchtet. Die Ermittlungen dauern an. 101 Absolventen haben die Fortbildungsprüfungen bei der Industrie- und Handelskammer Aachen erfolgreich bestanden. Bei einer Feierstunde am Donnerstag wurden die Leistungen gewürdigt und die Abschlussurkunden überreicht. Die Berufsfortbildung eröffne viele Perspektiven, so die IHK. So bekommen Start-ups mehr Aufmerksamkeit. In einigen Bereichen werden aber auch bestehende Betriebe durch die Absolventen übernommen. Dies sei nicht nur der nächste Karriereschritt, sondern oft der Beginn für eine Verantwortung im eigenen Unternehmen, so der Berufsbildungsausschuss der IHK Aachen. Bis 2030 stehen deutschlandweit rund 186.000 Familienunternehmen zur Übergabe an. Auf große Resonanz stieß gestern die dritte Auflage des Citylaufs in Eschweiler. Der Marathonclub Eschweiler organisiert das Laufevent. Die Teilnehmer konnten über Distanzen von 5 und 10 Kilometern wählen. Außerdem fanden Kinder- und Jugendläufe statt. Insgesamt waren rund 500 Starter eingeschrieben. Trotz mitunter regnerischem Wetters waren zahlreiche Zuschauer an die Laufstrecke gekommen. Die Organisatoren zogen eine zufriedenstellende Bilanz. 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

Jeden Tag ein anderer Film, dafür steht die Schauburg auf Burg Stolberg. Freitag ging's los mit dem Stolberg Open Air Kinosommer und noch bis jetzt am Sonntag können Sie jeden Abend richtig tolle Filmhighlights, aktuelle, regionale Klassiker und natürlich auch große Filmklassiker der letzten Monate erleben. Die Stimmung ist immer dieselbe, es gibt zunächst abends etwas zu essen, danach geht es auf den Burghof und wenn die Sonne allmählich untergeht, dann wird die Leinwand erleuchtet und dann laufen die Filme in ganz romantischer Atmosphäre an einem der schönsten Orte bei uns in der Region. Der Open Air Kinosommer, die Schauburg auf Burg Stolberg, noch bis Sonntagabend. Und welchen Film es heute gibt, das hören Sie gleich wieder bei uns in den Veranstaltungstipps in gut drei Minuten mit meinem Kollegen Lukas Blasius.

0: 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Die Künstlerin Beata Glatthaar präsentiert die Ausstellung Kunst und Leben Vedic Art Retreat. Heute und in den nächsten Tagen jeweils ab 9 Uhr im Schloss Schmidtheim in Dahlem. Letzter Tag der Nispeter Kirmes in Eupen, organisiert von der örtlichen Schützenbruderschaft. Um 17 Uhr findet zunächst auf der Schützenwiese das Riesenvogelschießen statt. Um 20 Uhr folgt das Kirmesknochenbegräbnis. Der Kirmesknochen wird dabei mit einem Umzug zum Festzelt auf den Marienplatz gebracht. Dort sorgt dann DJ Mike Nüchtern für gute Stimmung. Ebenfalls heute geht die Kirmes in Hauset zu Ende. Für Spätaufsteher ist um 14 Uhr Frühshoppen in der Mehrzweckhalle. Zum Abschluss findet ab 19 Uhr das Manuel-Locht-Gedenkspiel mit den Fußballclubs FC Gut Schluck Hauset, BSV Rakete Einerten und Grün-Weiß Inferno statt. Heute Abend darf wieder in geselliger Runde gespielt werden, ab 18 Uhr beim Spieleabend in der Uraltscholl in Monschau-Mitzenich. Vorletzter Tag bei der Kirmes in Elsenborn. Rund um den Kiosk ist dort ab dem Nachmittag buntes Kirmestreiben. Noch bis Freitag ist zu den Öffnungszeiten im Rathaus Herzogenrath die Wanderausstellung Klima im Wandel zu sehen. Sie behandelt die Folgen des Klimawandels sowie die Möglichkeiten zur Klimaanpassung. In der Würselener Innenstadt hat die Würselener Sandkiste geöffnet. Mit Sand und Förmchen und einer Sommerlounge mit kulinarischen Angeboten. In der Dürener Innenstadt ist ein Sommerstrand aufgeschüttet. Auch hier kann man buddeln oder Beachvolleyball spielen oder sich in der Cocktailbar erfrischen. Immer einen Besuch wert ist Vogelsang IP in Schleiden. Die Ausstellung Bestimmung Herrenmensch entführt sie in dunkelste Kapitel der deutschen Vergangenheit. Aktuell wird sie von den drei Sonderausstellungen Auch du gehörst dem Führer, Visionen der Macht und Butterbrot ein Jahr Gefängnis begleitet. Die Schau Wildnisträume befasst sich mit der vielfältigen Flora und Fauna im Nationalpark Eifel. Außerdem finden täglich Ranger-Touren und Geländeführungen statt. Geöffnet ist von 10 bis 18 Uhr. Die Kulturgeschichte des Rheinlandes lässt sich bei einem Besuch im LVR Freilichtmuseum in Mechernich-Kommern entdecken. Derzeit werden dort unter anderem die Sonderausstellungen Via Rheinländer sowie Grässliche Glückseligkeit, Faszination Kitsch gezeigt. Neu ist die Ausstellung Haus alt, mach neu. Ebenfalls neu ist eine Schau, die sich mit dem Thema Geburten im ländlichen Raum vor mehr als 100 Jahren beschäftigt. Derzeit wird auch die Wanderausstellung Netzwerk Börde gezeigt. Geöffnet ist täglich von 11 bis 17 Uhr. Und das beliebte Open-Air-Kino Schauburg liefert auf der romantischen Kulisse von Burg Stolberg 10 Filme in 10 Tagen. Heute läuft Für immer ein Teil von dir. Filmstart ist um 20.30 Uhr. Einfach eine Mail schicken an veranstaltungen@radio700.eu und schon ist auch Ihr Event im Kalender auf dem Sender.
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13: Heute Mittag kommt überall die Sonne zum Vorschein und nur lockere Wolkenfelder ziehen durch. Die Temperaturen erreichen Höchstwerte um 23 Grad in Raren und in Aachen. 20 Grad sind es in Malmedy und in Hellental. Am Abend und in der Nacht sind nur wenige Wolken am Himmel unterwegs. Meist bleibt es trocken und kühl bei 13 bis 9 Grad. Am Dienstag Sonnenschein und lockere Wolkenfelder im munteren Wechsel. Ab dem Nachmittag ziehen Quellwolken auf und die haben gegen Abend örtlich Schauer- und Wärmegewitter dabei. Die höchste Chance auf Regen besteht dabei in der Eifel bei 22 bis 26 Grad.
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14: Ich bin Tine Klimach. Die Folgen der extremen Hitze und wochenlangen Trockenheit kosten die deutsche Wirtschaft nach Schätzungen von Greenpeace mindestens 36 Milliarden Euro. Das entspreche bis 0,9% der deutschen Wirtschaftsleistung, teilte die Naturschutzorganisation mit. Greenpeace berechnete dazu die wirtschaftlichen Schäden unter anderem durch Ernteausfälle, Waldbrände und durch Gesundheitskosten aufgrund der Hitze. Greenpeace fordert die Bundesregierung auf, auf ihrer Kabinettsklausur mit dem gebotenen Ernst auf die Klimakrise zu reagieren. Die Ukraine bittet seit Wochen um frisches Geld für die Stärkung ihrer Flugabwehr. Zum heutigen Nationalfeiertag kommen gute Nachrichten aus Brüssel. Die EU hat zum 35. Unabhängigkeitstag der Ukraine neue Rüstungshilfen im Wert von 6,1 Milliarden Euro genehmigt.
15: Flugabwehrsysteme, Raketen, Munition und Radaranlagen sollen vor allem mit diesem EU-Geld bezahlt werden. Und zwar wegen der immer häufigeren russischen Angriffe mit ballistischen Raketen und mit Drohnen. 376 Raketenangriffe nur im Juli. Europa zeige am Unabhängigkeitstag, dass die Unterstützung für die Ukraine unerschütterlich und konkret sei, sagte Kommissionspräsidentin von der Leyen. Aus Brüssel, Dieter Ebeling.
14: Autobauer Volkswagen steckt tief in der Krise. Zehntausende Arbeitsplätze stehen im Zuge eines Sparprogramms auf der Kippe. In einer internen Umfrage übt die VW-Belegschaft massive Kritik am Konzernvorstand.
16: Wegen der desaströsen Kommunikation nach außen durch den Vorstand seien die Mitarbeiter und deren Familien verunsichert und verängstigt, so heißt es in einem eigentlich firmeninternen Artikel. Schon länger ist bekannt, dass bis 2030 rund 50.000 Stellen in Deutschland wegfallen sollen. Diese bereits geplanten Einsparungen reichen allerdings nicht aus. Also wie schlimm wird's tatsächlich? Ab morgen gibt's 9 Betriebsversammlungen, hier könnte es Details auch zu möglichen Werksschließungen geben. Uli Reitinger, Nachrichtenredaktion.
14: Das Kinojahr 2026 könnte sich nach Einschätzung der Filmförderungsanstalt zum stärksten seit der Pandemie entwickeln. Im ersten Halbjahr wurden rund 47,5 Millionen Tickets verkauft und mehr als 500 Millionen Euro Umsatz gemacht, teilte die Förderungsanstalt mit. Das waren knapp 17% an Kinokarten mehr als im Vorjahreszeitraum. Die erste Jahreshälfte habe den Kinos das beste Ergebnis seit der Corona-Pandemie beschert.
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13: 14 Uhr, rein in die zweite Stunde vom Treffpunkt am Montagnachmittag. Schön, dass Sie mit dabei sind.

0: Kurz nach zwei, Sie hören den Treffpunkt am Montagnachmittag hier bei Radio 700. Wir blicken gleich wieder auf weitere musikalische Geburtstagskinder vom Wochenende und von heute. Außerdem schauen wir noch auf die Programmhighlights der nächsten Tage. Gleich aber erst einmal gibt es lauter Schlagzeilen, die die Welt am 24. August vergangener Jahre deutlich verändert haben. Jetzt wieder in einer neuen Ausgabe unserer Zeitreise. Wie immer mit meiner Kollegin Theresa Bosse. In gut drei Minuten geht's los.
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0: Der Montagnachmittag bei Radio 700. Und wie immer um 10 nach 2 wird es Zeit für unsere Zeitreise. Theresa Bosse steht schon wieder Gewehr bei Fuß und freut sich, Ihnen Nachrichten zu präsentieren, die alle mit dem Datum von heute zu tun haben, aber aus zurückliegenden Jahren stammen und die Schlagzeilen waren, die die Welt verändert haben.
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2: 24. August 1939. Der Countdown für den Beginn des Zweiten Weltkriegs läuft. Um Polen überfallen zu können, muss Hitler verhindern, dass die Sowjetunion ihrem Nachbarn zu Hilfe kommt. Nach langen Verhandlungen wird in Moskau ein Durchbruch erzielt. Mit einem Tag Verspätung wird ein Nicht-Angriffspakt zwischen beiden Staaten unterzeichnet. Stalin glaubt sich nun sicher, Hitler unter Kontrolle zu haben. Eine Fehleinschätzung mit Folgen. Polen muss nun jederzeit mit einem Einmarsch der Deutschen rechnen. 24. August 1961. Die Berliner Mauer ist noch gar nicht fertig errichtet, schon wird die Grenze von Seiten der DDR streng bewacht. Wer flüchten will, muss mit dem Schlimmsten rechnen. Dort, wo noch gebaut wird, gibt es letzte Schlupflöcher in den Westteil der Stadt. Diese werden aber von Stunde zu Stunde weniger. Günther Littfin wird beim Fluchtversuch von Grenzern erschossen. Er ist der erste Mauertote in Berlin. Bis zum Fall des Eisernen Vorhangs 28 Jahre später werden es allein an der innerdeutschen Grenze mehrere hundert Fluchtopfer sein. 24. August 1990. Sie schaut mal lieb, mal frech. Nun wird sie zum ersten Mal skizziert. Thomas Goletz ist der Vater der Diddelmaus. Was er zu diesem Zeitpunkt noch nicht weiß, über ein Jahrzehnt lang lässt sie die Sammelwut und die Herzen vor allem von Teenagern höher schlagen. Ob Schreibblock oder Briefpapier, auf Grußkarten für jeden Anlass, auf Mottotassen, Mauspads und natürlich als Plüschtier von ganz klein bis riesengroß. Deutschland ist im Mäusefieber, nur die Katzen gehen leer aus. Sie haben nichts von der wunderbaren Mäusevermehrung. 24. August 2007. Die Berliner Formation Culture Candela steht für Reggae, Dancehall und Hip-Hop-Sound und begeistert vor allem durch ihre multiethnische Besetzung. Während einige ihrer Texte gesellschaftskritisch aktuelle Themen aufgreifen, ist die Gruppe auch immer für einen Party-Hit gut. Kurz vor Veröffentlichung ihres dritten Albums wird die Single-Auskopplung Hammer auf den Markt gebracht. Ein echtes Spaßprodukt, das durch die Decke schießt. Von 0 auf 1 steigt der Song nun in den deutschen Charts. Eben ein echter Hammer.

Der Montagnachmittag bei Radio 700. Und da blicken wir schon mal ein wenig auf den Samstag kommender Woche. 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
1: Heute Mittag kommt überall die Sonne zum Vorschein und nur lockere Wolkenfelder ziehen durch. Die Temperaturen erreichen Höchstwerte um 23 Grad in Raren und in Aachen. 20 Grad sind es in Malmedy und in Hellental. Am Abend und in der Nacht sind nur wenige Wolken am Himmel unterwegs. Meist bleibt es trocken und kühl bei 13 bis 9 Grad. Am Dienstag Sonnenschein und lockere Wolkenfelder im munteren Wechsel. Ab dem Nachmittag ziehen Quellwolken auf und die haben gegen Abend örtlich Schauer- und Wärmegewitter dabei. Die höchste Chance auf Regen besteht dabei in der Eifel bei 22 bis 26 Grad.
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0: Da klappte es doch. Zu diesem Zeitpunkt seien schon Feuerwehrfahrzeuge ausgerückt gewesen. Erst einige Stunden später sei den Radlern in ihrem Hotel in Malmedy klar geworden, welche Ausmaße der Brand bereits angenommen hatte, hieß es in dem Bericht weiter. Mit einer Woche Verspätung wegen des Fennbrandes werden am morgigen Dienstag die Bauarbeiten auf dem Eubener Schilsweg beginnen. Wie die Stadt mitteilte, hatten die Zeitpläne verändert werden müssen, um den Einsatz der Feuerwehren nicht zu behindern. Morgen wird zunächst mit der Erneuerung des Kreisverkehrs am Knoten von N67 und N68 begonnen. Auch in angrenzenden Straßen finden Sanierungen statt. Am kommenden Freitag sollen die Arbeiten nun abgeschlossen sein. Die aktuell geltenden Umleitungen bleiben weiter bestehen. Nach dem Großbrand in Hürtchenwald bleibt das betroffene Gebiet auf unbestimmte Zeit weiter gesperrt. Darauf weist der Landesbetrieb Wald und Holz jetzt hin. Betroffen sind die Bereiche zwischen Großhau, Gai und der L25. Dort hatten die Flammen viele Bäume so schwer geschädigt, dass sie inzwischen instabil wurden und umzustürzen drohen. Auch die Waldwege seien dort stark in Mitleidenschaft gezogen worden. Erst nach der Prüfung der Standsicherheit der Bäume und der Festigkeit der Wege bestehe keine Lebensgefahr mehr. Ein Nachbericht zum Besuch von Bundeskanzler Friedrich Merz im Hürtchenwald sowie eine erste Bilanz zu den entstandenen Schäden hören Sie in ausführlichen Beiträgen in unserer Sendung Feierabend ab 16 Uhr hier bei Radio 700. Nach einem Überfall auf eine Bäckerei in Euskirchen vom Donnerstagmittag sucht die Kreispolizei nach möglichen Zeugen. Ersten Erkenntnissen zufolge hatte der Räuber zunächst als Kunde in der Bäckerei Brötchen verlangt, sich dann aber selbstständig am Getränkeautomaten bedienen wollen. Als die Mitarbeiter dort Getränke entnehmen wollten, ging der Täter zur Kasse und nahm Bargeld mit. Dabei soll er ein Messer in der Hand gehalten haben. Anschließend sei er unerkannt geflüchtet. Die Ermittlungen dauern an. 101 Absolventen haben die Fortbildungsprüfungen bei der Industrie- und Handelskammer Aachen erfolgreich bestanden. Bei einer Feierstunde am Donnerstag wurden die Leistungen gewürdigt und die Abschlussurkunden überreicht. Die Berufsfortbildung eröffne viele Perspektiven, so die IHK. So bekommen Start-ups mehr Aufmerksamkeit. In einigen Bereichen werden aber auch bestehende Betriebe durch die Absolventen übernommen. Dies sei nicht nur der nächste Karriereschritt, sondern oft der Beginn für eine Verantwortung im eigenen Unternehmen, so der Berufsbildungsausschuss der IHK Aachen. Bis 2030 stehen deutschlandweit rund 186.000 Familienunternehmen zur Übergabe an. Auf große Resonanz stieß gestern die dritte Auflage des Citylaufs in Eschweiler. Der Marathonclub Eschweiler organisiert das Laufevent. Die Teilnehmer konnten über Distanzen von 5 und 10 Kilometern wählen. Außerdem fanden Kinder- und Jugendläufe statt. Insgesamt waren rund 500 Starter eingeschrieben. Trotz mitunter regnerischem Wetters waren zahlreiche Zuschauer an die Laufstrecke gekommen. Die Organisatoren zogen eine zufriedenstellende Bilanz. 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

Unser nächstes musikalisches Geburtstagskind war längst nicht nur in der Musik zu Hause. Und wenn, dann natürlich bei den kölschen Tönen. Einen Besuch im Zoo oder mir schenke der Aale paar Blömscher, auch in ihren Versionen absolute Superhits. Ihre Funk- und Fernsehkarriere begann als Schauspielerin in den 60er Jahren zunächst an der Seite von Willy Milowitsch. Später war sie aber auch bei den Tim Fraser Produktionen mit am Start, spielte dann in den 90er und 2000er Jahren in zahlreichen Fernsehserien Gastrollen, zum Beispiel bei den Sylter Geschichten oder bei SK Kölsch, und hatte eine der ganz großen Rollen bei den Anrainern vom WDR von der ersten bis zur letzten Folge. Daneben war sie auch Synchronsprecherin und hatte auch mal Marionetten bei der Augsburger Puppenkiste ihre Stimme geliehen. Eine echte Rötchnerin, die vor 2 Jahren von uns gegangen ist und jetzt ihren 85. Geburtstag gefeiert hätte. Wir erinnern an die unvergessene Lotti Krekel.

Unser nächstes musikalisches Geburtstagskind vom Wochenende stand schon als Teenagerin in ihrer Heimat in Italien auf der Bühne, hatte erste große Erfolge, gewann dort ein Festival und landete zunächst in den nationalen Charts. Dann landete einen Erfolg, einen internationalen Superhit, kann man sagen, Mitte der 60er Jahre. Und weil man den damals im Rest von Europa noch nicht so gut verstanden hat wie heute, da gab es den plötzlich in ganz vielen Versionen. Zum Beispiel auch in Deutsch, Wenn ich ein Junge wäre. Und das war der Beginn ihrer Chartkarriere bei uns in Mitteleuropa. Sie sang dann auch in englischer Sprache den gleichen Titel mit Remember Me und hatte hier weitere große Erfolge. 1964 Kiddy Kiddy Kiss Me zum Beispiel, 1965 Der Peppino aus Torino und noch einige andere mehr. Daneben wirkte sie in zahlreichen Filmen jederzeit mit, unter anderem auch an der Seite von Terence Hill, und hatte Ende der 60er noch einmal einige große Schlagererfolge in Deutschland, wie zum Beispiel Arrivederci Hans oder natürlich auch Bene, Bene, Bene, um mal einige ihrer großen Erfolge zu nennen. Jetzt feierte Rita Pavone ihren 81. Geburtstag und wir hören sie jetzt mit einem ihrer ganz, ganz großen Erfolge.

Gleich gibt's bei uns Werbung, Wetter und die Weltnachrichten. Dann starten wir direkt durch in die dritte Stunde vom Treffpunkt am Montagnachmittag. Ich freue mich, wenn Sie weiter mit dabei sind.

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23: Heute Mittag kommt überall die Sonne zum Vorschein und nur lockere Wolkenfelder ziehen durch. Die Temperaturen erreichen Höchstwerte um 23 Grad in Raren und in Aachen. 20 Grad sind es in Malmedy und in Hellenthal. Am Abend und in der Nacht sind nur wenige Wolken am Himmel unterwegs. Meist bleibt es trocken und kühl bei 13 bis 9 Grad. Am Dienstag Sonnenschein und lockere Wolkenfelder im munteren Wechsel. Ab dem Nachmittag ziehen Quellwolken auf und die haben gegen Abend örtlich Schauer- und Wärmegewitter dabei. Die höchste Chance auf Regen besteht dabei in der Eifel bei 22 bis 26 Grad.
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24: Ich bin Tine Klimach. Unter der Leitung von Parteichef und Bundeskanzler Friedrich Merz ist in Berlin die CDU-Spitze zu ihrem ersten regulären Treffen nach der Sommerpause zusammengekommen. Themen dürften neben dem Personalumbau vom Juli auch die morgen beginnende Kabinettsklausur und die Landtagswahlen im September sein.
25: Die Regierung und insbesondere Kanzler Merz stehen enorm unter Druck. Trotz zahlreicher vermeintlicher Neustarts hören die Konflikte nicht auf und steigen die Umfragewerte nicht. Eher im Gegenteil. Über den Sommer gab es auch intern in der CDU viel Kritik an Merz, vor allem wegen bestimmter Personalentscheidungen. Das Motto jetzt aus Sicht von Kanzler und CDU gab der neue Unionsfraktionschef Thorsten Frey vor der CDU-Sitzung aus. Es gelte jetzt durch gute Arbeit zu überzeugen. Heißt wohl so viel wie Reformen weiter durchziehen und hoffen, dass sie irgendwann etwas bewirken, das die Wähler überzeugt. Aus Berlin Ronny Tochau.
24: Ernteausfälle, Brände und Niedrigwasser sorgen für enorme Schäden. Die extreme Hitze und Trockenheit in diesem Sommer kosten die deutsche Wirtschaft nach Schätzungen von Greenpeace 36 Milliarden Euro, sagt die Umweltorganisation.
26: Bei brütender Hitze schalten viele von uns einen Gang zurück. Wir sind weniger produktiv. Und allein das verursacht Schäden von mehr als 10 Milliarden Euro, sagt Greenpeace. Und dann sind da die Bauern, die weniger ernten. Wälder werden zu Asche. Eine Katastrophe für die Menschen und die Volkswirtschaft, nennen die Umweltschützer diesen Sommer und fordern die Regierung auf, nun schnell zu handeln. Denn, Zitat, ein Weiter-so können wir uns nicht mehr leisten. Claudia Wächter, Nachrichtenredaktion.
24: AOK-Chefin Carola Reimann hat die telefonische Krankschreibung als gutes Mittel verteidigt, gerade in Zeiten von Infektionsfällen. So könnten Ansteckungen vermieden und medizinisches Personal geschützt werden, sagte sie den Zeitungen der Funke Mediengruppe. Eine missbräuchliche Nutzung könne die AOK nicht feststellen. Die schwarz-rote Koalition will die Möglichkeit zur telefonischen Krankschreibung abschaffen. Der Export in andere Länder der EU sichert in Deutschland einer Studie zufolge etwa 7,2 Millionen Arbeitsplätze. Zu diesem Ergebnis kommt eine aktuelle Studie im Auftrag der Vereinigung der Bayerischen Wirtschaft. Insgesamt hänge eine Bruttowertschöpfung von rund 550 Milliarden Euro an der Nachfrage aus anderen EU-Ländern. Die Zahlen beziehen sich auf das Jahr 2022. Die Bedeutung dürfte aktuell eher zu als abnehmen.
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23: Und der bleibt Ihr Begleiter durch den Montagnachmittag. Hallo zusammen.

0: Richtig viel los ist auch bei uns in der dritten Stunde vom Treffpunkt am Montagnachmittag. Wir haben noch vier weitere tolle Geburtstagskinder für Sie. Eigentlich hätte ich sogar noch ein paar mehr, aber alle nennen können wir sie heute nicht. Silvia Frethammer zum Beispiel oder auch Leo Leandros und Gene Kelly. Aber die wollen wir der Vollständigkeit jetzt erwähnen. Vier weitere Hörbeispiele, die habe ich aber noch in dieser Stunde vom Treffpunkt für Sie.
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Wo er ist, da ist der Spaß riesig groß. Die beiden Male, wo er bei mir schon hier in Dolce Vita war in den letzten Monaten, da haben wir ohne Ende Spaß gehabt und so viel gelacht. Und ich glaube, Sie alle auch mit. Er sorgt einfach mit seinen Songs für gute Laune. Begonnen hatte alles in der Schweiz mit einer Karriere, die fast dazu geführt hätte, dass er die Schweiz beim Eurovision Song Contest vertreten hat. Später dann wechselte er nach Deutschland, hatte mit Nordlichter, Dieser Beat und Über uns die Sonne seine ersten großen Erfolge. Und danach war er aus den Schlagercharts nicht mehr wegzudenken. Vor allem sein letztes Album hat ihn im Partyschlagerbereich unsterblich gemacht. Uso oder Rum oder Eierlikör. Er hat einmal die gesamte Getränkekarte besungen und als die sich dem Ende näherte, gab's auch noch Drinking Wine, Feeling Fine an der Seite von Olaf dem Flipper und dann mit einem deutschen Song und dieser englischen Zeile darin ein Überraschungserfolg in den britischen Charts. Da kommt bestimmt noch mehr. Jetzt feiert er gerade seinen 30. und vor ein paar Wochen, da hat er ja bei uns noch im Interview gesagt, die drei vorne dran, die ändert an seiner positiven Grundhaltung für das Leben einfach gar nichts. Vincent Groß, alles Gute zum Geburtstag.

Diese Frau hier, die singt nicht nur in ganz, ganz vielen Sprachen. Sie hat eine Weile auch in Griechenland in der Politik mitgewirkt und sie stand schon mit 13 in ganz vielen Sprachen erfolgreich auf der Bühne. Zum Beispiel auch in Deutschland. Mit Messer, Gabel, Schere, Licht hatte sie ihren ersten großen Erfolg. 1972 dran ihr internationaler Durchbruch. Sie sang in ganz, ganz vielen Sprachen den Titel Après toi, nachdem der für Luxemburg den Sieg beim Grand Prix Eurovision de la Chanson geholt hat. Dann kamen weitere große Erfolge. Zunächst nochmal ein weiterer Grand Prix-Titel, L'Amour est bleu, aber später eben auch weitere große Chartplatzierungen mit Ich liebe das Leben, Theo, wir fahren nach Lodz, Ja, der Peter, der ist schlau oder auch Auf dem Mond, da blühen keine Rosen und noch so, so viele andere mehr. Insgesamt verkaufte sie bis heute 55 Millionen Tonträger. Vicky Leandros feiert ihren 74. Geburtstag.

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1: Heute Mittag kommt überall die Sonne zum Vorschein und nur lockere Wolkenfelder ziehen durch. Die Temperaturen erreichen Höchstwerte um 23 Grad in Raren und in Aachen. 20 Grad sind es in Malmedy und in Hellental. Am Abend und in der Nacht sind nur wenige Wolken am Himmel unterwegs. Meist bleibt es trocken und kühl bei 13 bis 9 Grad. Am Dienstag Sonnenschein und lockere Wolkenfelder im munteren Wechsel. Ab dem Nachmittag ziehen Quellwolken auf und die haben gegen Abend örtlich Schauer- und Wärmegewitter dabei. Die höchste Chance auf Regen besteht dabei in der Eifel bei 22 bis 26 Grad.
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2: Ich bin Ina Pleier. Während die Löscharbeiten im Hohen Venn weiter andauern, wird bereits der Wiederaufbau geplant. Dazu sind bereits bis zum vergangenen Freitag mehr als 73.000 Euro an Spenden beim Solidaritätsfonds von Naturpark Hohes Venn und der König-Badoer-Stiftung zusammengekommen.

0: rund 6,5 Millionen Euro fließen. Das Geld stammt aus dem Straßeninfrastrukturförderprogramm des Landes NRW. 4 Projekte werden besonders profitieren. Der fahrradgerechte Ausbau der Palmersheimer Straße in Euskirchen und die Sanierung der Straße zwischen Karl-Wahlen und Nettersheim-Marmagen. Aber auch kleinere Abschnitte werden instand gehalten. Laut dem Euskirchener Landtagsabgeordneten Klaus Fussem sei es wirtschaftlich vernünftig und nachhaltig, die vorhandene Infrastruktur auszubauen und zu erhalten. Insgesamt investiert das Land in diesem Jahr mehr als 100 Millionen Euro in Straßen in ganz NRW. Ab dem 2. September gelten im Kreis Düren auf vielen Buslinien neue Fahrpläne. Das teilte die Ruhrtalbus GmbH jetzt mit. Die Änderungen betreffen unter anderem Fahrzeiten, Takte und Linienwege. Mehr als ein Dutzend Linien werden angepasst. Die größte Veränderung betrifft den Citybus Düren. Weil die Linie 228 zu gering nachgefragt wird, muss die Buslinie eingestellt werden. Wegen der großen Nachfrage wird der Rufbus auf der Linie 294a dagegen in den üblichen Linienverkehr integriert. Die entsprechenden Verbindungen werden künftig über die Linie 297 angeboten. Die Busse der Linie 201 in Kreuzau werden wegen geringer Nachfrage künftig nur noch alle 2 Stunden verkehren. Alle Informationen zu den Anpassungen stellt die Ruhrtalbus auch auf ihrer Internetseite bereit. Verkehrsteilnehmer auf der A4 müssen sich erneut auf Behinderungen einstellen. Die Autobahn GmbH teilte mit, dass von morgen an die Auffahrt Aachen-Zentrum in Richtung Niederlande gesperrt wird. Außerdem wird auch die Abfahrt aus Richtung Aachener Kreuz dicht gemacht. In diesen Bereichen finden umfangreiche Instandsetzungsarbeiten statt. Die Sperrung soll bis zum Monatsende andauern. Umleitungen werden ausgeschildert. Gleichzeitig werden von der Autobahn GmbH auch noch der Asphalt und die Entwässerung auf den Lkw und Standspuren zwischen dem Kreuz Aachen und Aachen-Laurenzberg erneuert. Diese Arbeiten werden bis zum Jahresende andauern. Eine Sperrung wird dafür aber nicht erforderlich sein, heißt es. In Herzogenrath werden ab Mittwoch weitere Bushaltestellen barrierefrei umgebaut. Nun sind die Stationen in der Kleigstraße an der Reihe, wie die Stadt mitteilt. Deshalb muss ab Mittwoch die Bahnhofstraße vollgesperrt werden. Die Umleitung erfolgt über Damm, Schütz von Rode und Albert-Steiner-Straße. 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

Wir kommen zu unserem nächsten musikalischen Geburtstagskind. Er begann seine Karriere relativ schnell bei der britischen Rockmusik. Mitte der 60er Jahre gründete er dann eine Band namens The Goods, die zunächst nur lokale Erfolge feiern konnte, sich dann in Uriah Heep umbenannte und später internationale Hits hervorbrachte. Zu den größten zählen sicherlich Lady in Black und Free Me. Er war dort als Musiker und Sänger tätig, ehe er dann 1980 sich von Uriah Heep trennte und eine beeindruckende Solokarriere begann, die dann auch immer wieder zu alten Uriah Heep-Songs zurückführte, wie zum Beispiel 2008 zu einer Neuvertonung von Lady in Black. 2020 ist Ken Hensley von uns gegangen. Jetzt hören wir ihn noch einmal anlässlich seines 81. Geburtstages mit Musik von Uriah Heep.

Es muss nicht immer schwer sein, in die Fußstapfen vom eigenen Papa zu treten. Wenn der aber mal eben Wolfgang Petri heißt, dann muss man sich selber erst einmal neu erfinden. Seinem Sohnemann Achim gelang das durchaus. Er war zunächst Mitte der 90er Jahre mit der Coverband Too Young sehr erfolgreich unterwegs, die zum Beispiel den Superhit der 60er Crimson and Clover noch einmal in die Charts brachte. Danach war er Bandmitglied der Boygroup Trademark, die unter anderem auch Vorgruppe bei Wolfgang Petri letzter großer Stadiontournee mit dabei war. Später verlegte er sich dann ganz wie der Papa aufs Schlagergeschäft und als der Vater zunächst ja, wie wir wissen, aus den Schlagern ausstieg, da sang der Sohnemann die großen alten Erfolge weiter und brachte auch noch ein paar neue große Hits mit dazu. 2024 wurde dieses Konzept noch einmal deutlich auf den Kopf gestellt. Seitdem ist er gemeinsam mit Jolina Drews und Lukas Cordalis unterwegs, um die alten Songs ihrer berühmten Väter noch einmal neu zu interpretieren. Dazu gibt's immer wieder eigene Hits und die kommen auch richtig gut an beim Publikum. Seinen 52. Geburtstag feiert heute Achim Petri.

Das Feuer im Hürtchenwald ist seit letzten Donnerstag offiziell gelöscht. Jetzt hat Hürtchenwalds Bürgermeister Stefan Kranen mit einer bewegten Ansprache an die Bürger noch einmal Bilanz gezogen. Und dann war auch am Wochenende Bundeskanzler Friedrich Merz im Hürtchenwald. Wir berichten gleich darüber im Feierabend bei meiner Kollegin Julia Thomas. Außerdem schauen wir hinüber nach Würseln. Da sollen die Träger aus dem Bereich Bildung zukünftig noch enger zusammenarbeiten. Warum das geschieht, dazu heute Nachmittag mehr. Und wir blicken nach Ostbelgien, denn Anfang September wird der Tag des offenen Denkmals sich ganz mit Eupen und seiner Kulturgeschichte befassen. Nur drei unserer Themen gleich hier ab 4 im Radio 700 Feierabend. Wir hören uns, wenn Sie mögen, morgen wieder ab 13 Uhr gleiche Stelle, gleiche Welle im Treffpunkt. Ich bin Jochen Späth, madet jut.

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4: Heute Mittag kommt überall die Sonne zum Vorschein und nur lockere Wolkenfelder ziehen durch. Die Temperaturen erreichen Höchstwerte um 23 Grad in Raren und in Aachen. 20 Grad sind es in Malmedy und in Hellental. Am Abend und in der Nacht sind nur wenige Wolken am Himmel unterwegs. Meist bleibt es trocken und kühl bei 13 bis 9 Grad. Am Dienstag Sonnenschein und lockere Wolkenfelder im munteren Wechsel. Ab dem Nachmittag ziehen Quellwolken auf und die haben gegen Abend örtlich Schauer- und Wärmegewitter dabei. Die höchste Chance auf Regen besteht dabei in der Eifel bei 22 bis 26 Grad.
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5: Ich bin Tine Klimach. Die EU hat neue Rüstungshilfen für die Ukraine im Wert von 6,1 Milliarden Euro genehmigt. Die Mittel seien für Flugabwehrsysteme, Raketen, Munition und Radaranlagen vorgesehen, teilte die EU-Kommission mit. Die Zusage aus Brüssel erreichte Kiew am 35. Unabhängigkeitstag der Ukraine, der heute mit internationalen Gästen begangen wird.
6: Präsident Zelensky nutzte seine Rede zum Unabhängigkeitstag für eine Kampfansage an Kreml-Chef Putin. Die Ukraine werde weiter um ihre Souveränität kämpfen, sagte Zelensky in Kiew. Die Welt müsse zusammenstehen, um Russland in die Knie zu zwingen. Zelensky forderte auch mehr Unterstützung für sein Land. Verlangt hatte er allein gestern von der EU 30 Milliarden Euro für die Verteidigung des Landes. Derweil gingen die gegenseitigen Luftangriffe in dem Krieg weiter. Es gab mehrere Verletzte. Aus Moskau, Ulf Mauder.
5: Unionsfraktionschef Thorsten Frey sieht die schwarz-rote Koalition vor einem arbeitsreichen Herbst. Wir haben ja bereits vor der parlamentarischen Sommerpause viele Gesetzgebungsvorhaben aufgegleist und die müssen jetzt umgesetzt werden. In der Regel mit der Zielsetzung Ende des Jahres, sagte der CDU-Politiker vor einer Sitzung des CDU-Präsidiums mit Kanzler und Parteichef Friedrich Merz in Berlin. Autobauer Volkswagen steckt tief in der Krise. Zehntausende Arbeitsplätze stehen im Zuge eines Sparprogramms auf der Kippe. In einer internen Umfrage übt die VW-Belegschaft massive Kritik am Konzernvorstand.
7: Wegen der desaströsen Kommunikation nach außen durch den Vorstand seien die Mitarbeiter und deren Familien verunsichert und verängstigt, so heißt es in einem eigentlich firmeninternen Artikel. Schon länger ist bekannt, dass bis 2030 rund 50.000 Stellen in Deutschland wegfallen sollen. Diese bereits geplanten Einsparungen reichen allerdings nicht aus. Also wie schlimm wird's tatsächlich? Ab morgen gibt's 9 Betriebsversammlungen, hier könnte es Details auch zu möglichen Werksschließungen geben. Uli Reitinger, Nachrichtenredaktion.
5: Die Weltmeere sind so warm wie noch nie seit Beginn der Messungen im Jahr 1979. Die durchschnittliche Meeresoberflächentemperatur habe am vergangenen Samstag ihren höchsten jemals gemessenen Wert erreicht, teilte der Klimawandeldienst des EU-Programms Copernicus in Bonn mit. Der Rekord sei am 22. August mit einer Temperatur von 21,1 Grad aufgestellt worden, womit der bisherige Rekord von 21,09 Grad im März 2024 übertroffen worden sei.
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10: Punkt 16 Uhr, herzlich willkommen zum Radio 700 Feierabend. Heute am Montag heißt sie Julia Thomas. Ich freue mich sehr, dass Sie eingeschaltet haben.

0: Wenige Minuten nach vier, Sie hören Radio 700 mit dem Feierabend am Montag. Gleich zweimal in dieser ersten Stunde heute wird es um den Waldbrand im Hürtschenwald gehen. Einmal im Interview mit Deutschlands Bundeskanzler Friedrich Merz, der den Ort des Geschehens am Samstag besucht hat. Und in der zweiten Hälfte der Stunde dann mit Hürtschenwalds Bürgermeister Stefan Kran.
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0: Seit Donnerstag heißt es Feuer aus im Hürtschenwald. Auch die Nachlöscharbeiten nach dem Waldbrand sind beendet. Knapp 400 Hektar Wald und Natur sind dem Feuer zum Opfer gefallen. Bundeskanzler Friedrich Merz besuchte am Samstag das Waldbrandgebiet. Deutlich wehrte er sich gegen den Vorwurf, nicht früh genug die Rettungskräfte besucht und unterstützt zu haben.
1: Wir haben in der Tat am vorletzten Wochenende mehrfach miteinander telefoniert. Und ich habe angeboten, hierher zu kommen, aber sie haben gesagt, kommen Sie danach. Und dann habe ich gesagt, so schnell wie möglich komme ich gern, um mir das anzuschauen, was hier passiert ist, aber auch anzuschauen, was wir hier gemeinsam daraus lernen können.
0: Lobende Worte fand Merz für die unermüdliche Arbeit der eingesetzten Feuerwehr und Rettungskräfte. Durch sie sei noch größerer Schaden verhindert worden und die Häuser der rund 1.800 Bewohner von Gai konnten erhalten werden. Dafür dankte Merz allen Beteiligten.
1: Ich will zunächst einmal den Einsatzkräften wirklich sehr herzlich danken. Und ich hatte die Gelegenheit, gerade das schon zu tun, auf dem kurzen Weg durch den Wald. Aber ich will es hier noch einmal tun, der Feuerwehr, der Bundeswehr, dem THW, allen Blaulichtorganisationen, die mitgeholfen haben, aber auch der Landwirtschaft und der Forstwirtschaft. Ohne die Zusammenarbeit zwischen allen diesen Beteiligten wäre das nicht so glimpflich ausgegangen.
0: Nun muss die Brandursache analysiert werden. Außerdem hat der größte Waldbrand in der NRW-Geschichte aufgezeigt, was bei einem Einsatz in dieser Dimension gut läuft und was noch verbessert werden muss. Der Kanzler wünscht sich, dass diese Erfahrungen schnellstens aufgearbeitet werden.
1: Wir werden auswerten, was hier gut gelaufen ist, aber wir werden auch auswerten, was noch fehlt. Auf dem Weg hierher zum Beispiel die Frage diskutiert, wie ist es mit den Kommunikationsverbindungen? Die sind noch nicht so gut, wie sie sein müssten. Das müssen wir noch verbessern. Und wir werden am nächsten Dienstag und am nächsten Mittwoch im Bundeskabinett genau über diese Themen miteinander reden. Wie können wir in Zukunft besser vorbereitet, noch besser vorbereitet sein auf solche Großschadensereignisse?
0: Das alleine wird nicht reichen, denn eines scheint spätestens mit diesem Waldbrand deutlich geworden zu sein. Der Klimawandel hat Mitteleuropa mit voller Wucht erfasst.
1: Wir müssen damit rechnen, dass die Zahl häufiger wird, zahlreicher, dass wir häufiger solche Ereignisse haben. Das ist Klimawandel. Und ich will allen Leugnern des Klimawandels sagen, schauen Sie sich das genau an, was hier passiert ist. Das ist der Klimawandel. Wir werden alles tun, um den Klimawandel zurückzudrängen, aber wir müssen auch mit dem Klimawandel leben. Und darauf vorbereitet zu sein, ist eine Aufgabe des Bundes, der Länder, der Gemeinden. Aber es ist vor allem dankenswerterweise noch einmal möglich, diesem Phänomen gemeinsam zu begegnen, weil wir diese großartigen Organisationen in Deutschland haben.
0: Der Besuch des Bundeskanzlers wurde von den Rettungskräften mit einem Blaulichtkonzert der Martinshörner quittiert. Doch es gab auch reichlich Kritik. Mehr als 100 Demonstranten protestierten gegen den Merz-Besuch. Sie warfen ihm vor, zu spät zu kommen und sich nicht ausreichend gekümmert zu haben. Statt eines warmherzigen Empfangs skandierten die Demonstranten während der Rede des Kanzlers Rufe wie Widerstand, Merz zurück ins Sauerland. Der Landrat des Kreises Düren, Ralf Nolten, fand dafür klare Worte.
2: Diejenigen, die jetzt hier rufen und pfeifen, denen möchte ich das eine mitgeben. Nehmen Sie doch die negative Energie raus, machen Sie eine positive Energie raus, treten Sie dem THW bei, der Feuerwehr oder dem DRK, dann haben wir alle was davon.
0: Die Flammen sind gelöscht. Nun beginnt im Hürtschenwald das große Aufräumen und Aufarbeiten. Wie umfangreich die politischen Dimensionen der Brände der letzten Tage sind, wird die Zeit zeigen.

Die aktuellen Nachrichten aus Eifel und Euregio hat gleich wieder meine Kollegin Ina Pleier für Sie hier im Feierabend von Radio 700 um 4:05. Mit dabei 6,5 Millionen Euro für Straßensanierungsprojekte im Kreis Euskirchen.

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1: Mit nur wenigen Wolken geht es durch den Abend und durch die Nacht. Es wird allerdings recht frisch in der zweiten Nachthälfte. Die Temperaturen gehen auf Werte um 13 Grad in Kelmis und in Alsdorf und auf 9 Grad in Kall und in Amel zurück. Am Dienstag Sonnenschein und lockere Wolkenfelder, gegen Abend vor allem in der Eifel Chancen auf Schauer- und Wärmegewitter bei 22 bis 25 Grad. Am Mittwoch dann ein Wechsel aus Sonnenschein und Wolkenfeldern, aber auch einzelnen Schauern oder Wärmegewittern. Dazu ist es kühlwarm bei 24 bis 28, in der Kölner Bucht bis 30 Grad.
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2: Ich bin Ina Pleier. Während die Löscharbeiten im Hohen Venn weiter andauern, wird bereits der Wiederaufbau geplant. Dazu sind bereits bis zum vergangenen Freitag mehr als 73.000 Euro an Spenden beim Solidaritätsfonds von Naturpark Hohes Venn und der König-Badua-Stiftung zusammengekommen. Dieser wird vom Bürgerfonds Ostbelgien unterstützt. Das Geld soll für die Wiederherstellung der natürlichen Lebensräume und der Infrastruktur eingesetzt werden. Daneben will man damit die Auswirkungen des Feuers auf empfindliche Tierarten und ökologische Systeme untersuchen. Außerdem sollen die Maßnahmen zur Brandprävention verstärkt werden. Auch andere Organisationen sammeln Spenden. Sie sollen nicht zueinander in Konkurrenz stehen. Der Naturpark Hohes Venn will dazu zwischen den Initiatoren vermitteln. In Projekte zur Straßensanierung im Kreis Euskirchen werden in diesem Jahr noch weitere rund 6,5 Millionen Euro fließen. Das Geld stammt aus dem Straßeninfrastrukturförderprogramm des Landes NRW. 4 Projekte werden besonders profitieren: der fahrradgerechte Ausbau der Palmersheimer Straße in Euskirchen und die Sanierung der Straße zwischen Karl-Wahlen und Nettersheim-Marmagen. Aber auch kleinere Abschnitte werden instand gehalten. Laut dem Euskirchener Landtagsabgeordneten Klaus Fussem sei es wirtschaftlich vernünftig und nachhaltig, die vorhandene Infrastruktur auszubauen und zu erhalten. Insgesamt investiert das Land in diesem Jahr mehr als 100 Millionen Euro in Straßen in ganz NRW. Ab dem 2. September gelten im Kreis Düren auf vielen Buslinien neue Fahrpläne. Das teilte die Ruhrtalbus GmbH jetzt mit. Die Änderungen betreffen unter anderem Fahrzeiten, Takte und Linienwege. Mehr als ein Dutzend Linien werden angepasst. Die größte Veränderung betrifft

0: Hinderungen einstellen. Die Autobahn GmbH teilte mit, dass von morgen an die Auffahrt Aachen Zentrum in Richtung Niederlande gesperrt wird. Außerdem wird auch die Abfahrt aus Richtung Aachener Kreuz dicht gemacht. In diesen Bereichen finden umfangreiche Instandsetzungsarbeiten statt. Die Sperrung soll bis zum Monatsende andauern. Umleitungen werden ausgeschildert. Gleichzeitig werden von der Autobahn GmbH auch noch der Asphalt und die Entwässerung auf den Lkw- und Standspuren zwischen dem Kreuz Aachen und Aachen-Laurenzberg erneuert. Diese Arbeiten werden bis zum Jahresende andauern. Eine Sperrung wird dafür aber nicht erforderlich sein, heißt es. In Herzogenrath werden ab Mittwoch weitere Bushaltestellen barrierefrei umgebaut. Nun sind die Stationen in der Kleigstraße an der Reihe, wie die Stadt mitteilt. Deshalb muss ab Mittwoch die Bahnhofstraße vollgesperrt werden. Die Umleitung erfolgt über Damm, Schütz von Rode und Albert-Steiner-Straße. 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

0: 7 Tage dauerte der Einsatz der Rettungskräfte und Wehrleute nach dem Großbrand im Hürtschen Wald. Noch immer ist die Ursache nicht geklärt. Das Schlimmste, ein Übergreifen der Flammen auf bewohnte Gebiete, konnte verhindert werden. Besonders gelobt wurde vor allem die gute Zusammenarbeit zwischen den vielen unterschiedlichen Helfern. Hürtschenwalds Bürgermeister Stefan Kran erklärte, es sei Zeit für eine erste Zwischenbilanz. An die 7 Tage des Brandes wird er sich wohl für immer erinnern.
1: Die 7 Tage waren für uns eine Herausforderung, das steht außer Frage. Das Besondere war das schon eine Entscheidung, die irgendwo man sicher nicht leicht mit tut, auch wo der Landrat und ich auch echt gerungen habe, die Leute zu evakuieren. Aber Sicherheit steht über alles und von daher war es dann die richtige Entscheidung. Und wir sind ja sehr, sehr froh, dass es nachher nicht dazu kommen musste, dass Häuser abgebrannt waren etc. Von daher lieber vorsichtig sein und alle sind in Sicherheit, als andersrum zu verfahren.
0: Zwar sind die Flammen gelöscht und der Einsatz der mehr als 1800 Feuerwehrleute und Helfer abgeschlossen, der Schreck sitzt aber noch immer tief. Und auch das Gefühl der unglaublich großen Solidarität, die kaum in Worte zu fassen ist.
1: Es hat mich fasziniert, es hat mich echt überwältigt, wie der Zusammenhalt war, wer sich alles berufen fühlte zu unterstützen. Und ja, das macht etwas mit einem, weil man kriegt ja sonst immer nur viele negative Dinge mit oder wenn man sich die Nachrichten anschaut. Und da habe ich aber nochmal gesehen, in der Krise, wie hier alle zusammengehalten haben. Und das hat mich einfach nur beeindruckt. Ich kann nur sagen, ich bin sehr, sehr dankbar, nämlich nur durch das Gemeinsame sind wir aus meiner Sicht so gut durch die Krise gekommen. Und dafür kann ich mich nur verneigen und danke jedem Einzelnen, der hier ein Hilfsangebot uns gegeben hat. Wir konnten nicht jedes abrufen.
0: Und genau dieses Ringen um die richtigen Worte konnte man auch bei einem Video von Kran mit einer Dankesbotschaft erkennen, das er zum Ende der Löscharbeiten ins Internet gestellt hat. Direkt an einer Bank, die als Dankeschön für die Rettung von Wald und Siedlungen an die Allgemeinheit geschenkt worden war.
1: Die kommt von jemandem aus Gai, der öfters Bänke hier herstellt für für die Gemeinde arbeitet, für verschiedene Institutionen. Und der hat das dann direkt zum Anlass genommen, diese Bank dann entsprechend so zu fertigen. Und das hat mich auch wieder fasziniert. Und das ist auch jemand, der wirklich lebt für seinen Ort und der das auch so meinte, wie er es dargestellt hat. Und deswegen fand ich das so eine tolle Botschaft. Da habe ich gedacht, das ist genau, wo mein Abschlussvideo hinpasst.
0: Nun werden nicht nur die Abläufe der Rettungsarbeiten analysiert, im Wald bleibt auch noch eine Menge zu tun, denn im abgebrannten Gebiet muss aufgeräumt werden.
1: Man muss es noch genau sehen, weil es ja nicht ein genaues Viereck ist, aber es geht auch nicht 400 Hektar, die betroffen waren. Und ganz klar ist, Wald und Holz wird jetzt viele Bäume fällen müssen, weil da jetzt einfach eine Umsturzgefahr jetzt auch gegeben ist.
0: Und danach wird wohl auch neu gepflanzt werden müssen. Und vielleicht findet man zumindest im betroffenen Bereich auch neue Konzepte, damit solche Katastrophen zukünftig weniger wahrscheinlich werden. Erst aber hat der Bürgermeister eine wichtige Bitte, denn viele Menschen pilgern in den Hürtschenwald, um sich die Brandschäden auf einem Spaziergang anschauen zu wollen. Das sollte man aber nicht tun, denn dort besteht derzeit Lebensgefahr.
1: Die Gefahr ist jetzt da, dass Bäume umkippen können und deswegen ist unsere absolute Bitte, dass man nicht den Wald aufsucht. Es gibt ja auch mittlerweile eine Sperrung durch den Landesbetrieb, ist ausgerufen worden von Land, Wald und Holz. Und das bitte ich zu beachten. Wir werden am Wochenende vom Ordnungsamt her und auch von der Polizei dort unterwegs sein. Und wer sich nicht dran hält, muss mit einem Bußgeld rechnen. Das tut man nicht, um die Leute zu ärgern, aber einfach, um die Leute zu schützen. Wenn ich dann gestern schon Kinder da spielen sah, das kann einfach nicht sein, die man so alleine da waren im Wald unterwegs. Und da müssen wir einfach drauf aufpassen.
0: Der Großbrand im Hürtschenwald ist zwar gelöscht, nun aber beginnt die Suche nach den Ursachen, das Aufarbeiten zur Verbesserung der Sicherheit und vor allem das große Aufräumen und die Neubepflanzung. Bis die Schäden nicht mehr zu sehen sein werden, wird es Jahrzehnte dauern. Dennoch überwiegt die Dankbarkeit für so viel Hilfe und Unterstützung und das Wissen, dass keine Menschen und keine Häuser zu Schaden gekommen sind. Doch der größte Waldbrand in der Geschichte in NRW ist auch eine Mahnung. Nicht mehr wegzudiskutieren sind die Folgen des Klimawandels. Nun müssen die richtigen Schlüsse aus diesem Wissen gezogen werden.

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20: Mit nur wenigen Wolken geht es durch den Abend und durch die Nacht. Es wird allerdings recht frisch in der zweiten Nachthälfte. Die Temperaturen gehen auf Werte um 13 Grad in Kelmis und in Alsdorf und auf 9 Grad in Kall und in Amel zurück. Am Dienstag Sonnenschein und lockere Wolkenfelder, gegen Abend vor allem in der Eifel Chancen auf Schauer- und Wärmegewitter bei 22 bis 25 Grad. Am Mittwoch dann ein Wechsel aus Sonnenschein und Wolkenfeldern, aber auch einzelnen Schauern oder Wärmegewittern. Dazu ist es schwül warm bei 24 bis 28, in der Kölner Bucht bis 30 Grad.
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21: Ich bin Tine Klimach. Nach der Sommerpause ist Bundeskanzler Friedrich Merz erstmals wieder mit dem engsten Führungsteam seiner Partei zusammengekommen. Dabei ging es für die CDU-Spitze auch darum, die morgige Kabinettsklausur vorzubereiten. Die Bundesregierung stehe vor einem arbeitsreichen Herbst, sagte der neue Unionsfraktionschef Thorsten Frey.
22: Kurs halten und weiter reformieren, so könnte man das Motto der Regierung gerade umschreiben. Der neue Unionsfraktionschef Thorsten Frey, Nachfolger von Jens Spahn, erklärte, es gehe jetzt um die zügige Umsetzung der Reformen, die man vor der Sommerpause vereinbart habe. Das könnte aber teilweise schwierig werden, nachdem Ostministerpräsidenten der CDU, also aus Freys eigener Partei, zentrale Kompromisse wieder ins Wackeln gebracht haben. Etwa die Abschaffung der Rente mit 63. Dazu kommen die schlechten Umfragen und nur noch 2 Wochen bis zu den ersten Landtagswahlen diesen Herbst im Osten. Aus Berlin, Ronny Tochau.
21: Der BIWA Pflegeschutzbund weist den Verdacht der AfD zurück, in Pflegeheimen würden Angestellte oder Angehörige die Briefwahl der Bewohner manipulieren. Es lägen keinerlei Hinweise auf Wahlbetrug in Pflegeheimen oder eine unzulässige Einflussnahme bei der Stimmabgabe vor, erklärte der Verband. Zuvor hatte der AfD-Vorsitzende Tino Chrupalla vor der Landtagswahl am 6. September in Sachsen-Anhalt Zweifel daran gesät, dass bei der Briefwahl alles mit rechten Dingen zugeht. Die Ukraine bittet seit Wochen um frisches Geld für die Stärkung ihrer Flugabwehr. Zum heutigen Nationalfeiertag kommen gute Nachrichten aus Brüssel. Die EU hat zum 35. Unabhängigkeitstag der Ukraine neue Rüstungshilfen im Wert von 6,1 Milliarden Euro genehmigt.
23: Flugabwehrsysteme, Raketen, Munition und Radaranlagen sollen vor allem mit diesem EU-Geld bezahlt werden. Und zwar wegen der immer häufigeren russischen Angriffe mit ballistischen Raketen und mit Drohnen. 376 Raketenangriffe nur im Juli. Europa zeige am Unabhängigkeitstag, dass die Unterstützung für die Ukraine unerschütterlich und konkret sei, sagte Kommissionspräsidentin von der Leyen. Aus Brüssel, Dieter Ebeling.
21: Nach einem bisher vergleichsweise milden Sommer wird es in Griechenland jetzt richtig heiß. Das Land erlebt seine erste Hitzewelle des Sommers. Für mindestens eine Woche werden Temperaturen von bis zu 40 Grad erwartet. Besonders in Ballungszentren in Mittelgriechenland und auf Peloponnes bleibt es auch nachts ungewöhnlich warm. Gleichzeitig steigt wegen der Trockenheit und starker Winde die Waldbrandgefahr.
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3: 17 Uhr, herzlich willkommen zum Feierabend Stunde 2. Heißt auch Sie hier wieder Julia Thomas. Schön, dass Sie zuhören.

0: Nicht zuletzt der Rechtsanspruch auf Ganztagesbetreuung hat die Bildungs- und Betreuungsangebote für Kinder und Jugendlichen verändert. In Würselen will man die vielen Partner dazu an einen Tisch bringen, um ihre Konzepte zu bündeln und weiter zu verbessern. Wie das funktionieren soll, hören Sie gleich in unserem nächsten Interview. 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Es ist jetzt kurz nach 5.
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0: Die Bildungslandschaft in NRW hat sich in den letzten Jahren sehr verändert. Die Bedarfe und Ausrichtung sind modifiziert worden. Es gibt deutlich mehr Player. Doch nicht immer gehen alle Angebote Hand in Hand. In Vöseln will man das nun ändern. Lisa Gülpen, zuständig für Jugendhilfe und Schule bei der Stadt Vöseln.
1: Gerade in der Zusammenarbeit jetzt mit dem Rahmenkonzept, das wir entwickelt haben, merken wir, dass es total hilfreich sein kann, aus den verschiedenen Systemen, die doch teilweise unterschiedliche Sprachen sprechen, sich an einen Tisch zu setzen und davon zu profitieren, aus den verschiedenen Experten da einfach die Kompetenzen zusammenzufassen und so auch einfach gemeinsame Standards zu schaffen, weil es ja doch um dieselben Kinder geht, über die wir da sprechen oder mit denen da zusammengearbeitet wird. Und wir denken, dass gerade die Zusammenarbeit zwischen Jugendhilfe und Schule da einfach gefördert werden sollte.
0: Dazu werden eine ganze Reihe unterschiedlicher Träger und ihre Angebote an einen Tisch geholt.
1: Wir schauen da auf die Träger der offenen Ganztagsschulen, auf Schulleitungen, auf das Schulamt bei uns in der Verwaltung, aber auch auf das Jugendamt, was jetzt einfach auch eine größere Rolle durch den Rechtsanspruch hat. Das Bildungsbüro ist mit dabei, ja, und ganz viele Partner, die da einfach mitzusprechen haben.
0: Genauso vielfältig sind die Themen, die behandelt werden. Das Netzwerk will Bildung aus einer Hand ermöglichen. Davon sollen neben Lehrern und Schulverwaltungen auch die Schülerschaft und die Eltern profitieren.
1: Was hilfreich sein kann, einfach ein gemeinsames Verständnis zu entwickeln und sich als ein Konzept zu sehen in Schule. Da müssen wir gerade noch dran wachsen, dass wir nicht Schule und den offenen Ganztag haben, sondern das als Ganzes zu sehen und als eine offene Ganztagsschule. Und für die Kinder hat das den Vorteil, es ist einfach deren Lebensraum und immer mehr Kinder durch den Rechtsanspruch verbringen mehr Zeit in Schule und es wächst einfach zu deren Lebensraum. Und ich glaube, dass da sehr viel Potenzial drin steht, wenn da mehr miteinander gearbeitet wird und mehr zusammengerückt wird und vor allem auch die Kinder mitbestimmen können und deren Alltag gestalten können.
0: Das aber wird eine Weile dauern, denn es sind viele Partner mit ihrer Arbeit vertreten. Immerhin zeigen alle die Bereitschaft, zukünftig dichter aneinander zu rücken, im Sinne aller Beteiligten und für eine bessere Bildung und Betreuung.
1: Ich glaube, dass ganz viele verschiedene Menschen in Schule arbeiten mit verschiedenen Fachbereichen. Also auch wenn wir zum Beispiel in die Schulsozialarbeit gucken, in die Schulbegleitung, in die Sonderpädagogik. Das sind ganz viele verschiedene Leute, die ganz tolle Jobs machen. Und da noch, dass sie näher zusammenarbeiten und mehr voneinander wissen, wer macht was, sodass Wege einfacher werden. Und so sich in einer Bildungskommune ein Netzwerk strickt, wo jeder von jedem weiß. Und so auch für die Kinder irgendwie deutlicher und klarer wird, dass das eine Einheit ist, die zusammenspielt.
0: Fest steht, dass es einige mittel- und langfristige Projekte geben wird, aber auch die nächsten Schritte sind klar skizziert.
1: Zum einen ist das das Rahmenkonzept, was jetzt im absoluten Feintuning bei uns in Vöseln ist, wo wir jetzt, was jetzt von der Politik noch beschlossen werden muss und danach geht es in die Standortkonzepte, also jede Schule bekommt ein Standortkonzept, um diese Zusammenarbeit auch nochmal an jeder Schule einzeln zu betrachten, weil es ja doch recht individuell pro Schulstandort ist. Ich glaube, das wird so eine der größten Entwicklung in nächster Zeit sein. Und vielleicht noch ein anderes Beispiel. Ich habe im letzten Jahr einen Fachtag für alle OGS-Mitarbeitenden organisiert, der sehr gut angekommen ist und was wir jetzt auch regelmäßig, also einmal im Jahr veranstalten möchten. Und ich träume so ein bisschen davon oder habe den Wunsch, gerne einen Fachtag nicht nur für die OGS-Mitarbeitenden in Vöseln zu initiieren, sondern für alle Mitarbeitenden an Schule. Weil ich glaube, dass gerade dieser fachliche Austausch sehr viel einfach mit sich bringt und auch dieses Teambuilding total hilfreich sein kann.
0: Weil die Bildung vielschichtiger geworden ist, werden nun in Vöseln alle Partner an einen Tisch geholt, um wieder gemeinsame Zielmarken zu setzen, damit die Bildung und Betreuung in der Stadt weiter verbessert und optimiert werden kann.

Anfang September wird in Düren der Busfahrplan umgestellt. Welche Anpassungen es geben wird und was die Menschen in Eifel und der Euregio sonst noch bewegt, hören Sie gleich wieder in unseren Nachrichten. Hier im Feierabend, wie gewohnt, um 5 vor halb 6.

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1: Mit nur wenigen Wolken geht es durch den Abend und durch die Nacht. Es wird allerdings recht frisch in der zweiten Nachthälfte. Die Temperaturen gehen auf Werte um 13 Grad in Kelmis und in Alsdorf und auf 9 Grad in Kall und in Amel zurück. Am Dienstag Sonnenschein und lockere Wolkenfelder, gegen Abend vor allem in der Eifel Chancen auf Schauer- und Wärmegewitter bei 22 bis 25 Grad. Am Mittwoch dann ein Wechsel aus Sonnenschein und Wolkenfeldern, aber auch einzelnen Schauern oder Wärmegewittern. Dazu ist es schwülwarm bei 24 bis 28, in der Kölner Bucht bis 30 Grad.
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3: Ich bin Ina Pleier. Während die Löscharbeiten im Hohen Venn weiter andauern, wird bereits der Wiederaufbau geplant. Dazu sind bereits bis zum vergangenen Freitag mehr als 73.000 Euro an Spenden beim Solidaritätsfonds von Naturpark Hohes Venn und der König-Barua-Stiftung zusammengekommen. Dieser wird vom Bürgerfonds Ostbelgien unterstützt. Das Geld soll für die Wiederherstellung der natürlichen Lebensräume und der Infrastruktur eingesetzt werden. Daneben will man damit die Auswirkungen des Feuers auf empfindliche Tierarten und ökologische Systeme untersuchen. Außerdem sollen die Maßnahmen zur Brandprävention verstärkt werden. Auch andere Organisationen sammeln Spenden. Sie sollen nicht zueinander in Konkurrenz stehen. Der Naturpark Hohes Venn will dazu zwischen den Initiatoren vermitteln. In Projekte zur Straßensanierung im Kreis Euskirchen werden in diesem Jahr noch weitere rund 6,5 Millionen Euro fließen. Das Geld stammt aus dem Straßeninfrastrukturförderprogramm des Landes NRW. 4 Projekte werden besonders profitieren: der fahrradgerechte Ausbau der Palmersheimer Straße in Euskirchen und die Sanierung der Straße zwischen Karl-Wahlen und Nettersheim-Marmagen. Aber auch kleinere Abschnitte werden instand gehalten. Laut dem Euskirchener Landtagsabgeordneten Klaus Fussem sei es wirtschaftlich vernünftig und nachhaltig, die vorhandene Infrastruktur auszubauen und zu erhalten. Insgesamt investiert das Land in diesem Jahr mehr als 100 Millionen Euro in Straßen in ganz NRW. Ab dem 2. September gelten im Kreis Düren auf vielen Buslinien neue Fahrpläne. Das teilte die Ruhrtalbus GmbH jetzt mit. Die Änderungen betreffen unter anderem Fahrzeiten, Takte und Linienwege. Mehr als ein Dutzend Linien werden angepasst. Die größte Veränderung betrifft den Citybus Düren. Weil die Linie 228 zu gering nachgefragt wird, muss die Buslinie eingestellt werden.

0: gesperrt wird. Außerdem wird auch die Abfahrt aus Richtung Aachener Kreuz dicht gemacht. In diesen Bereichen finden umfangreiche Instandsetzungsarbeiten statt. Die Sperrung soll bis zum Monatsende andauern. Umleitungen werden ausgeschildert. Gleichzeitig werden von der Autobahn GmbH auch noch der Asphalt und die Entwässerung auf den Lkw- und Standspuren zwischen dem Kreuz Aachen und Aachen-Laurenzberg erneuert. Diese Arbeiten werden bis zum Jahresende andauern. Eine Sperrung wird dafür aber nicht erforderlich sein, heißt es. In Herzogenrath werden ab Mittwoch weitere Bushaltestellen barrierefrei umgebaut. Nun sind die Stationen in der Kleigstraße an der Reihe, wie die Stadt mitteilt. Deshalb muss ab Mittwoch die Bahnhofstraße vollgesperrt werden. Die Umleitung erfolgt über Damm, Schütz von Rode und Albert-Steiner-Straße. 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
6: Danke, Ina. Das waren unsere Nachrichten für Sie aus der Region. Weiter geht es musikalisch durch den Nachmittag mit Radio 700, dem Feierabend und den schönsten Schlagern sowie den besten Oldies in genau der richtigen Mischung für Ihren ersten Arbeitstag der Woche. Mit dabei sind Johnny Cash, DJ Ötzi und Gunter Gabriel. Der legt auch direkt los und singt "Liebst du einen arbeitslosen Star?"
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0: 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Die Künstlerin Beata Glatthaar präsentiert die Ausstellung Kunst und Leben Vedic Art Retreat. Heute und in den nächsten Tagen jeweils ab 9 Uhr im Schloss Schmidtheim in Dahlem. Letzter Tag der Nispeter Kirmes in Eupen, organisiert von der örtlichen Schützenbruderschaft. Um 17 Uhr findet zunächst auf der Schützenwiese das Riesenvogelschießen statt. Um 20 Uhr folgt das Kirmesknochenbegräbnis. Der Kirmesknochen wird dabei mit einem Umzug zum Festzelt auf den Marienplatz gebracht. Dort sorgt dann DJ Mike Nüchtern für gute Stimmung. Ebenfalls heute geht die Kirmes in Hauset zu Ende. Für Spätaufsteher ist um 14 Uhr Frühshoppen in der Mehrzweckhalle. Zum Abschluss findet ab 19 Uhr das Manuel-Locht-Gedenkspiel mit den Fußballclubs FC Gut Schluck-Hauset, BSV Rakete Einerten und Grün-Weiß Inferno statt. Heute Abend darf wieder in geselliger Runde gespielt werden, ab 18 Uhr beim Spieleabend in der Uraltscholl in Monschau-Mitzenich. Vorletzter Tag bei der Kirmes in Elsenborn. Rund um den Kiosk ist dort ab dem Nachmittag buntes Kirmestreiben. Noch bis Freitag ist zu den Öffnungszeiten im Rathaus Herzogenrath die Wanderausstellung Klima im Wandel zu sehen. Sie behandelt die Folgen des Klimawandels sowie die Möglichkeiten zur Klimaanpassung. In der Würselener Innenstadt hat die Würselener Sandkiste geöffnet. Mit Sand und Förmchen und einer Sommerlounge mit kulinarischen Angeboten. In der Dürener Innenstadt ist ein Sommerstrand aufgeschüttet. Auch hier kann man buddeln oder Beachvolleyball spielen oder sich in der Cocktailbar erfrischen. Immer einen Besuch wert ist Vogelsang IP in Schleiden. Die Ausstellung Bestimmung Herrenmensch entführt sie in dunkelste Kapitel der deutschen Vergangenheit. Aktuell wird sie von den drei Sonderausstellungen Auch du gehörst dem Führer, Visionen der Macht und Butterbrot ein Jahr Gefängnis begleitet. Die Schau Wildnisträume befasst sich mit der vielfältigen Flora und Fauna im Nationalpark Eifel. Außerdem finden täglich Ranger-Touren und Geländeführungen statt. Geöffnet ist von 10 bis 18 Uhr. Die Kulturgeschichte des Rheinlandes lässt sich bei einem Besuch im LVR Freilichtmuseum in Mechernich-Kommern entdecken. Derzeit werden dort unter anderem die Sonderausstellungen Via Rheinländer sowie Grässliche Glückseligkeit, Faszination Kitsch gezeigt. Neu ist die Ausstellung Haus alt, mach neu. Ebenfalls neu ist eine Schau, die sich mit dem Thema Geburten im ländlichen Raum vor mehr als 100 Jahren beschäftigt. Derzeit wird auch die Wanderausstellung Netzwerk Börde gezeigt. Geöffnet ist täglich von 11 bis 17 Uhr. Und das beliebte Open-Air-Kino Schauburg liefert auf der romantischen Kulisse von Burg Stolberg 10 Filme in 10 Tagen. Heute läuft Für immer ein Teil von dir. Filmstart ist um 20.30 Uhr. 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
3: Mit nur wenigen Wolken geht es durch den Abend und durch die Nacht. Es wird allerdings recht frisch in der zweiten Nachthälfte. Die Temperaturen gehen auf Werte um 13 Grad in Kelmis und in Alsdorf und auf 9 Grad in Kall und in Amel zurück. Am Dienstag Sonnenschein und lockere Wolkenfelder, gegen Abend vor allem in der Eifel Chancen auf Schauer- und Wärmegewitter bei 22 bis 25 Grad. Am Mittwoch dann ein Wechsel aus Sonnenschein und Wolkenfeldern, aber auch einzelnen Schauern oder Wärmegewittern. Dazu ist es kühlwarm bei 24 bis 28, in der Kölner Bucht bis 30 Grad.
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4: Ich bin Tine Klimach. Ernteausfälle, Brände und Niedrigwasser sorgen für enorme Schäden. Die extreme Hitze und Trockenheit in diesem Sommer kosten die deutsche Wirtschaft nach Schätzungen von Greenpeace 36 Milliarden Euro, sagt die Umweltorganisation.
5: Bei brütender Hitze schalten viele von uns einen Gang zurück. Wir sind weniger produktiv. Und allein das verursacht Schäden von mehr als 10 Milliarden Euro, sagt Greenpeace. Und dann sind da die Bauern, die weniger ernten. Wälder werden zu Asche. Eine Katastrophe für die Menschen und die Volkswirtschaft, nennen die Umweltschützer diesen Sommer und fordern die Regierung auf, nun schnell zu handeln. Denn, Zitat, ein Weiter-so können wir uns nicht mehr leisten. Claudia Wächter, Nachrichtenredaktion.
4: Unionsfraktionschef Thorsten Frey sieht die schwarz-rote Koalition vor einem arbeitsreichen Herbst. Wir haben ja bereits vor der parlamentarischen Sommerpause viele Gesetzgebungsvorhaben aufgegleist und die müssen jetzt umgesetzt werden. In der Regel mit der Zielsetzung Ende des Jahres, sagte der CDU-Politiker vor einer Sitzung des CDU-Präsidiums mit Kanzler und Parteichef Friedrich Merz in Berlin. Bundespräsident Frank-Walter Steinmeier ist nun offiziell Hausherr in seinem neuen Berliner Domizil. Das hat er bezogen, weil das Schloss Bellevue aktuell saniert wird. In einem symbolischen Akt bekam er heute den Schlüssel für den modernen Bau.
6: 6 Geschosse und eine auffallend bunte Fassade. So sieht das Ausweichquartier des Bundespräsidenten aus, mitten in Berlin, nah am Kanzleramt und Hauptbahnhof gelegen. Modern und funktional, freundlich und einladend, außerdem stilvoll. So lobt der Hausherr das Gebäude, das er schon Anfang Juli bezogen hat. Der Stammsitz des Staatsoberhaupts Schloss Bellevue soll in den kommenden 8 Jahren von Grund auf saniert werden. Aus Berlin, Thomas Thonfeld.
4: Die Verbraucherzentralen warnen vor einer Beeinflussung bei Trinkgeldoptionen auf Kartenlesegeräten. Die Chefin des Bundesverbandes, Ramona Popp, sagte der dpa, es müsse auf den ersten Blick erkennbar sein, wie Gäste Trinkgeld ablehnen oder die Höhe selbst festlegen können. Der Verband setze sich für ein Verbot manipulativer Designtricks ein. Oft sei die Option, kein Trinkgeld zu geben, versteckt oder schlecht sichtbar, so Popp. Die Felder, auf denen Vorschläge fürs Trinkgeld wie 10% oder 15% angetippt werden können, seien oft größer oder farblich auffälliger.
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9: Es schlägt Punkt 6 Uhr am Montagabend. Auch zur dritten und letzten Stunde Feierabendprogramm begrüßt Sie Julia Thomas.

0: Kurz nach 18 Uhr am Montagabend. Wie gewohnt geht es hier im Feierabendprogramm gleich wieder raus auf die Straße für eine aktuelle Folge von unserem Autodoktor. Heute unter dem Titel Schnurlos glücklich. Gleich nach Perlenregen und sing dieses Lied.
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2: Wollen auch Sie schnurlos glücklich sein? Während in vielen Neuwagen die Möglichkeit der kabellosen Verbindung praktisch mitgeliefert wird, bringen nicht alle älteren Modelle diesen Luxus ab Werk mit. Hier versprechen Wireless-Adapter Abhilfe. Doch können die tatsächlich alles so gut wie die bordeigenen Möglichkeiten? Genau das hat die Zeitschrift Auto, Motor und Sport getestet und darüber spreche ich jetzt mit Dirk Gulde. Herr Gulde, wie fällt denn Ihr Urteil aus? Sind diese Adapter eine gute und bequemere Alternative zur kabelgebundenen Verbindung mit dem Smartphone?
3: Also ich glaube, da muss man erstmal erklären, was das überhaupt für Geräte sind. Das sind Adapter, die es ermöglichen, bei vorhandenem Android Auto oder Apple CarPlay in meinem Auto, dieses auch kabellos zu betreiben. Ich nehme den Adapter und stecke den in meine USB-Buchse im Auto, da wo ich normalerweise mein Handy mit dem Kabel verbinden würde. Und dieser Adapter, der suggeriert dem Fahrzeug sozusagen, dass da ein Handy eingesteckt ist, obwohl das Handy eigentlich kabellos per Bluetooth und per WLAN verbunden ist. Und da muss ich sagen, also insgesamt das Fazit fällt schon positiv aus. Die Geräte funktionieren im Großen und Ganzen schon ganz gut.
2: Worauf sollte ich denn beim Kauf unbedingt achten? Welche Ausstattungsfeatures sollten mit dabei sein?
3: Ja, also was uns wichtig war, ist, dass die Adapter beide Handy-Betriebssysteme unterstützen, also Apple CarPlay und Android Auto, dass je nachdem, wenn mal jemand mitfährt, der ein anderes Handy hat, dass der das dann auch noch benutzen kann oder wenn man selber mal seine Handymarke wechseln sollte. Und was wir auch sehr, sehr praktisch finden, ist, wenn man mehrere Handys koppeln kann mit dem Adapter, dann kann zum Beispiel auch der Beifahrer sein Handy koppeln. Oder wenn ich mit meinem Partner oder meiner Partnerin mein Auto tausche, dann werden eben die Handys automatisch erkannt beim Einsteigen.
2: Und was zeichnet die Testsieger bzw. die anderen guten bis sehr guten Geräte darüber hinaus aus? Was können die, was andere nicht hinbekommen?
3: Also die allerbesten Geräte, das waren zwei an der Zahl, die hatten eine Umschalttaste, wo ich zwischen zwei gekoppelten Handys hin und her schalten kann. Also wenn ich zum Beispiel immer mit zwei Handys unterwegs bin, mein privates Handy und mein Firmenhandy beispielsweise, dann kann ich mich im Auto entscheiden, mit welchem Gerät ich mich gerade verbinde, per Knopfdruck. Und ja, die guten Adapter hatten auch noch Zusatzadapter dabei. Und zwar, es gibt ja den großen USB-Anschluss, den klassischen USB-Anschluss und den etwas kleineren, neueren, den USB-C. Und die besseren Geräte hatten da auch Kabeladapter dafür.
2: Kommen wir zu den Kosten. Was muss ich denn für ein gutes Gerät hinlegen?
3: Also kurioserweise hatte der Preis gar keine Aussagekraft über die Qualität der Adapter. Die Testsieger, die beiden, die haben so um die 40 Euro gekostet, einmal knapp drunter, einmal knapp drüber, während das allerschlechteste Gerät im Test 70 Euro gekostet hat. Und wir hatten auch noch ein brauchbares Gerät mit 25 Euro. Also der Preis ist nicht der Faktor.
2: Und das Testfazit? Ich würde sagen, das fällt demnach solide bis gemischt aus, oder?
3: Ja, am Ende gemischt kann man wirklich so sagen, aufgrund von einer Eigenschaft, und zwar erhöhen die Adapter den Stromverbrauch des Smartphones sehr, sehr stark, weil das Smartphone ja eben die ganze Zeit eine WLAN-Verbindung zu dem Adapter aufrecht erhalten muss. Und wenn ich dann auch gleichzeitig noch navigiere mit Google oder Musik höre über Spotify oder über irgendeinen anderen Streaming-Dienst, dann ist mein Handyprozessor schon ganz schön am Arbeiten. Das heißt also ironischerweise, wenn ich so einen Wireless-Adapter auf einer langen Fahrt nutze, dann geht mein Handy-Akku sehr schnell leer oder wird schnell leer. Das heißt, auf einer langen Fahrt bin ich dann doch wieder auf ein Kabel angewiesen.
2: Dirk Gulde von der Zeitschrift Auto, Motor und Sport. Besten Dank.
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1: OLEDen sind kleine Energiesparer mit Seilzug und erstaunlich großer Wirkung. Tagsüber sollten sie geöffnet bleiben, damit die Sonne den Raum auf natürliche Weise aufwärmt. Abends dann wieder herunterlassen. So haltet ihr die gewonnene Wärme deutlich länger im Haus. Morgens wandern sie erneut nach oben, um frische, gratis Heizenergie hereinzulassen. Wer es bequemer mag, setzt auf Zeitschaltuhren oder smarte Steuerung, die das ganze Haus automatisch übernehmen. Wichtig ist außerdem, dass auch Vorhänge zuzuziehen sind. Das bringt oft mehr, als man denkt. Und wer diesen Rhythmus einmal verinnerlicht hat, merkt schnell, wie viel gemütlicher sich selbst kühle Tage anfühlen. Also, meine Lieben, spielt mal ruhig Rouladen-DJ, Licht ein, Kälte raus und die Rechnung bleibt cool.
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1: Mit nur wenigen Wolken geht es durch den Abend und durch die Nacht. Es wird allerdings recht frisch in der zweiten Nachthälfte. Die Temperaturen gehen auf Werte um 13 Grad in Kelmis und in Alsdorf und auf 9 Grad in Kall und in Amel zurück. Am Dienstag Sonnenschein und lockere Wolkenfelder, gegen Abend vor allem in der Eifel Chancen auf Schauer- und Wärmegewitter bei 22 bis 25 Grad. Am Mittwoch dann ein Wechsel aus Sonnenschein und Wolkenfeldern, aber auch einzelnen Schauern oder Wärmegewittern. Dazu ist es schwülwarm bei 24 bis 28, in der Kölner Bucht bis 30 Grad.
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2: Ich bin Ina Pleier. Während die Löscharbeiten im Hohen Venn weiter andauern, wird bereits der Wiederaufbau geplant. Dazu sind bereits bis zum vergangenen Freitag mehr als 73.000 Euro an Spenden beim Solidaritätsfonds von Naturpark Hohes Venn und der König-Badua-Stiftung zusammengekommen. Dieser wird vom Bürgerfonds Ostbelgien unterstützt. Das Geld soll für die Wiederherstellung der natürlichen Lebensräume und der Infrastruktur eingesetzt werden. Daneben will man damit die Auswirkungen des Feuers auf empfindliche Tierarten und ökologische Systeme untersuchen. Außerdem sollen die Maßnahmen zur Brandprävention verstärkt werden. Auch andere Organisationen sammeln Spenden. Sie sollen nicht zueinander in Konkurrenz stehen. Der Naturpark Hohes Venn will dazu zwischen den Initiatoren vermitteln. In Projekte zur Straßensanierung im Kreis Euskirchen werden in diesem Jahr noch weitere rund 6,5 Millionen Euro fließen. Das Geld stammt aus dem Straßeninfrastrukturförderprogramm des Landes NRW. 4 Projekte werden besonders profitieren: der fahrradgerechte Ausbau der Palmersheimer Straße in Euskirchen und die Sanierung der Straße zwischen Karl-Wahlen und Nettersheim-Marmagen. Aber auch kleinere Abschnitte werden instand gehalten. Laut dem Euskirchener Landtagsabgeordneten Klaus Fussem sei es wirtschaftlich vernünftig und nachhaltig, die vorhandene Infrastruktur auszubauen und zu erhalten. Insgesamt investiert das Land in diesem Jahr mehr als 100 Millionen Euro in Straßen in ganz NRW. Ab dem 2. September gelten im Kreis Düren auf vielen Buslinien neue Fahrpläne. Das teilte die Ruhrtalbus GmbH jetzt mit. Die Änderungen betreffen unter anderem Fahrzeiten, Takte und Linienwege. Mehr als ein Dutzend Linien werden angepasst. Die größte Veränderung betrifft den Citybus Düren. Weil die Linie 228 zu gering nachgefragt wird, muss die Buslinie eingestellt werden. Wegen der großen Nachfrage wird der Rufbus auf der Linie 294a dagegen in den üblichen Linienverkehr integriert. Die entsprechenden Verbindungen werden künftig über die Linie 297 angeboten. Die Busse der Linie 201 in Kreuzau werden wegen geringer Nachfrage künftig nur noch alle 2 Stunden verkehren. Alle Informationen zu den Anpassungen stellt die Ruhrtalbus auch auf ihrer Internetseite bereit. Verkehrsteilnehmer auf der A4 müssen sich erneut auf Behinderungen einstellen. Die Autobahn GmbH teilte mit, dass von morgen an die Auffahrt Aachen-Zentrum in Richtung Niederlande gesperrt wird. Außerdem wird auch die Abfahrt aus Richtung Aachener Kreuz dicht gemacht. In diesen Bereichen finden umfangreiche Instandsetzungsarbeiten statt. Die Sperrung soll bis zum Monatsende andauern.

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0: Einmal im Jahr ist Tag des offenen Denkmals. Dann geht es an Orten, zu denen sonst oft kein Zutritt besteht, zurück in die Vergangenheit. Anders als in Deutschland, wo an allen Orten viele Einrichtungen öffnen, richtet sich der Tag des offenen Denkmals in Ostbelgien immer einem Themenschwerpunkt. Dieser wurde gerade der Öffentlichkeit vorgestellt. Am 13. September ist es soweit. Dazu der zuständige DG-Minister Gregor Freches.
1: Unter dem Motto, dass die historischen Orte sind auch gelebte Räume. Das ist vor allen Dingen das, was wir auch den Besuchern vermitteln möchten, dass hinter einem Denkmal auch gelebt werden kann und in einem Denkmal gewohnt werden kann. Denkmalgeschützte Gebäude. Und darum öffnen wir die Türen. Wir öffnen die Türen im Rahmen des offenen Denkmals natürlich auch, um Geschichte zu zeigen, aber vor allen Dingen auch, um zu interessieren. Und den Menschen aus Ostbelgien, den Menschen, die uns besuchen, zu zeigen, wir haben ein ganz tolles Kulturerbe, was sich auch mit den wirtschaftlichen Aspekten der letzten Jahrhunderte befassen kann und aufzeigt, dass wir Geschichte erhalten, um sie lebbar zu machen und auch aus der Geschichte lernen zu können.
0: Zahlreiche Orte in Eupen lassen Einblicke in die Vergangenheit zu. Wie immer wurde das Projekt zusammen von Denkmälern und dem Referat Kulturerbe der DG gestaltet. Es gibt viele Höhepunkte, eine Anlaufstelle ist Freches aber besonders wichtig.
1: Ich möchte trotzdem das Städtische Museum hervorheben, dass diese ganze Geschichte ganzjährig den Besuchern aufzeigt und dass wir dadurch natürlich auch zeigen können, wie Eupen sich entwickelt hat. Ich glaube, im 18. Jahrhundert lebten 16.000 Menschen in Eupen. Heute ist die Stadt mit 17.000, 18.000 Menschen bevölkert. Also man sieht, dass schon damals ein sehr großer wirtschaftlicher Aspekt die Menschen auch nach Eupen gebracht hat, um hier ihren Arbeitsplatz zu finden. Das hat sich dann in den ganzen Jahrhunderten dann etwas verändert. Wir kennen die wirtschaftliche Entwicklung um die Tuchmacher und vieles mehr, die Textilindustrie. Aber diese Tage des offenen Denkmals bringen das wieder in die Geschichte der Menschen wieder hinein und zeigen auf, was alles in Eupen gemacht worden ist.
0: Einen kompletten Überblick über alle Veranstaltungen zum Tag des offenen Denkmals finden Sie im Internet oder auf dem Flyer zur Veranstaltung. Freches ist besonders wichtig, dass der Tag des offenen Denkmals nur aufgrund der Zusammenarbeit vieler einzelner Akteure Jahr für Jahr möglich ist.
1: Auf diesem Weg möchte ich mich natürlich für die geleitete Arbeit, für die Organisation dieser Tage des offenen Denkmals bei dem Referat Kulturerbe bedanken. Wenn man sieht, was für dieses Wochenende auf die Beine gestellt wird, mit welcher Energie und mit welcher Freude man an die Arbeit geht, dann ist das schon absolut mehr als ein Lob wert. Und dieses Lob kann wiedergegeben werden, indem sehr viele Besucher Eupen an diesem Wochenende dann auch die Ehre machen und die Tage des offenen Denkmals zu einem unvergesslichen Highlight für sie.
0: Der Tag des offenen Denkmals in der DG findet am Sonntag, den 13. September statt.

Das war's mit dem ersten Feierabend hier bei Radio 700 für diese Woche. Ich hoffe, Sie hatten einen erfolgreichen Montag und blicken jetzt auf einen gemütlichen Abend. Durch den begleiten wir Sie gerne weiter. Ab 19 Uhr dann mit meinem Kollegen Uwe Lorenz, der begrüßt Sie zum Jazz-Cocktail. Ich darf mich an dieser Stelle verabschieden und sage bis morgen. Wenn Sie mögen, hören Sie mich da wieder hier zum Feierabend ab 4.

Ein Löwenzahn, wie schön. Der lästige Löwenzahn, eigentlich ein Wunder. Warum gilt die Pflanze als Unkraut? Wir haben die bei uns im Garten. Das sind einzelne Wunder des Schöpfers. Das kräftige Goldgelb der Blüten leuchtet den Betrachtern entgegen. Das satte Grün der Blätter, die so kunstvoll gegliedert daherkommen, erfreut das Herz. Ich sah ein Exemplar, wie es sich in einer engen Mauerritze behauptete. Tief im Erdreich verwurzelt, sieht die Pflanze ihr Leben, wie es die erlösten Christen tun, in Gottes Reich und Garten. Dass Christus durch den Glauben in euren Herzen wohnt und ihr in der Liebe eingewurzelt und gegründet seid. Epheserbrief, Kapitel 3, Vers 17. Hat der Löwenzahn Wurzeln geschlagen, wächst er heran und blüht. Der Blütenstand ist eine Scheinblüte, in der viele Zungenblüten zu einem kegelförmigen, leuchtend gelben Gebilde zusammengefasst sind. Die schlanken Früchte sind mit Flugschirmen ausgestattet. Sie werden durch den Wind, das Pusten verbreitet, die Pusteblumen. An einzelnen kleinen Fallschirmen hängt je ein Samenkörnlein. Da es im Reich Gottes keine Zufälle gibt, hat der Schöpfer vorher genau geplant, wer wann wo landen soll. Erlöste Christen sind die Gleitschirmspringer Gottes. Sie fliegen, ja leben, wie auf Adlersflügeln geborgen. An den vorhergesehenen Stellen landen sie und tragen den ewig kostbaren Inhalt, das lebenschaffende Wort Gottes, weiter. Später oder früher wird es seine Sprengkraft entfalten und die verheißene Erlösung in Menschenherzen vollbringen. Jeder Samen trägt die Möglichkeit in sich, zu einer wunderschönen Pflanze heranzuwachsen. Am Abend vor einer OP lese ich in der Andacht: Meine Kraft ist in den Schwachen mächtig. Ein Satz in einer Predigt spricht mich total an. Ein Moslem verlässt den Koran, weil die Botschaft von Jesus, dem gekreuzigten Gottessohn, ihn für ewig gerettet hat. Die Bibel in diesem Powerbuch steckt Dynamik. Es wirkt die Kraft, die Leben und Welt verändert. Und zwar radikal, an die Wurzeln gehend, lateinisch radix. Die Bibel, also Gottes heiliges schöpferisches Wort, ist stabil, gibt Profil und macht mobil. Das liegt daran, wir haben einen großartigen Gott, dem alle Ehre gebührt. Christen nennt man deshalb auch Hoffnungsträger für diese kaputte Welt. So bleibt es eine Freude, als Christ sein Leben zu führen. Blümlein in Gottes Paradiesesgarten, über das sich die Mitmenschen freuen. Herr, wie sind deine Werke so groß und viel? Du hast sie alle weise geordnet, und die Erde ist voll deiner Güte. Psalm 104, Vers 24. 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
16: Mit nur wenigen Wolken geht es durch den Abend und durch die Nacht. Es wird allerdings recht frisch in der zweiten Nachthälfte. Die Temperaturen gehen auf Werte um 13 Grad in Kelmis und in Alsdorf und auf 9 Grad in Kall und in Amel zurück. Am Dienstag Sonnenschein und lockere Wolkenfelder, gegen Abend vor allem in der Eifel Chancen auf Schauer- und Wärmegewitter bei 22 bis 25 Grad. Am Mittwoch dann ein Wechsel aus Sonnenschein und Wolkenfeldern, aber auch einzelnen Schauern oder Wärmegewittern. Dazu ist es schwül warm bei 24 bis 28, in der Kölner Bucht bis 30 Grad.
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17: Ich bin Tine Klimach. Nach der Sommerpause ist Bundeskanzler Friedrich Merz erstmals wieder mit dem engsten Führungsteam seiner Partei zusammengekommen. Dabei ging es für die CDU-Spitze auch darum, die morgige Kabinettsklausur vorzubereiten. Die Bundesregierung stehe vor einem arbeitsreichen Herbst, sagte der neue Unionsfraktionschef Thorsten Frey.
18: Kurs halten und weiter reformieren, so könnte man das Motto der Regierung gerade umschreiben. Der neue Unionsfraktionschef Thorsten Frey, Nachfolger von Jens Spahn, erklärte, es gehe jetzt um die zügige Umsetzung der Reformen, die man vor der Sommerpause vereinbart habe. Das könnte aber teilweise schwierig werden, nachdem Ostministerpräsidenten der CDU, also aus Freys eigener Partei, zentrale Kompromisse wieder ins Wackeln gebracht haben. Etwa die Abschaffung der Rente mit 63. Aus Berlin, Ronny Tochau.
17: Die Ukraine zeigt sich zum 35. Jahrestag der Unabhängigkeit stolz auf ihren Kampf gegen Russlands Krieg. Präsident Selenskyj nutzte seine Rede an die Nation gleichzeitig für eine Kampfansage an Russlands Präsidenten Putin und kündigte weiteren Widerstand gegen die russische Invasion an.
19: Präsident Selenskyj gibt sich trotz der schwierigen Lage für Kiew an der Front kämpferisch zum Nationalfeiertag. Die Ukraine erhält auch weitere Militärhilfen aus Großbritannien und von der EU. Die Reaktion aus dem Kreml hier in Moskau ließ nicht lange auf sich warten. Mit den Rüstungshilfen werde weiter Öl ins Feuer des Krieges gegossen. Verhindert werde so jeder Versuch, in Friedensverhandlungen zu treten, hieß es hier in Moskau. Aus Moskau, Ulf Mauder.
17: Die Folgen der extremen Hitze und wochenlangen Trockenheit kosten die deutsche Wirtschaft nach Schätzungen von Greenpeace mindestens 36 Milliarden Euro. Das entspreche bis 0,9% der deutschen Wirtschaftsleistung, teilte die Naturschutzorganisation mit. Greenpeace berechnete dazu die wirtschaftlichen Schäden unter anderem durch Ernteausfälle, Waldbrände und durch Gesundheitskosten aufgrund der Hitze. Greenpeace fordert die Bundesregierung auf, auf ihrer Kabinettsklausur mit dem gebotenen Ernst auf die Klimakrise zu reagieren. Für zwei Schulklassen aus Schleswig-Holstein endete die Oberstufenfahrt nach Paris mit einem Schock. Der Reisebus prallte in den Niederlanden am frühen Morgen auf einen Kleintransporter. 8 Menschen wurden verletzt ins Krankenhaus gebracht, einige von ihnen schwer. Später wurden 8 weitere Personen im Krankenhaus behandelt. In Lebensgefahr war laut Polizei niemand.
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Na, meine Damen und Herren, heute möchten wir Sie zu einer ganz besonderen Reise in die Welt des Jazz einladen mit unserem Jazz-Cocktail. Wie immer einen herzlichen Dank an meinen Kollegen Professor Dr. Klaus Huckert für die Idee und für das Manuskript zu dieser Sendung. Im Mittelpunkt steht ein Musiker, der den Jazzrhythmus mitrevolutioniert und ein Millionenpublikum nahegebracht hat, Dave Brubeck. Als Pianist und Komponist öffnete er mit ungewöhnlichen Taktarten und raffinierten Klangideen Türen zu neuen musikalischen Welten. Er bewies, dass anspruchsvoller Jazz experimentierfreudig und populär sein kann. In unserer Sendung ist jedoch auch ein anderer Brubeck zu hören, einer der großen Jazz-Vokalisten Raum gab. Brubeck war mehr als ein herausragender Musiker. Er nutzte seine Bekanntheit auch, um sich für soziale Gerechtigkeit und gegen Rassentrennung einzusetzen. Gerade in der Zeit der amerikanischen Bürgerrechtsbewegung in den 1960er Jahren setzte er mit seiner Musik und seinem Auftreten ein Zeichen für Offenheit, Gleichberechtigung und kulturelle Vielfalt. Den Auftakt unserer Sendung bildete einer der berühmtesten Jazz-Standards überhaupt, Take Five. Das Stück wurde vom Altsaxophonisten Paul Desmond komponiert und 1959 vom Dave Brubeck Quartett für das Album Time Out aufgenommen. Mit seinem damals ungewöhnlichen Fünfvierteltakt, der eingängigen Melodie und Joe Morellos prägnantem Schlagzeug-Solo avancierte Take Five zu einem Meilenstein der Jazzgeschichte und wohl zum bekanntesten Titel des Dave Brubeck Quartetts. Um die Kunst und Vielfältigkeit von Brubeck zu verstehen, präsentieren wir zunächst mal drei weitere Titel. Blue Rondo à la Turk ist eine der bekanntesten Kompositionen von Dave Brubeck. Sie eröffnet sein legendäres Album Time Out, das, wie gesagt, 1959 veröffentlicht wurde. Brubeck ließ sich dafür von Straßenmusikern in Istanbul inspirieren, die er während einer Tournee im Jahre 1958 gehört hatte. Der Titel verbindet mehrere Ideen. Rondo verweist auf die klassische Rondo-Form mit einem wiederkehrenden Hauptthema, während à la Turk die türkische rhythmische Inspiration aufgreift. Nach dem markanten 9-Achtel-Thema wechseln die Improvisationen in einen vertrauteren 4-Viertel-Swing mit. Blue Rondo à la Turk verbindet Brubeck die Energie türkischer Straßenmusik mit der Freiheit des Jazz. Der zweite Titel, Three to Get Ready, ist Herten gespielt hat. Die dritte Nummer ist eine Komposition von Harry Warren und Mac Gordon mit dem Titel There Will Never Be Another You. Das Dave Brubeck Quartett begleitet dabei den Crooner Tony Bennett. Bennett bringt die große amerikanische Songtradition mit. Brubeck sorgt für harmonische Feinzeichnung und rhythmische Spannung. Der Sänger und der Pianist produzierten 1962 auf Einladung von John F. Kennedy die CD The White House Sessions Live 1962.

Dave Brubeck wurde am 6. Dezember 1920 in Concord, California, als Sohn des Rangers Howard Brubeck und der Klavierlehrerin Elizabeth Brubeck geboren. Bereits mit 4 Jahren begann er mit Klavier- und Cellounterricht und schon in seiner Schulzeit sammelte der Jugendliche Erfahrungen in verschiedenen Orchestern und setzte sich früh mit unterschiedlichen Stilrichtungen auseinander. Schon während seiner Zeit auf dem College stand Dave im Austausch mit renommierten Musiktheoretikern, wie zum Beispiel Arnold Schönberg, die ihn für experimentelle Ansätze und neue Musiktheorien begeisterten. Im späteren Verlauf des Zweiten Weltkrieges leitete der junge Brubeck ein Army-Orchester und sammelte erste Erfahrungen im Arbeiten unter professionellen Bedingungen. Nach dem Krieg kehrte er in die USA zurück, nahm seine Studien im Jazz wieder auf und gründete ein Oktett, dem unter anderem der Saxophonist Paul Desmond und der Schlagzeuger bzw. spätere Vibraphonist Cal Tjader angehörten. Diese Formation blieb zunächst eher unbeachtet. Im Jahr 1951 gründete der Pianist sein erstes Quartett, dem Paul Desmond als festes Mitglied angehörte. Wechselnde Musiker waren in der Rhythmusgruppe zu finden. Er verbrachte mehrere Jahre damit, ausschließlich Jazzstandards zu spielen. Das klassische Dave Brubeck Quartett formierte sich im Jahr 1958. In dem Jahr stieß der Bassist Eugene Wright dauerhaft zur Band, in der bereits seit 1956 der Schlagzeuger Joe Morello spielte. In unserem zweiten Musikblock beginnen wir mit Dave Brubeck als Solisten. Wir hören in Your Own Sweet Way, das Brubeck 1952 auf Anregung von Paul Desmond komponierte. Es zeigt das lyrische Talent und seine Meisterschaft. Später schrieb seine Frau Iola Brubeck einen Text zu dieser Komposition, das sich zu einem Jazzstandard entwickelte. Es existieren hunderte Coverversionen, unter anderem von Carmen McRae. Strange Meadowlark, zu Deutsch Seltsame Wiesenlerche, ist eine weltbekannte Jazzkomposition von Brubeck, die durch Carmen McRae's Gesang eine neue Tiefe erhielt. Ursprünglich erschien das Stück 1959 als Instrumentalnummer auf dem legendären Time-Out-Album des Brubeck-Quartetts. Den poetischen und sehnsüchtigen Text schrieb Iola Brubeck, wie gesagt. Carmen McRae war bekannt für ihre präzise Phrasierung, ihr ausgeprägtes rhythmisches Gespür und ihre Fähigkeit, mit ihrer Stimme Geschichten zu erzählen. Ihre dunkle, warme Stimme passt hervorragend zu Brubecks melancholischer und zugleich eleganter Melodie. Mit Koto's Song hören wir schließlich eine weitere Originalkomposition Brubecks. Das Stück entstammt nach einer Japan-Tournee des Quartetts im Jahr 1964. Brubeck war fasziniert von der traditionellen japanischen Musik und besonders vom Klang der Koto, einer japanischen Zither. Diese Eindrücke verarbeitete er zu einer Komposition, in der sich fernöstliche Klangvorstellungen und moderner Jazz auf sehr eigene Weise verbinden.

1967 löste Brubeck sein weltweit erfolgreiches Quartett auf und gründete 1968 ein neues Ensemble mit Jerry Mulligan am Bariton-Saxophon. In den 1970er Jahren engagierte er seine drei Söhne für eine neue Band und produzierte unter dem Titel The Two Generations of Brubeck ein großartiges Album. Unerwähnt blieb bisher, dass Brubeck bereits in den 60er Jahren ein Jazzmusical mit Louis Armstrong, The Real Ambassadors, Ballettmusiken und später geistliche Musikoratorien komponierte. The Real Ambassadors ist ein Jazzmusical, das sich mit Rassismus in Amerika, dem Musikbusiness und der verbindenden Kraft der Musik auseinandersetzt. Es prangert die Absurdität der Rassentrennung an und argumentiert, dass Künstler und Jazzmusiker die besten und wahren Botschafter sind, um die Ideale einer Nation zu verkörpern. Je größer sein Erfolg war, desto heftiger wurden die Angriffe von Musikexperten, darunter auch Miles Davis, der mehrere Kompositionen von Brubeck gecovert hatte. Er kritisierte Brubecks Stil oft als zu akademisch, verkopft oder zu weiß, da ihm das direkte Bluesgefühl und die erdige Spontanität fehlten. Ein ungeklärtes Phänomen im Jazz ist die Tatsache, dass sobald ein Musiker großen kommerziellen Erfolg hat, Puristen auftauchen, die dies alles bemängeln. Dave Brubeck verstarb am 5. Dezember 2012 im Alter von 92 Jahren. Ein Genie war verglüht. In unserem letzten Musikblock hören wir zunächst It's a Reggae Waltz, eine der bekanntesten und rhythmisch faszinierendsten Jazzkompositionen von Brubeck. Das Stück wurde 1961 in New York City aufgenommen und im selben Jahr auf dem Album Time Further Out veröffentlicht. Laut Brubeck ist es weder ein klassischer Ragtime noch ein typischer Walzer. Das Stück ist auch im englischen Spielfilm All Night Long zu hören. Der zweite Titel nennt sich There'll Be Some Changes Made. Es stammt aus dem gemeinsamen Album Brubeck and Rushing von 1960, das das Dave Brubeck Quartett zusammen mit dem Blues-Shouter Jimmy Rushing aufgenommen hat. Rushing war zu Beginn seiner Karriere Vokalist bei Benny Moten und Count Basie. Die Aufnahme verbindet den Cool Jazz, West Coast Jazz von Brubecks Klavierquartett mit dem kräftigen, vom Kansas City Blues geprägten Gesang von Jimmy Rushing. Der dritte Titel lehnt sich an die brasilianische Bossa Nova an. Bossa Nova USA stammt aus dem Jahr 1963, als die Bossa Nova weltweit Erfolge feierte. Because All Men Are Brothers ist ein 1948 von Tom Glaser geschriebenes Protest- und Volkslied. Es verwendet die Melodie von Johann Sebastian Bachs berühmten Passionschoral O Haupt voll Blut und Wunden. Das Folktrio Peter, Paul and Mary und der Jazzpianist Dave Brubeck haben sich hier zusammengetan, um eine eindrucksvolle Version dieses Klassikers aufzunehmen. Der letzte Titel wäre dann Unsquare Dance, ein musikalisches Kabinettstück, das von Klavier und Bass getragen wird. Der Rest der Band wird als Percussion-Unterstützung mit rhythmischem Klatschen eingesetzt.

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11: Mit nur wenigen Wolken geht es durch den Abend und durch die Nacht. Es wird allerdings recht frisch in der zweiten Nachthälfte. Die Temperaturen gehen auf Werte um 13 Grad in Kelmis und in Alsdorf und auf 9 Grad in Kall und in Amel zurück. Am Dienstag Sonnenschein und lockere Wolkenfelder, gegen Abend vor allem in der Eifel Chancen auf Schauer- und Wärmegewitter bei 22 bis 25 Grad. Am Mittwoch dann ein Wechsel aus Sonnenschein und Wolkenfeldern, aber auch einzelnen Schauern oder Wärmegewittern. Dazu ist es kühlwarm bei 24 bis 28, in der Kölner Bucht bis 30 Grad.
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12: Ich bin Tine Klimach. Die EU hat neue Rüstungshilfen für die Ukraine im Wert von 6,1 Milliarden Euro genehmigt. Die Mittel seien für Flugabwehrsysteme, Raketen, Munition und Radaranlagen vorgesehen, teilte die EU-Kommission mit. Die Zusage aus Brüssel erreichte Kiew am 35. Unabhängigkeitstag der Ukraine, der heute mit internationalen Gästen begangen wird.
13: Präsident Zelensky nutzte seine Rede zum Unabhängigkeitstag für eine Kampfansage an Kreml-Chef Putin. Die Ukraine werde weiter um ihre Souveränität kämpfen, sagte Zelensky in Kiew. Die Welt müsse zusammenstehen, um Russland in die Knie zu zwingen. Zelensky forderte auch mehr Unterstützung für sein Land. Verlangt hatte er allein gestern von der EU 30 Milliarden Euro für die Verteidigung des Landes. Aus Moskau, Ulf Mauder.
12: AOK-Chefin Carola Reimann hat die telefonische Krankschreibung als gutes Mittel verteidigt, gerade in Zeiten von Infektionsfällen. So könnten Ansteckungen vermieden und medizinisches Personal geschützt werden, sagte sie den Zeitungen der Funke Mediengruppe. Eine missbräuchliche Nutzung könne die AOK nicht feststellen. Die Schwarz-Rote Koalition will die Möglichkeit zur telefonischen Krankschreibung abschaffen. Autobauer Volkswagen steckt tief in der Krise. Zehntausende Arbeitsplätze stehen im Zuge eines Sparprogramms auf der Kippe. In einer internen Umfrage übt die VW-Belegschaft massive Kritik am Konzernvorstand.
8: Wegen der desaströsen Kommunikation nach außen durch den Vorstand seien die Mitarbeiter und deren Familien verunsichert und verängstigt, so heißt es in einem eigentlich firmeninternen Artikel. Schon länger ist bekannt, dass bis 2030 rund 50.000 Stellen in Deutschland wegfallen sollen. Diese bereits geplanten Einsparungen reichen allerdings nicht aus. Also wie schlimm wird's tatsächlich? Ab morgen gibt's 9 Betriebsversammlungen. Hier könnte es Details auch zu möglichen Werksschließungen geben. Uli Reitinger, Nachrichtenredaktion.
12: Die Weltmeere sind so warm wie noch nie seit Beginn der Messungen im Jahr 1979. Die durchschnittliche Meeresoberflächentemperatur habe am vergangenen Samstag ihren höchsten jemals gemessenen Wert erreicht, teilte der Klimawandeldienst des EU-Programms Copernicus in Bonn mit. Der Rekord sei am 22. August mit einer Temperatur von 21,1 Grad aufgestellt worden, womit der bisherige Rekord von 21,09 Grad im März 2024 übertroffen worden sei.
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0: Willkommen zurück zum Jazz-Cocktail. Hier beginnt die zweite Stunde bei Radio 700 mit Uwe Lorenz am Mikrofon. Und in der ersten Stunde haben wir uns ausführlich mit Dave Brubeck beschäftigt. Deswegen haben wir ihn jetzt gerade auch nochmal gehört. Ein kleiner Eindruck von seinem Album Bravo Brubeck, Besame Mucho hieß der Titel. So, jetzt komme ich noch zu einem ganz anderen Thema. Wir hatten ja vor 14 Tagen Summer Jazz gespielt bei uns hier bei Radio 700 und hatten drei Jazzmusiker im Mittelpunkt der Sendung. Und der letzte ist ein bisschen zu kurz gekommen, denn wie es immer so ist, unser Werbeblock ist unberechenbar und da wird auch immer mal gerne was hinten abgeschnitten. Und deswegen habe ich mich dazu entschieden, heute nochmal unseren wunderbaren Hervé Jeanne zu Wort kommen zu lassen. Er hat mit seiner fabelhaften Musik unsere letzte Sendung ja schon bereichert, aber eben nur ganz kurz. Und hier ist er nochmal in voller Länge. Hervé Jeanne, luxemburgischer Bassist, unter anderem Mitglied der ehemaligen Roger Cicero Big Band, Komponist und Produzent, gibt uns Einblicke in seine Arbeit mit nationalen und internationalen Jazzgrößen.
1: Mein Name ist Hervé Jeanne. Ich bin in Luxemburg geboren und aufgewachsen, allerdings von einem französischen Vater und einer deutschen Mutter. Und in mein Teenageralter habe ich den E-Bass für mich entdeckt und bin zum Jazz gekommen über so Jazz-Rock, Fusion und Funk-Musik. Das war damals voll mein Ding. Allerdings ein paar Jahre später bin ich nach Hannover zum Studium gezogen und da habe ich den Kontrabass für mich entdeckt und hauptsächlich durch die Musik von Oscar Peterson habe ich eine Liebe zum traditionellen Jazz entwickelt. Ich würde mal fast sagen, dass ich durch Oscar Peterson mein Gefühl für Swing entwickelt habe. Ich bin an die Musik immer sehr emotional rangegangen. Ich habe immer Musik gerne gehört und gespielt, die mich direkt angesprochen hat. Und ich arbeite auch sehr, sehr gerne mit Sängern und Sängerinnen zusammen. Eigentlich wäre ich sehr gerne selber Sänger geworden, aber dafür hat mein Vokaltalent nicht gereicht. Aber ich bin umso glücklicher über die Tatsache, dass ich in meiner Karriere mit ganz vielen ganz, ganz tollen Sängern und Sängerinnen arbeiten konnte. Unter anderem natürlich Roger Cicero, mit dem ich über 10 Jahre lang intensiv zusammengearbeitet habe. Ich hatte auch die Chance, mit ganz großen Künstlern wie The Manhattan Transfer und The New York Voices auf Tour zu gehen und habe ansonsten momentan ein paar Projekte, die mir ganz, ganz viel Spaß machen. Eins dieser Projekte ist The Sanborn Project mit dem unglaublichen Saxophontalent Leonora Tomanowski. Sie ist gerade mal 19 Jahre alt. Das macht mir sehr viel Spaß und ist für mich ein Back-to-the-Roots-Gefühl, zurück zur Musik, mit der ich damals den Jazz kennengelernt habe. Ich habe auch mal Projekte als Bandleader gemacht, allerdings glaube ich, dass ich wirklich der typische Sideman bin, der sehr gerne der Musik dient, aber der auch sehr gerne mitgestaltet, organisiert, arrangiert und Sachen eine Form gibt. So viel zu mir.
0: Vielen Dank an Erf für seine Bemerkungen. Im musikalischen Teil hören wir zunächst den Bassisten mit The Sanborn Project, das die Musik des Funksaxophonisten David Sanborn neu interpretiert. In unserer ersten Aufnahme spielt die aufstrebende Saxophonistin Leonora Tomanowski das markante Solo. Eine Reminiszenz an das Roger Cicero Jazz Experience Quartet ist die Ballade 50 Ways to Leave Your Lover, die ursprünglich vom Singer-Songwriter Paul Simon stammt. Dabei bilden die Band und der Sänger besonders im Zusammenspiel von Basslinie, Drums und der gesanglichen Phrasierung von Roger Cicero eine beeindruckende Einheit. Aus dem bekannten Schema wird eine sommerlich energetische Nummer mit klarer Swing-Groove-Linie. Das dritte Stück ist eine Kooperation des Bassisten mit dem in Genf lebenden Pianisten Gregor Ditscher. Lagamas. Das Musikstück ist voller Spannung, Drive und eleganter Dynamik. Zum Abschluss der ersten Stunde folgt dann Inspired by the Birds mit dem Hervé Jeanne Quartett von ihrer CD Friendship. Der Titel wirkt leicht und verspielt, gleichzeitig aber auch hochkonzentriert.

Tja, und das war einer der ganz großen Jazzer aller Zeiten, würde ich mal sagen. Quincy Jones aber war ja auch in ganz vielen anderen Bereichen tätig, auch als Plattenproduzent und als Entdecker neuer Talente. Mit seiner Lalo Bossa Nova haben wir ihn gerade gehört, Quincy Jones von seinem Album Big Band Bossa Nova, das ja auch legendär wurde. Ja, jetzt gehen wir mal ein bisschen in die deutsche Szene, in die süddeutsche, würde ich eher sagen. Thilo Wolff mit seiner Big Band ist ja eine feste Größe geworden im Laufe der Jahre. Und ich habe mal zwei Titel rausgesucht und da geht es immer um Themen. Das eine ist A Little Jazzy Tune for Toots. Und vielleicht können die einen oder anderen schon erraten, um welchen Menschen es sich da handelt, der da eine kleine Hommage bekommt, nämlich Jean Toots Tielemans aus Belgien, der große Mundharmonika-Solist. Und Nummer zwei von der Thilo Wolff Big Band, A Big Band Drummers Battle. Also da wird es richtig zur Sache gehen. Eine Schlacht an der Schießbude, wie man immer so schön sagt, am Schlagzeug.

0: Bleiben wir noch ein bisschen in der deutschen Szene. Ein ganz großer Name, brauche ich, glaube ich, nicht mehr groß was zu sagen. Paul Kuhn. Sie wissen ja, dass er nicht nur Schlager gesungen hat, wie ihm ja immer wieder übel genommen worden ist, sondern eben auch ein hervorragender Jazzpianist gewesen ist, der ja auch lange Jahre große Big Bands geleitet hat. Und die SDR Big Band, die hat er auch mal geleitet. Yes Indeed heißt sein Thema in diesem Titel Paul Kuhn. Jetzt hätte ich schon fast Paul Kuhn gesagt, weil er so einen amerikanischen Eindruck macht, dass man wirklich sagt, der könnte eigentlich auch aus den USA stammen. Bei der SDR Big Band eben, wie gesagt, hatte er mal so ein bisschen den Gastdirigenten gegeben. Dann A New Town is a Blue Town heißt dann der Titel, der darauf folgt. Und das ist dann eine Interpretin aus den Vereinigten Staaten. Da sind wir dann in den USA. Es singt für sie Marlene Verplank.
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So langsam geht unsere Sendung zu Ende, der Jazz-Cocktail heute hier bei Radio 700. Und der nächste Titel heißt After You've Gone mit der Dani Doritz Big Band. Und die Sendung endet mit Bubbles, also mit Blasen. Bill Moore and his Band. Und ich darf mich von Ihnen verabschieden für heute. Ich hoffe, die Mischung hat Ihnen Spaß gemacht. Die Mischung aus Dave Brubeck, Erv Jan und dann noch ganz vielen anderen Interpreten aus der Welt des Swing und des Jazz. Und in 14 Tagen hören wir uns hier wieder bei Radio 700 beim nächsten Jazz-Cocktail.

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10: Mit nur wenigen Wolken geht es durch den Abend und durch die Nacht. Es wird allerdings recht frisch in der zweiten Nachthälfte. Die Temperaturen gehen auf Werte um 13 Grad in Kelmis und in Alsdorf und auf 9 Grad in Kall und in Amel zurück. Am Dienstag Sonnenschein und lockere Wolkenfelder, gegen Abend vor allem in der Eifel Chancen auf Schauer- und Wärmegewitter bei 22 bis 25 Grad. Am Mittwoch dann ein Wechsel aus Sonnenschein und Wolkenfeldern, aber auch einzelnen Schauern oder Wärmegewittern. Dazu ist es schwül warm bei 24 bis 28, in der Kölner Bucht bis 30 Grad.
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11: Ich bin Tine Klimach. Ernteausfälle, Brände und Niedrigwasser sorgen für enorme Schäden. Die extreme Hitze und Trockenheit in diesem Sommer kosten die deutsche Wirtschaft nach Schätzungen von Greenpeace 36 Milliarden Euro, sagt die Umweltorganisation.
12: Bei brütender Hitze schalten viele von uns einen Gang zurück. Wir sind weniger produktiv. Und allein das verursacht Schäden von mehr als 10 Milliarden Euro, sagt Greenpeace. Und dann sind da die Bauern, die weniger ernten. Wälder werden zu Asche. Eine Katastrophe für die Menschen und die Volkswirtschaft, nennen die Umweltschützer diesen Sommer und fordern die Regierung auf, nun schnell zu handeln. Denn, Zitat, ein Weiter-so können wir uns nicht mehr leisten. Claudia Wächter, Nachrichtenredaktion.
11: Die Ukraine bittet seit Wochen um frisches Geld für die Stärkung ihrer Flugabwehr. Zum heutigen Nationalfeiertag kommen gute Nachrichten aus Brüssel. Die EU hat zum 35. Unabhängigkeitstag der Ukraine neue Rüstungshilfen im Wert von 6,1 Milliarden Euro genehmigt.
13: Flugabwehrsysteme, Raketen, Munition und Radaranlagen sollen vor allem mit diesem EU-Geld bezahlt werden. Und zwar wegen der immer häufigeren russischen Angriffe mit ballistischen Raketen und mit Drohnen. 376 Raketenangriffe nur im Juli. Europa zeige am Unabhängigkeitstag, dass die Unterstützung für die Ukraine unerschütterlich und konkret sei, sagte Kommissionspräsidentin von der Leyen. Aus Brüssel, Dieter Ebeling.
11: Der BIWA Pflegeschutzbund weist den Verdacht der AfD zurück, in Pflegeheimen würden Angestellte oder Angehörige die Briefwahl der Bewohner manipulieren. Es lägen keinerlei Hinweise auf Wahlbetrug in Pflegeheimen oder eine unzulässige Einflussnahme bei der Stimmabgabe vor, erklärte der Verband. Zuvor hatte der AfD-Vorsitzende Tino Chrupalla vor der Landtagswahl am 6. September in Sachsen-Anhalt Zweifel daran gesät, dass bei der Briefwahl alles mit rechten Dingen zugeht. Die Verbraucherzentralen warnen vor einer Beeinflussung bei Trinkgeldoptionen auf Kartenlesegeräten. Die Chefin des Bundesverbandes, Ramona Popp, sagte der dpa, es müsse auf den ersten Blick erkennbar sein, wie Gäste Trinkgeld ablehnen oder die Höhe selbst festlegen können. Der Verband setze sich für ein Verbot manipulativer Designtricks ein. Oft sei die Option, kein Trinkgeld zu geben, versteckt oder schlecht sichtbar, so Popp. Die Felder, auf denen Vorschläge fürs Trinkgeld wie 10% oder 15% angetippt werden können, seien oft größer oder farblich auffälliger.
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1: Der am häufigsten gebrauchte Satz, in dem das Wort Zeit vorkommt, ist wohl dieser: Ich habe keine Zeit. Doch wie unsinnig dieser Satz ist, zeigt sich schon daran, dass wir uns einfach Zeit für bestimmte Dinge nehmen müssen. Zeit zum Essen,

0: Zeit zum Schlafen und Zeit für Schule und Arbeit. Wir können das nicht ungestraft übergehen. Es geht gar nicht darum, ob wir Zeit haben, sondern es geht darum, wofür wir uns die Zeit nehmen. Für das Notwendige müssen wir Zeit haben. Nicht nur das, die meisten nehmen sich auch Zeit für das, was ihnen irgendwie wichtig ist. Menschen, aber auch Dinge und Hobbys. Jesus erzählt einmal von jemandem, der viele Gäste zu einem Festessen eingeladen hatte. Als der Tag gekommen war, ließ er seine Gäste noch einmal erinnern: Kommt, es ist alles bereit. Doch einer nach dem anderen entschuldigt sich. Der eine hatte geschäftlich zu tun, der andere war frisch verheiratet und so fort. Für sie war klar, sie haben keine Zeit. Keine Zeit für den Gastgeber. Jesus erzählt diese Geschichte nicht ohne Grund. So ergeht es Gott. Seine Menschen haben keine Zeit für ihn, keine Zeit, um an Gott zu denken. Nie scheint dafür die Zeit passend zu sein. Erst ist man zu klein, um an Gott zu denken, dann zu verspielt, um an Gott zu denken. Später ist man zu verliebt, um an Gott zu denken, und zu beschäftigt, um an Gott zu denken. Am Ende ist man zu gebrechlich, um an Gott zu denken, zu alt, um an Gott zu denken. Und irgendwann ist es zu spät, um an Gott zu denken. Meinen auch Sie, keine Zeit für Gott zu haben, weil alles andere sich nach vorne drängt? Wenn Sie meinen, dass es einmal eine günstige Zeit geben wird, geben Sie sich einer Selbsttäuschung hin. Sie müssen sich diese Zeit nehmen. Und es gibt viele gute Gründe dafür. Ich will einen nennen. Gott nimmt sich Zeit für Sie, weil Sie ihm wichtig sind. Mehr noch, Gott nimmt sich eine Ewigkeit für Sie, weil Sie ihm äußerst wichtig sind. Das mag für Sie unvorstellbar sein, aber es war schon immer Gottes Absicht, seinen Sohn Jesus Christus in diese Welt zu schicken, um Ihnen zu zeigen, wie wichtig Sie ihm sind. Als Jesus auf dieser Erde war, nahm er sich Zeit für die Menschen, denen er begegnete. Auch wenn man ihn weiterdrängte, nahm er sich Zeit für die Menschen in ihrer Not. Obwohl andere es für unwichtig hielten, Jesus nahm sich Zeit für Kinder. Es ist die Liebe, die sich Zeit nimmt. Es ist die Liebe Gottes, die sich Zeit für sie nimmt. Und diese Zeit ist jetzt. Die Bibel sagt: Siehe, jetzt ist die wohlangenehme Zeit. Siehe, jetzt ist der Tag des Heils. Wenn es um ihr Leben geht, wenn es um ihr ewiges Schicksal geht, dann zählt die Gegenwart. Die Zeit, die Gott ihnen gibt, ist das Heute. Die Bibel sagt: Heute, wenn ihr seine Stimme hört, verhärtet eure Herzen nicht. Sagen Sie diesen Termin nicht ab. Verschließen Sie Ihr Herz nicht. Verschieben Sie es nicht, Gott zu begegnen. Gott wartet auf Sie. Heute.
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1: Mit nur wenigen Wolken geht es durch den Abend und durch die Nacht. Es wird allerdings recht frisch in der zweiten Nachthälfte. Die Temperaturen gehen auf Werte um 13 Grad in Kelmis und in Alsdorf und auf 9 Grad in Kall und in Amel zurück. Am Dienstag Sonnenschein und lockere Wolkenfelder, gegen Abend vor allem in der Eifel Chancen auf Schauer- und Wärmegewitter bei 22 bis 25 Grad. Am Mittwoch dann ein Wechsel aus Sonnenschein und Wolkenfeldern, aber auch einzelnen Schauern oder Wärmegewittern. Dazu ist es schwülwarm bei 24 bis 28, in der Kölner Bucht bis 30 Grad.
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2: Ich bin Thomas Brockt. Nach der Sommerpause ist Bundeskanzler Merz erstmals wieder mit dem engsten Führungsteam seiner Partei zusammengekommen. Dabei ging es für die CDU-Spitze auch darum, die morgige Kabinettsklausur vorzubereiten. Die Bundesregierung stehe vor einem arbeitsreichen Herbst, sagte der neue Unionsfraktionschef Frei.
3: Kurs halten und weiter reformieren, so könnte man das Motto der Regierung gerade umschreiben. Der neue Unionsfraktionschef Thorsten Frey, Nachfolger von Jens Spahn, erklärte, es gehe jetzt um die zügige Umsetzung der Reformen, die man vor der Sommerpause vereinbart habe. Das könnte aber teilweise schwierig werden, nachdem Ostministerpräsidenten der CDU, also aus Freys eigener Partei, zentrale Kompromisse wieder ins Wackeln gebracht haben. Etwa die Abschaffung der Rente mit 63. Dazu kommen die schlechten Umfragen und nur noch 2 Wochen bis zu den ersten Landtagswahlen diesen Herbst im Osten. Ronny Tohau, Nachrichtenredaktion.
2: Die Folgen der extremen Hitze und wochenlangen Trockenheit kosten die deutsche Wirtschaft nach Schätzungen von Greenpeace mindestens 36 Milliarden Euro. Das entspreche 0,8 bis 0,9% der deutschen Wirtschaftsleistung, teilte die Naturschutzorganisation mit. Greenpeace berechnete dabei die wirtschaftlichen Schäden unter anderem durch Ernteausfälle, Waldbrände und durch die Gesundheitskosten aufgrund der Hitze. Verbraucherschützer wollen per Verbandsklage gegen hohe Preise bei der Fernwärme vorgehen. Das Ziel könnten sie verfehlen. Aber das zuständige Oberlandesgericht in Hamm sieht Verstöße. Das machte die Richterin bei der Verhandlung deutlich.
4: Die Verbraucherschützer wollen gegen E.ON mit einer Sammelklage vorgehen, wegen der Preisklauseln in mehreren Bundesländern. Das sieht das Gericht aber kritisch. Vielmehr muss am Ende wohl jeder Kunde individuell sein Recht einklagen. Es geht darum, wie E.ON die Preise für die Fernwärme errechnet hat. In einigen Regionen führte das zu höheren Preisen und zwar unrechtmäßig, findet das Gericht. Gut möglich also, dass einige ihr Geld zurückbekommen werden. Thomas Bremser, Redaktion.
2: Zum Fußball: im DFB-Pokal haben die Bundesligisten HSV und 1. FC Köln die zweite Runde erreicht. Die Hamburger siegten beim Drittligisten SC Verl mit 3:0. Köln gewann 2:1 bei Drittliga-Aufsteiger Würzburger Kickers. Bundesliga-Absteiger VfL Wolfsburg mühte sich zu einem 6:5 im Elfmeterschießen bei Regionalligist Altklinike.
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1: In der Nacht ist es meist gering bewölkt oder klar. Die Temperaturen gehen auf frische 13 Grad in Lonzen und in Stolberg und auf 9 Grad in Simmerath und in Burgreuland zurück. Sonnenaufgang am Dienstag um 6.23 Uhr. Viel Sonne erwartet uns in der ersten Tageshälfte. Später ziehen Quellwolken auf. Die haben örtlich, vor allem in der Eifel, Schauer- und Wärmegewitter mit dabei. Die Höchstwerte erreichen 22 bis 25 Grad. Im Radio 700 Wettertrend am Mittwoch und am Donnerstag. Unbeständig mit Sonne, Wolken, aber auch Regen. Dazu schwülwarm, an beiden Tagen Höchsttemperaturen zwischen 24 und 28 Grad.
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2: Ich bin Thomas Brock. Die Ukraine zeigt sich zum 35. Jahrestag der Unabhängigkeit stolz auf ihren Kampf gegen Russlands Krieg. Präsident Selenskyj nutzte seine Rede an die Nation gleichzeitig für eine Kampfansage an Kremlchef Putin und kündigte weiteren Widerstand gegen die russische Invasion an.
3: Präsident Selenskyj gibt sich trotz der schwierigen Lage für Kiew an der Front kämpferisch zum Nationalfeiertag. Die Ukraine erhält auch weitere Militärhilfen aus Großbritannien und von der EU. Die Reaktion aus dem Kreml hier in Moskau ließ nicht lange auf sich warten. Mit den Rüstungshilfen werde weiter Öl ins Feuer des Krieges gegossen. Verhindert werde so jeder Versuch, in Friedensverhandlungen zu treten, hieß es hier in Moskau. Aus Moskau Ulf Mauder.
2: Nach der Sommerpause ist Bundeskanzler Merz erstmals wieder mit dem engsten Führungsteam seiner Partei zusammengekommen. Dabei ging es für die CDU-Spitze auch darum, die morgige Kabinettsklausur vorzubereiten. Kernthemen dort sollen Wachstum, Innovation und Modernisierung Deutschlands sein. Die Bundesregierung stehe vor einem arbeitsreichen Herbst, sagte der neue Unionsfraktionschef Frei. Die Weltmeere sind so warm wie noch nie seit Beginn der Messungen vor fast 50 Jahren. Das teilte der Klimawandeldienst des EU-Programms Copernicus mit. Die weltweite Durchschnittstemperatur der Meeresoberflächen habe am Samstag ihren höchsten jemals gemessenen Wert erreicht, 21,1 Grad.
4: Nicht nur an Land, auch im Meer gibt es Hitzewellen und auch die werden durch den Klimawandel immer häufiger. Seit den 90er Jahren hat sich die Zahl sogenannter mariner Hitzewellen mehr als verdreifacht. Grund für den Temperaturrekord jetzt ist neben dem Klimawandel auch das Wetterphänomen El Niño, das die Meere zusätzlich erwärmt. Durch höhere Meerestemperaturen steigt laut Forschern das Risiko von Extremwetter, denn wärmere Ozeane geben mehr Feuchtigkeit und Wärme an die Atmosphäre ab, was zu stärkeren Niederschlägen und Stürmen führen kann. Onni Tochau, Nachrichtenredaktion.
2: Zum Fußball: im DFB-Pokal haben die Bundesligisten HSV und 1. FC Köln die zweite Runde erreicht. Die Hamburger siegten beim Drittligisten SC Verl mit 3:0. Köln gewann 2:1 bei Drittliga-Aufsteiger Würzburger Kickers. Bundesliga-Absteiger VfL Wolfsburg mühte sich zu einem 6:5 im Elfmeterschießen bei Regionalligist Altklinike.
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1: In der Nacht ist es meist gering bewölkt oder klar. Die Temperaturen gehen auf frische 13 Grad in Lonzen und in Stolberg und auf 9 Grad in Simmerath und in Burgreuland zurück. Sonnenaufgang am Dienstag um 6.23 Uhr. Viel Sonne erwartet uns in der ersten Tageshälfte. Später ziehen Quellwolken auf. Die haben örtlich, vor allem in der Eifel, Schauer- und Wärmegewitter mit dabei. Die Höchstwerte erreichen 22 bis 25 Grad. Im Radio 700 Wettertrend am Mittwoch und am Donnerstag. Unbeständig mit Sonne, Wolken, aber auch Regen. Dazu schwülwarm, an beiden Tagen Höchsttemperaturen zwischen 24 und 28 Grad.
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2: Ich bin Thomas Brock. Nach der Sommerpause ist Bundeskanzler Merz erstmals wieder mit dem engsten Führungsteam seiner Partei zusammengekommen. Dabei ging es für die CDU-Spitze auch darum, die morgige Kabinettsklausur vorzubereiten. Die Bundesregierung stehe vor einem arbeitsreichen Herbst, sagte der neue Unionsfraktionschef Frei.
3: Kurs halten und weiter reformieren, so könnte man das Motto der Regierung gerade umschreiben. Der neue Unionsfraktionschef Thorsten Frey, Nachfolger von Jens Spahn, erklärte, es gehe jetzt um die zügige Umsetzung der Reformen, die man vor der Sommerpause vereinbart habe. Das könnte aber teilweise schwierig werden, nachdem Ostministerpräsidenten der CDU, also aus Freys eigener Partei, zentrale Kompromisse wieder ins Wackeln gebracht haben. Etwa die Abschaffung der Rente mit 63. Dazu kommen die schlechten Umfragen und nur noch 2 Wochen bis zu den ersten Landtagswahlen diesen Herbst im Osten. Onni Tohau, Nachrichtenredaktion.
2: Die Folgen der extremen Hitze und wochenlangen Trockenheit kosten die deutsche Wirtschaft nach Schätzungen von Greenpeace mindestens 36 Milliarden Euro. Das entspreche 0,8 bis 0,9% der deutschen Wirtschaftsleistung, teilte die Naturschutzorganisation mit. Greenpeace berechnete dabei die wirtschaftlichen Schäden unter anderem durch Ernteausfälle, Waldbrände und durch die Gesundheitskosten aufgrund der Hitze. Verbraucherschützer wollen per Verbandsklage gegen hohe Preise bei der Fernwärme vorgehen. Das Ziel könnten sie verfehlen. Aber das zuständige Oberlandesgericht in Hamm sieht Verstöße. Das machte die Richterin bei der Verhandlung deutlich.
4: Die Verbraucherschützer wollen gegen E.ON mit einer Sammelklage vorgehen, wegen der Preisklauseln in mehreren Bundesländern. Das sieht das Gericht aber kritisch. Vielmehr muss am Ende wohl jeder Kunde individuell sein Recht einklagen. Es geht darum, wie E.ON die Preise für die Fernwärme errechnet hat. In einigen Regionen führte das zu höheren Preisen und zwar unrechtmäßig, findet das Gericht. Gut möglich also, dass einige ihr Geld zurückbekommen werden. Thomas Bremser, Redaktion.
2: Zum Fußball im DFB-Pokal haben die Bundesligisten Schalke 04, HSV und 1. FC Köln die zweite Runde erreicht. Schalke siegte bei Viertligist Hallescher FC mit 5:2 nach Verlängerung. Die Hamburger beim Drittligisten SC Verl mit 3:0. Köln gewann 2:1 bei Drittliga-Aufsteiger Würzburger Kickers. Bundesliga-Absteiger VfL Wolfsburg siegte mit 6:5 im Elfmeterschießen bei Viertligist Altklinike.
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1: In der Nacht ist es meist gering bewölkt oder klar. Die Temperaturen gehen auf frische 13 Grad in Lonzen und in Stolberg und auf 9 Grad in Simmerath und in Burgreuland zurück. Sonnenaufgang am Dienstag um 6.23 Uhr. Viel Sonne erwartet uns in der ersten Tageshälfte. Später ziehen Quellwolken auf. Die haben örtlich, vor allem in der Eifel, Schauer- und Wärmegewitter mit dabei. Die Höchstwerte erreichen 22 bis 25 Grad. Im Radio 700 Wettertrend am Mittwoch und am Donnerstag. Unbeständig mit Sonne, Wolken, aber auch Regen, dazu schwülwarm, an beiden Tagen Höchsttemperaturen zwischen 24 und 28 Grad.
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2: Ich bin Thomas Brock. Die Ukraine hat sich zum 35. Jahrestag der Unabhängigkeit stolz auf ihren Kampf gegen Russlands Krieg gezeigt. Präsident Selenskyj nutzte seine Rede an die Nation gleichzeitig für eine Kampfansage an Kremlchef Putin und kündigte weiteren Widerstand gegen die russische Invasion an.
3: Präsident Selenskyj gibt sich trotz der schwierigen Lage für Kiew an der Front kämpferisch zum Nationalfeiertag. Die Ukraine erhält auch weitere Militärhilfen aus Großbritannien und von der EU. Die Reaktion aus dem Kreml hier in Moskau ließ nicht lange auf sich warten. Mit den Rüstungshilfen werde weiter Öl ins Feuer des Krieges gegossen. Verhindert werde so jeder Versuch, in Friedensverhandlungen zu treten, hieß es hier in Moskau. Ulf Mauder, Moskau.
2: Nach der Sommerpause ist Kanzler Merz erstmals wieder mit dem engsten Führungsteam seiner Partei zusammengekommen. Dabei ging es für die CDU-Spitze auch darum, die Kabinettsklausur heute vorzubereiten. Kernthemen dort sollen Wachstum, Innovation und Modernisierung Deutschlands sein. Die Bundesregierung stehe vor einem arbeitsreichen Herbst, sagte der neue Unionsfraktionschef Frei. Die Weltmeere sind so warm wie noch nie seit Beginn der Messungen vor fast 50 Jahren. Das teilte der Klimawandeldienst des EU-Programms Copernicus mit. Die weltweite Durchschnittstemperatur der Meeresoberflächen habe am Samstag ihren höchsten jemals gemessenen Wert erreicht, 21,1 Grad.
4: Nicht nur an Land, auch im Meer gibt es Hitzewellen und auch die werden durch den Klimawandel immer häufiger. Seit den 90er Jahren hat sich die Zahl sogenannter Marina-Hitzewellen mehr als verdreifacht. Grund für den Temperaturrekord jetzt ist neben dem Klimawandel auch das Wetterphänomen El Niño, das die Meere zusätzlich erwärmt. Durch höhere Meerestemperaturen steigt laut Forschern das Risiko von Extremwetter, denn wärmere Ozeane geben mehr Feuchtigkeit und Wärme an die Atmosphäre ab, was zu stärkeren Niederschlägen und Stürmen führen kann. Ronny Tochau, Nachrichtenredaktion.
2: Zum Fußball im DFB-Pokal haben die Bundesligisten Schalke 04, HSV und 1. FC Köln die zweite Runde erreicht. Schalke siegte bei Viertligist Hallescher FC mit 5:2 nach Verlängerung. Die Hamburger beim Drittligisten SC Verl mit 3:0. Köln gewann 2:1 bei Drittliga-Aufsteiger Würzburger Kickers. Bundesliga-Absteiger VfL Wolfsburg siegte mit 6:5 im Elfmeterschießen bei Viertligist Altklinike.
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1: In der Nacht ist es meist gering bewölkt oder klar. Die Temperaturen gehen auf frische 13 Grad in Lonzen und in Stolberg und auf 9 Grad in Simmerath und in Burgreuland zurück. Sonnenaufgang am Dienstag um 6.23 Uhr. Viel Sonne erwartet uns in der ersten Tageshälfte, später ziehen Quellwolken auf. Die haben örtlich, vor allem in der Eifel, Schauer- und Wärmegewitter mit dabei. Die Höchstwerte erreichen 22 bis 25 Grad. Im Radio 700 Wettertrend am Mittwoch und am Donnerstag. Unbeständig mit Sonne, Wolken, aber auch Regen. Dazu schwülwarm, an beiden Tagen Höchsttemperaturen zwischen 24 und 28 Grad.
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2: Ich bin Thomas Brockt. Die Ukraine bittet seit Wochen um frisches Geld für die Stärkung ihrer Flugabwehr. Zum gestrigen Nationalfeiertag kamen gute Nachrichten aus Brüssel. Die EU hat zum 35. Unabhängigkeitstag der Ukraine neue Rüstungshilfen im Wert von 6,1 Milliarden Euro genehmigt.
3: Flugabwehrsysteme, Raketen, Munition und Radaranlagen sollen vor allem mit diesem EU-Geld bezahlt werden. Und zwar wegen der immer häufigeren russischen Angriffe mit ballistischen Raketen und mit Drohnen. 376 Raketenangriffe nur im Juli. Europa zeige am Unabhängigkeitstag, dass die Unterstützung für die Ukraine unerschütterlich und konkret sei, sagte Kommissionspräsidentin von der Leyen. Aus Brüssel, Dieter Ebeling.
2: Nach der Sommerpause kommt die Bundesregierung heute zu einer Klausurtagung zusammen, bei der es vor allem um die Stärkung der Wettbewerbsfähigkeit der deutschen Wirtschaft gehen wird. Bei den zweitägigen Beratungen auf Schloss Neuhardenberg in Brandenburg stehen außerdem die Konsequenzen aus der Hitzewelle dieses Sommers auf dem Programm. In diesem Thema steckt Konfliktpotenzial. Während die SPD-Minister sich für eine Grundgesetzänderung zur Stärkung des Kampfes gegen den Klimawandel einsetzen, ist die Union dagegen. Bundespräsident Steinmeier ist nun offiziell Hausherr in seinem neuen Berliner Domizil, das er wegen der Sanierung von Schloss Bellevue beziehen musste. In einem symbolischen Akt bekam er den Schlüssel für den modernen Bau in direkter Nähe zu Kanzleramt und Hauptbahnhof.
4: 6 Geschosse und eine auffallend bunte Fassade. So sieht das Ausweichquartier des Bundespräsidenten aus, mitten in Berlin, nah am Kanzleramt und Hauptbahnhof gelegen. Modern und funktional, freundlich und einladend, außerdem stilvoll. So lobt der Hausherr das Gebäude, das er schon Anfang Juli bezogen hat. Der Stammsitz des Staatsoberhaupts Schloss Bellevue soll in den kommenden 8 Jahren von Grund auf saniert werden. Thomas Thonfeld, Berlin.
2: Zum Fußball im DFB-Pokal haben sich am Abend alle Favoriten durchgesetzt. Die Ergebnisse: Würzburger Kickers, 1. FC Köln 1:2, SC Verl, Hamburger SV 0:3, Altlinicke, Wolfsburg 5:6 im Elfmeterschießen und Halle gegen Schalke 2:5 nach Verlängerung.
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